0: Hier ist das Daily Update vom 27. September, damit einen entspannten Sonntag zusammen. Ab heute sollen Verbraucher beim Einkaufen schneller durchblicken. Zwei neue EU-Labels werden nämlich verpflichtend. Das Gewährleistungslabel zeigt dabei, dass Käufer bei Mängeln mindestens 2 Jahre Anspruch auf kostenlose Reparatur oder auch Ersatz haben. Gibt's vom Hersteller noch eine längere Haltbarkeitsgarantie, dann kommt zusätzlich noch das sogenannte Garant-Label dazu. Kurz gesagt, weniger Kleingedrucktes ab heute, dafür mehr Klarheit direkt auf einen Blick beim Kauf. Heute vor 16 Jahren startete am Hamburger Flughafen Deutschlands erster Test mit Körperscannern. Die Geräte sollten versteckte Waffen und Sprengstoff erkennen, und zwar ohne echte Körperbilder zu zeigen. Stattdessen erschienen nämlich verdächtige Gegenstände nur auf einer schematischen Figur. Für Passagiere war die Nutzung damals noch freiwillig, heute ist inzwischen verpflichtend, aber auch ganz normaler Standard an allen Flughäfen. Heute wird der Wolf 53 Jahre alt. Der wer? Genau, der Wolf. Hinter dem Namen steckt Jens Albert, deutscher Rapper und DJ.
1: 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Gibt's doch gar nicht. Gibt's doch gar nicht.
0: Bekannt wurde er Ende der 90er vor allem mit Gibt's doch gar nicht und Oh shit, Frau Schmidt. Songs, die einfach perfekt in diese Zeit passten. Ein bisschen schräg, ziemlich frech und garantiert nicht zu überhören.
1: Das gibt's gar nicht.
0: Happy Birthday an den Wolf, heute zum 53. Heute vor 7 Jahren stand der Song 110 von Capital Bra, Samra und Lea auf Platz 1 der deutschen Charts.

Für Lea war es sogar die allererste Nummer 1. Capital Bra und Samra kannten die Nummer 1 bereits schon mehrfach. Drei Künstler, ein Song und zwei Wochen lang ganz oben. Und das war das Daily Update vom 27. September. Übrigens, heute ist ja nicht nur Sonntag, sondern auch Welttourismustag. Also der perfekte Tag, um einfach mal irgendwo hinzufahren zu so einem Touristen-Hotspot, wo man dann, naja, für 7,50 Euro ein Mineralwasser kauft und sagt, ach komm, wir sind doch nur einmal hier. Ja, genau so läuft's. Schönen Sonntag zusammen. Sven Beikam, Daily Redaktion.

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1: Hier ist das Daily Update vom 27. September, damit einen entspannten Sonntag zusammen. Ab heute sollen Verbraucher beim Einkaufen schneller durchblicken. Zwei neue EU-Labels werden nämlich verpflichtend. Das Gewährleistungslabel zeigt dabei, dass Käufer bei Mängeln mindestens 2 Jahre Anspruch auf kostenlose Reparatur oder auch Ersatz haben. Gibt's vom Hersteller noch eine längere Haltbarkeitsgarantie, dann kommt zusätzlich noch das sogenannte Garant-Label dazu. Kurz gesagt, weniger Kleingedrucktes ab heute, dafür mehr Klarheit direkt auf einen Blick beim Kauf. Heute vor 16 Jahren startete am Hamburger Flughafen Deutschlands erster Test mit Körperscannern. Die Geräte sollten versteckte Waffen und Sprengstoff erkennen, und zwar ohne echte Körperbilder zu zeigen. Stattdessen erschienen nämlich verdächtige Gegenstände nur auf einer schematischen Figur. Für Passagiere war die Nutzung damals noch freiwillig, heute ist inzwischen verpflichtend, aber auch ganz normaler Standard an allen Flughäfen. Heute wird der Wolf 53 Jahre alt. Der wer? Genau, der Wolf. Hinter dem Namen steckt Jens Albert, deutscher Rapper und DJ.
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3: Gibt's doch gar nicht.
2: Gibt's doch gar nicht.
3: Gibt's doch gar nicht.
1: Bekannt wurde er Ende der 90er vor allem mit Gibt's doch gar nicht und Oh shit, Frau Schmidt.
3: Frau Schmidt. Oh shit.
2: Vielen Dank, Frau Schmidt.
1: Songs, die einfach perfekt in diese Zeit passten. Ein bisschen schräg, ziemlich frech und garantiert nicht zu überhören.
2: Das gibt's gar nicht.
1: Happy Birthday an den Wolf, heute zum 53. Heute vor 7 Jahren stand der Song 110 von Capital Bra, Samra und Lea auf Platz 1 der deutschen Charts.

Für Lea war es sogar die allererste Nummer 1. Capital Bra und Samra kannten die Nummer 1 bereits schon mehrfach. Drei Künstler, ein Song und 2 Wochen lang ganz oben. Und das war das Daily Update vom 27. September. Übrigens, heute ist ja nicht nur Sonntag, sondern auch Welttourismustag. Also der perfekte Tag, um einfach mal irgendwo hinzufahren zu so einem Touristen-Hotspot, wo man dann, naja, für 7,50 Euro ein Mineralwasser kauft und sagt, ach komm, wir sind doch nur einmal hier. Ja, genau so läuft's. Schönen Sonntag zusammen. Sven Beikam, Daily Redaktion. 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

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Guten Abend zusammen. Schön, dass wir mal die nächtliche Zeit wieder hier zusammen verbringen. Ich bin Sven und ja, was soll ich sagen? Ich mache einfach den nächsten Titel an.

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1: Einen wunderschönen guten Morgen zusammen. Oder ist bei euch noch Abend? Stimmt, der nächste Tag beginnt ja eigentlich erst, wenn man geschlafen hat. Und naja, bis dahin gibt's einfach tolle Musik hier aus dem Radio. Also ruhig ein Stück lauter drehen.

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0: Hier ist das Daily Update vom 27. September, damit einen entspannten Sonntag zusammen. Ab heute sollen Verbraucher beim Einkaufen schneller durchblicken. Zwei neue EU-Labels werden nämlich verpflichtend. Das Gewährleistungslabel zeigt dabei, dass Käufer bei Mängeln mindestens 2 Jahre Anspruch auf kostenlose Reparatur oder auch Ersatz haben. Gibt's vom Hersteller noch eine längere Haltbarkeitsgarantie, dann kommt zusätzlich noch das sogenannte Garant-Label dazu. Kurz gesagt, weniger Kleingedrucktes ab heute, dafür mehr Klarheit direkt auf einen Blick beim Kauf. Heute vor 16 Jahren startete am Hamburger Flughafen Deutschlands erster Test mit Körperscannern. Die Geräte sollten versteckte Waffen und Sprengstoff erkennen, und zwar ohne echte Körperbilder zu zeigen. Stattdessen erschienen nämlich verdächtige Gegenstände nur auf einer schematischen Figur. Für Passagiere war die Nutzung damals noch freiwillig, heute ist inzwischen verpflichtend, aber auch ganz normaler Standard an allen Flughäfen. Heute wird der Wolf 53 Jahre alt. Der wer? Genau, der Wolf. Hinter dem Namen steckt Jens Albert, deutscher Rapper und DJ.
1: 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Gibt's doch gar nicht.
2: Gibt's doch gar nicht.
1: Gibt's doch gar nicht.
2: Gibt's doch gar nicht.
1: Was soll ich sagen?
2: Gibt's doch gar nicht.
0: Bekannt wurde er Ende der 90er vor allem mit Gibt's doch gar nicht und Oh shit, Frau Schmidt.
3: Frau Schmidt.
4: Oh shit.
0: Songs, die einfach perfekt in diese Zeit passten. Ein bisschen schräg, ziemlich frech und garantiert nicht zu überhören.
1: Das gibt's gar nicht.
0: Happy Birthday an den Wolf, heute zum 53. Heute vor 7 Jahren stand der Song 110 von Capital Bra, Samra und Lea auf Platz 1 der deutschen Charts.

0: Für Lea war es sogar die allererste Nummer 1. Capital Bra und Samra kannten die Nummer 1 bereits schon mehrfach. Drei Künstler, ein Song und zwei Wochen lang ganz oben. Und das war das Daily Update vom 27. September. Übrigens, heute ist ja nicht nur Sonntag, sondern auch Welttourismustag. Also, der perfekte Tag, um einfach mal irgendwo hinzufahren zu so einem Touristen-Hotspot, wo man dann, naja, für 7,50 Euro ein Mineralwasser kauft und sagt, ach komm, wir sind doch nur einmal hier. Ja, genau so läuft's. Schönen Sonntag zusammen. Sven Beikam, Daily Redaktion.
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0: So Leute, ich weiß, es ist verdammt spät, aber komm, lasst uns doch einfach noch ein kleines Spielchen spielen. Hier, passt auf. Wer zuerst gähnen muss, der verliert. Also, wer gähnt, verliert, ist raus, muss vielleicht einschlafen und ausschlaggebend ist einfach... Entschuldigung, der nächste Song, der jetzt kommt. Also, das zählt man nicht, oder? Achtung, fertig, los.

0: Hier ist das Daily Update vom 27. September, damit einen entspannten Sonntag zusammen. Ab heute sollen Verbraucher beim Einkaufen schneller durchblicken. Zwei neue EU-Labels werden nämlich verpflichtend. Das Gewährleistungslabel zeigt dabei, dass Käufer bei Mängeln mindestens 2 Jahre Anspruch auf kostenlose Reparatur oder auch Ersatz haben. Gibt's vom Hersteller noch eine längere Haltbarkeitsgarantie, dann kommt zusätzlich noch das sogenannte Garant-Label dazu. Kurz gesagt, weniger Kleingedrucktes ab heute, dafür mehr Klarheit direkt auf einen Blick beim Kauf. Heute vor 16 Jahren startete am Hamburger Flughafen Deutschlands erster Test mit Körperscannern. Die Geräte sollten versteckte Waffen und Sprengstoff erkennen, und zwar ohne echte Körperbilder zu zeigen. Stattdessen erschienen nämlich verdächtige Gegenstände nur auf einer schematischen Figur. Für Passagiere war die Nutzung damals noch freiwillig, heute ist inzwischen verpflichtend, aber auch ganz normaler Standard an allen Flughäfen. Heute wird der Wolf 53 Jahre alt. Der wer? Genau, der Wolf. Hinter dem Namen steckt Jens Albert, deutscher Rapper und DJ.
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2: Gibt's doch gar nicht.
1: Gibt's doch gar nicht.
0: Bekannt wurde er Ende der 90er vor allem mit Gibt's doch gar nicht und Oh shit, Frau Schmidt. Songs, die einfach perfekt in diese Zeit passten. Ein bisschen schräg, ziemlich frech und garantiert nicht zu überhören.
1: Das gibt's gar nicht.
0: Happy Birthday an den Wolf, heute zum 53. Heute vor 7 Jahren stand der Song 110 von Capital Bra, Samra und Lea auf Platz 1 der deutschen Charts.

Für Lea war es sogar die allererste Nummer 1. Capital Bra und Samra kannten die Nummer 1 bereits schon mehrfach. Drei Künstler, ein Song und 2 Wochen lang ganz oben. Und das war das Daily Update vom 27. September. Übrigens, heute ist ja nicht nur Sonntag, sondern auch Welttourismustag. Also der perfekte Tag, um einfach mal irgendwo hinzufahren zu so einem Touristen-Hotspot, wo man dann, naja, für 7,50 Euro ein Mineralwasser kauft und sagt, ach komm, wir sind doch nur einmal hier. Ja, genau so läuft's. Schönen Sonntag zusammen. Sven Beikam, Daily Redaktion. 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
1: Viele von euch fragen sich sicherlich, warum ist denn der Typ da schon wieder im Radio um die Uhrzeit? Ja, die Antwort ist ganz einfach. Meine Schwiegereltern sind gerade zu Besuch und naja, gestern habe ich dann doch irgendwie den Staubsauger wohl zu später Zeit angeschmissen. War jetzt auch nicht die beste Idee, aber ich habe mir gedacht, so eine Nachtschicht heute hier im Radio, besser geht's gar nicht. Kommt gut durch die nächsten Stunden, hier ist wieder ein bisschen Musik für euch.

0: Hier ist das Daily Update vom 27. September, damit einen entspannten Sonntag zusammen. Ab heute sollen Verbraucher beim Einkaufen schneller durchblicken. Zwei neue EU-Labels werden nämlich verpflichtend. Das Gewährleistungslabel zeigt dabei, dass Käufer bei Mängeln mindestens 2 Jahre Anspruch auf kostenlose Reparatur oder auch Ersatz haben. Gibt's vom Hersteller noch eine längere Haltbarkeitsgarantie, dann kommt zusätzlich noch das sogenannte Garant-Label dazu. Kurz gesagt, weniger Kleingedrucktes ab heute, dafür mehr Klarheit direkt auf einen Blick beim Kauf. Heute vor 16 Jahren startete am Hamburger Flughafen Deutschlands erster Test mit Körperscannern. Die Geräte sollten versteckte Waffen und Sprengstoff erkennen, und zwar ohne echte Körperbilder zu zeigen. Stattdessen erschienen nämlich verdächtige Gegenstände nur auf einer schematischen Figur. Für Passagiere war die Nutzung damals noch freiwillig, heute ist inzwischen verpflichtend, aber auch ganz normaler Standard an allen Flughäfen. Heute wird der Wolf 53 Jahre alt. Der wer? Genau, der Wolf. Hinter dem Namen steckt Jens Albert, deutscher Rapper und DJ.
1: 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Gibt's doch gar nicht.
2: Gibt's doch gar nicht.
3: Gibt's doch gar nicht.
4: Gibt's doch gar nicht.
5: Was soll ich sagen?
6: Gibt's doch gar nicht.
0: Bekannt wurde er Ende der 90er vor allem mit Gibt's doch gar nicht und Oh shit, Frau Schmidt.
7: Frau Schmidt. Oh shit.
0: Songs, die einfach perfekt in diese Zeit passten. Ein bisschen schräg, ziemlich frech und garantiert nicht zu überhören.
1: Das gibt's gar nicht.
0: Happy Birthday an den Wolf, heute zum 53. Heute vor 7 Jahren stand der Song 110 von Capital Bra, Samra und Lea auf Platz 1 der deutschen Charts.

Für Lea war es sogar die allererste Nummer 1. Capital Bra und Samra kannten die Nummer 1 bereits schon mehrfach. Drei Künstler, ein Song und 2 Wochen lang ganz oben. Und das war das Daily Update vom 27. September. Übrigens, heute ist ja nicht nur Sonntag, sondern auch Welttourismustag. Also, der perfekte Tag, um einfach mal irgendwo hinzufahren zu so einem Touristen-Hotspot, wo man dann, naja, für 7,50 Euro ein Mineralwasser kauft und sagt, ach komm, wir sind doch nur einmal hier. Ja, genau so läuft's. Schönen Sonntag zusammen. Sven Beikamp, Daily Redaktion.

0: Hier ist das Daily Update vom 27. September, damit einen entspannten Sonntag zusammen. Ab heute sollen Verbraucher beim Einkaufen schneller durchblicken. Zwei neue EU-Labels werden nämlich verpflichtend. Das Gewährleistungslabel zeigt dabei, dass Käufer bei Mängeln mindestens 2 Jahre Anspruch auf kostenlose Reparatur oder auch Ersatz haben. Gibt's vom Hersteller noch eine längere Haltbarkeitsgarantie, dann kommt zusätzlich noch das sogenannte Garant-Label dazu. Kurz gesagt, weniger Kleingedrucktes ab heute, dafür mehr Klarheit direkt auf einen Blick beim Kauf. Heute vor 16 Jahren startete am Hamburger Flughafen Deutschlands erster Test mit Körperscannern. Die Geräte sollten versteckte Waffen und Sprengstoff erkennen, und zwar ohne echte Körperbilder zu zeigen. Stattdessen erschienen nämlich verdächtige Gegenstände nur auf einer schematischen Figur. Für Passagiere war die Nutzung damals noch freiwillig, heute ist inzwischen verpflichtend, aber auch ganz normaler Standard an allen Flughäfen. Heute wird der Wolf 53 Jahre alt. Der wer? Genau, der Wolf. Hinter dem Namen steckt Jens Albert, deutscher Rapper und DJ.
1: 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Gibt's doch gar nicht. Gibt's doch gar nicht.
0: Bekannt wurde er Ende der 90er vor allem mit Gibt's doch gar nicht und Oh shit, Frau Schmidt.
2: Frau Schmidt. Oh shit.
1: Vielen Dank, Frau Schmidt.
0: Songs, die einfach perfekt in diese Zeit passten. Ein bisschen schräg, ziemlich frech und garantiert nicht zu überhören.
1: Das gibt's gar nicht.
0: Happy Birthday an den Wolf, heute zum 53. Heute vor 7 Jahren stand der Song 110 von Capital Bra, Samra und Lea auf Platz 1 der deutschen Charts.

Für Lea war es sogar die allererste Nummer 1. Capital Bra und Samra kannten die Nummer 1 bereits schon mehrfach. Drei Künstler, ein Song und 2 Wochen lang ganz oben. Und das war das Daily Update vom 27. September. Übrigens, heute ist ja nicht nur Sonntag, sondern auch Welttourismustag. Also der perfekte Tag, um einfach mal irgendwo hinzufahren zu so einem Touristen-Hotspot, wo man dann, naja, für 7,50 Euro ein Mineralwasser kauft und sagt, ach komm, wir sind doch nur einmal hier. Ja, genau so läuft's. Schönen Sonntag zusammen. Sven Beikam, Daily Redaktion. 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
1: Na, bist du auch noch nachtaktiv oder sogar auf der Arbeit oder vielleicht sogar schon wieder auf der Arbeit? Also ich habe ja einen guten Freund, der ist Bäcker. Klar, der muss morgens immer ganz früh raus und die Brötchen müssen auch fertig sein, wenn die normalen Menschen aufstehen. Doch damit der auch wirklich mal so 8 Stunden durchpennen kann, ne, geht der abends immer echt um 18 Uhr ins Bett. Ganz ehrlich, so früh musste ich nicht mal als Kind schlafen gehen. Also, Erwachsensein ist doch nicht so toll, wie viele immer dachten. Aber vielleicht weckt der kommende Song ja irgendwie Kindheitserinnerungen in dir.

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2: 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Ihr liegt hundemüde im Bett, wollt eigentlich nur schlafen, aber euer Kopf stellt sich diese eine verdammt wichtige Frage: Haben Pinguine eigentlich Knie? Ja, mit dieser Frage im Kopf liegst du halt einfach stundenlang wach, und damit es dir dabei wenigstens ein bisschen besser geht, hier der perfekte Nachtmix für dich.

Hier ist das Daily Update vom 27. September, damit einen entspannten Sonntag zusammen. Ab heute sollen Verbraucher beim Einkaufen schneller durchblicken. Zwei neue EU-Labels werden nämlich verpflichtend. Das Gewährleistungs-

0: Label zeigt dabei, dass Käufer bei Mängeln mindestens 2 Jahre Anspruch auf kostenlose Reparatur oder auch Ersatz haben. Gibt's vom Hersteller noch eine längere Haltbarkeitsgarantie, dann kommt zusätzlich noch das sogenannte Garant-Label dazu. Kurz gesagt, weniger Kleingedrucktes ab heute, dafür mehr Klarheit direkt auf einen Blick beim Kauf. Heute vor 16 Jahren startete am Hamburger Flughafen Deutschlands erster Test mit Körperscannern. Die Geräte sollten versteckte Waffen und Sprengstoff erkennen, und zwar ohne echte Körperbilder zu zeigen. Stattdessen erschienen nämlich verdächtige Gegenstände nur auf einer schematischen Figur. Für Passagiere war die Nutzung damals noch freiwillig, heute ist inzwischen verpflichtend, aber auch ganz normaler Standard an allen Flughäfen. Heute wird der Wolf 53 Jahre alt. Der wer? Genau, der Wolf. Hinter dem Namen steckt Jens Albert, deutscher Rapper und DJ.
1: 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Gibt's doch gar nicht.
2: Gibt's doch gar nicht.
1: Gibt's doch gar nicht.
2: Gibt's doch gar nicht.
1: Was soll ich sagen?
2: Gibt's doch gar nicht.
0: Bekannt wurde er Ende der 90er vor allem mit Gibt's doch gar nicht und Oh shit, Frau Schmidt.
3: Frau Schmidt. Oh shit.
0: Songs, die einfach perfekt in diese Zeit passten. Ein bisschen schräg, ziemlich frech und garantiert nicht zu überhören.
1: Das gibt's gar nicht.
0: Happy Birthday an den Wolf, heute zum 53. Heute vor 7 Jahren stand der Song 110 von Capital Bra, Samra und Lea auf Platz 1 der deutschen Charts.

Für Lea war es sogar die allererste Nummer 1. Capital Bra und Samra kannten die Nummer 1 bereits schon mehrfach. Drei Künstler, ein Song und 2 Wochen lang ganz oben. Und das war das Daily Update vom 27. September. Übrigens, heute ist ja nicht nur Sonntag, sondern auch Welttourismustag. Also der perfekte Tag, um einfach mal irgendwo hinzufahren zu so einem Touristen-Hotspot, wo man dann, naja, für 7,50 Euro ein Mineralwasser kauft und sagt, ach komm, wir sind doch nur einmal hier. Ja, genau so läuft's. Schönen Sonntag zusammen. Sven Beikam, Daily Redaktion.

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1: 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Hier ist das Daily Update vom 27. September. Damit einen entspannten Sonntag zusammen. Ab heute sollen Verbraucher beim Einkaufen schneller durchblicken. Zwei neue EU-Labels werden nämlich verpflichtend. Das Gewährleistungslabel zeigt dabei, dass Käufer bei Mängeln mindestens 2 Jahre Anspruch auf kostenlose Reparatur oder auch Ersatz haben. Gibt's vom Hersteller noch eine längere Haltbarkeitsgarantie, dann kommt zusätzlich noch das sogenannte Garant-Label dazu. Kurz gesagt, weniger Kleingedrucktes ab heute, dafür mehr Klarheit direkt auf einen Blick beim Kauf. Heute vor 16 Jahren startete am Hamburger Flughafen Deutschlands erster Test mit Körperscannern. Die Geräte sollten versteckte Waffen und Sprengstoff erkennen, und zwar ohne echte Körperbilder zu zeigen. Stattdessen erschienen nämlich verdächtige Gegenstände nur auf einer schematischen Figur. Für Passagiere war die Nutzung damals noch freiwillig, heute ist inzwischen verpflichtend, aber auch ganz normaler Standard an allen Flughäfen. Heute wird der Wolf 53 Jahre alt. Der wer? Genau, der Wolf. Hinter dem Namen steckt Jens Albert, deutscher Rapper und DJ.
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7: Gibt's doch gar nicht.
6: Gibt's doch gar nicht.
7: Gibt's doch gar nicht. Gibt's doch gar nicht.
6: Was soll ich sagen?
7: Gibt's doch gar nicht.
1: Bekannt wurde er Ende der 90er vor allem mit Gibt's doch gar nicht und Oh shit, Frau Schmidt.
8: Oh shit.
1: Songs, die einfach perfekt in diese Zeit passten. Ein bisschen schräg, ziemlich frech und garantiert nicht zu überhören.
6: Das gibt's gar nicht.
1: Happy Birthday an den Wolf, heute zum 53. Heute vor 7 Jahren stand der Song 110 von Capital Bra, Samra und Lea auf Platz 1 der deutschen Charts.

Für Lea war es sogar die allererste Nummer 1. Capital Bra und Samra kannten die Nummer 1 bereits schon mehrfach. Drei Künstler, ein Song und zwei Wochen lang ganz oben. Und das war das Daily Update vom 27. September. Übrigens, heute ist ja nicht nur Sonntag, sondern auch Welttourismustag. Also der perfekte Tag, um einfach mal irgendwo hinzufahren zu so einem Touristen-Hotspot, wo man dann, naja, für 7,50 Euro ein Mineralwasser kauft und sagt, ach komm, wir sind doch nur einmal hier. Ja, genau so läuft's. Schönen Sonntag zusammen. Sven Beikam, Daily Redaktion. 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
1: Wenn es nachts draußen dunkel ist und man in den Himmel schaut und man richtig viel Glück hat, dann kann man manchmal eine Sternschnuppe sehen. Doch ja, bitte nicht traurig sein, wenn es dann doch mal nicht klappt und ihr einfach nur Sterne zählen könnt. Für alle anderen gibt's aber jetzt hier Sternschnuppen in Musikformat.

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1: Ich habe letztens geträumt, ich werde Milliardär. Ja, gleich mal richtig groß denken, weißt du, nicht so eine Million, nee, gleich Milliarden. Lustig, oder? Also, manchmal, habe ich gelesen, werden Träume auch wahr. Ich drücke euch die Daumen, dass vielleicht einige Dinge, die ihr heute Nacht träumt, in Erfüllung gehen, aber ich würde mich auch freuen, wenn ihr mir die Daumen drückt. Also, Milliardär, das wäre schon cool, oder? Also, naja, zumindest für mich. Komm gut durch die Nacht.
2: Wie handelt man einen Shitstorm? 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

Hier ist das Daily Update vom 27. September, damit einen entspannten Sonntag zusammen. Ab heute sollen Verbraucher beim Einkaufen schneller durchblicken. Zwei neue EU-Labels werden nämlich verpflichtend. Das Gewährleistungslabel zeigt dabei, dass Käufer bei Mängeln mindestens 2 Jahre Anspruch auf kostenlose Reparatur oder auch Ersatz haben. Gibt's vom Hersteller noch eine längere Haltbarkeitsgarantie, dann kommt zusätzlich noch das sogenannte Garant-Label dazu. Kurz gesagt, weniger Kleingedrucktes ab heute, dafür mehr Klarheit direkt auf einen Blick beim Kauf. Heute vor 16 Jahren startete am Hamburger Flughafen Deutschlands erster Test mit Körperscannern. Die Geräte sollten versteckte Waffen und Sprengstoff erkennen, und zwar ohne echte Körperbilder zu zeigen. Stattdessen erschienen nämlich verdächtige Gegenstände nur auf einer schematischen Figur. Für Passagiere

0: Tiere war die Nutzung damals noch freiwillig, heute ist inzwischen verpflichtend, aber auch ganz normaler Standard an allen Flughäfen. Heute wird der Wolf 53 Jahre alt. Der wer? Genau, der Wolf. Hinter dem Namen steckt Jens Albert, deutscher Rapper und DJ.
1: 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Gibt's doch gar nicht. Gibt's doch gar nicht. Gibt's doch gar nicht. Gibt's doch gar nicht. Gibt's doch gar nicht. Was soll ich sagen?
0: Bekannt wurde er Ende der 90er vor allem mit Gibt's doch gar nicht und Oh shit, Frau Schmidt.
2: Frau Schmidt. Oh shit.
1: Vielen Dank, Frau Schmidt.
0: So shit. Songs, die einfach perfekt in diese Zeit passten. Ein bisschen schräg, ziemlich frech und garantiert nicht zu überhören.
1: Das gibt's gar nicht.
0: Happy Birthday an den Wolf, heute zum 53. Heute vor 7 Jahren stand der Song 110 von Capital Bra, Samra und Lea auf Platz 1 der deutschen Charts.

Für Lea war es sogar die allererste Nummer 1. Capital Bra und Samra kannten die Nummer 1 bereits schon mehrfach. Drei Künstler, ein Song und 2 Wochen lang ganz oben. Und das war das Daily Update vom 27. September. Übrigens, heute ist ja nicht nur Sonntag, sondern auch Welttourismustag. Also der perfekte Tag, um einfach mal irgendwo hinzufahren zu so einem Touristen-Hotspot, wo man dann, naja, für 7,50 Euro ein Mineralwasser kauft und sagt, ach komm, wir sind doch nur einmal hier. Ja, genau so läuft's. Schönen Sonntag zusammen. Sven Beikamp, Daily Redaktion.

0: Hier ist das Daily Update vom 27. September, damit einen entspannten Sonntag zusammen. Ab heute sollen Verbraucher beim Einkaufen schneller durchblicken. Zwei neue EU-Labels werden nämlich verpflichtend. Das Gewährleistungslabel zeigt dabei, dass Käufer bei Mängeln mindestens 2 Jahre Anspruch auf kostenlose Reparatur oder auch Ersatz haben. Gibt's vom Hersteller noch eine längere Haltbarkeitsgarantie, dann kommt zusätzlich noch das sogenannte Garant-Label dazu. Kurz gesagt, weniger Kleingedrucktes ab heute, dafür mehr Klarheit direkt auf einen Blick beim Kauf. Heute vor 16 Jahren startete am Hamburger Flughafen Deutschlands erster Test mit Körperscannern. Die Geräte sollten versteckte Waffen und Sprengstoff erkennen, und zwar ohne echte Körperbilder zu zeigen. Stattdessen erschienen nämlich verdächtige Gegenstände nur auf einer schematischen Figur. Für Passagiere war die Nutzung damals noch freiwillig, heute ist inzwischen verpflichtend, aber auch ganz normaler Standard an allen Flughäfen. Heute wird der Wolf 53 Jahre alt. Der wer? Genau, der Wolf. Hinter dem Namen steckt Jens Albert, deutscher Rapper und DJ.
1: 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Gibt's doch gar nicht. Gibt's doch gar nicht.
0: Bekannt wurde er Ende der 90er vor allem mit Gibt's doch gar nicht und Oh shit, Frau Schmidt.
2: Frau Schmidt.
1: Ja, vielen Dank, Frau Schmidt.
0: Songs, die einfach perfekt in diese Zeit passten. Ein bisschen schräg, ziemlich frech und garantiert nicht zu überhören.
1: Das gibt's gar nicht.
0: Happy Birthday an den Wolf, heute zum 53. Heute vor 7 Jahren stand der Song 110 von Capital Bra, Samra und Lea auf Platz 1 der deutschen Charts.

Für Lea war es sogar die allererste Nummer 1. Kapitel Bra und Samra kannten die Nummer 1 bereits schon mehrfach. Drei Künstler, ein Song und zwei Wochen lang ganz oben. Und das war das Daily Update vom 27. September. Übrigens, heute ist ja nicht nur Sonntag, sondern auch Welttourismustag. Also der perfekte Tag, um einfach mal irgendwo hinzufahren zu so einem Touristen-Hotspot, wo man dann, naja, für 7,50 Euro ein Mineralwasser kauft und sagt, ach komm, wir sind doch nur einmal hier. Ja, genau so läuft's. Schönen Sonntag zusammen. Sven Beikam, Daily Redaktion. 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

0: Hier ist das Daily Update vom 27. September, damit einen entspannten Sonntag zusammen. Ab heute sollen Verbraucher beim Einkaufen schneller durchblicken. Zwei neue EU-Labels werden nämlich verpflichtend. Das Gewährleistungslabel zeigt dabei, dass Käufer bei Mängeln mindestens 2 Jahre Anspruch auf kostenlose Reparatur oder auch Ersatz haben. Gibt's vom Hersteller noch eine längere Haltbarkeitsgarantie, dann kommt zusätzlich noch das sogenannte Garant-Label dazu. Kurz gesagt, weniger Kleingedrucktes ab heute, dafür mehr Klarheit direkt auf einen Blick beim Kauf. Heute vor 16 Jahren startete am Hamburger Flughafen Deutschlands erster Test mit Körperscannern. Die Geräte sollten versteckte Waffen und Sprengstoff erkennen, und zwar ohne echte Körperbilder zu zeigen. Stattdessen erschienen nämlich verdächtige Gegenstände nur auf einer schematischen Figur. Für Passagiere war die Nutzung damals noch freiwillig, heute ist inzwischen verpflichtend, aber auch ganz normaler Standard an allen Flughäfen. Heute wird der Wolf 53 Jahre alt. Der wer? Genau, der Wolf. Hinter dem Namen steckt Jens Albert, deutscher Rapper und DJ.
1: 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Gibt's doch gar nicht. Gibt's doch gar nicht.
0: Bekannt wurde er Ende der 90er vor allem mit Gibt's doch gar nicht und Oh shit, Frau Schmidt.

0: Songs, die einfach perfekt in diese Zeit passten. Ein bisschen schräg, ziemlich frech und garantiert nicht zu überhören.
1: Das gibt's gar nicht.
0: Happy Birthday an den Wolf, heute zum 53. Heute vor 7 Jahren stand der Song 110 von Capital Bra, Samra und Lea auf Platz 1 der deutschen Charts.

Für Lea war es sogar die allererste Nummer 1. Capital Bra und Samra kannten die Nummer 1 bereits schon mehrfach. Drei Künstler, ein Song und 2 Wochen lang ganz oben. Und das war das Daily Update vom 27. September. Übrigens, heute ist ja nicht nur Sonntag, sondern auch Welttourismustag. Also der perfekte Tag, um einfach mal irgendwo hinzufahren zu so einem Touristen-Hotspot, wo man dann, naja, für 7,50 Euro ein Mineralwasser kauft und sagt, ach komm, wir sind doch nur einmal hier. Ja, genau so läuft's. Schönen Sonntag zusammen. Sven Beikamp, Daily Redaktion.

0: Hier ist das Daily Update vom 27. September, damit einen entspannten Sonntag zusammen. Ab heute sollen Verbraucher beim Einkaufen schneller durchblicken. Zwei neue EU-Labels werden nämlich verpflichtend. Das Gewährleistungslabel zeigt dabei, dass Käufer bei Mängeln mindestens 2 Jahre Anspruch auf kostenlose Reparatur oder auch Ersatz haben. Gibt's vom Hersteller noch eine längere Haltbarkeitsgarantie, dann kommt zusätzlich noch das sogenannte Garant-Label dazu. Kurz gesagt, weniger Kleingedrucktes ab heute, dafür mehr Klarheit direkt auf einen Blick beim Kauf. Heute vor 16 Jahren startete am Hamburger Flughafen Deutschlands erster Test mit Körperscannern. Die Geräte sollten versteckte Waffen und Sprengstoff erkennen, und zwar ohne echte Körperbilder zu zeigen. Stattdessen erschienen nämlich verdächtige Gegenstände nur auf einer schematischen Figur. Für Passagiere war die Nutzung damals noch freiwillig, heute ist inzwischen verpflichtend, aber auch ganz normaler Standard an allen Flughäfen. Heute wird der Wolf 53 Jahre alt. Der wer? Genau, der Wolf. Hinter dem Namen steckt Jens Albert, deutscher Rapper und DJ.
1: 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Gibt's doch gar nicht.
2: Gibt's doch gar nicht.
3: Gibt's doch gar nicht.
4: Gibt's doch gar nicht.
5: Was soll ich sagen?
6: Gibt's doch gar nicht.
0: Bekannt wurde er Ende der 90er vor allem mit Gibt's doch gar nicht und Oh shit, Frau Schmidt.
7: Frau Schmidt. Oh shit.
0: Songs, die einfach perfekt in diese Zeit passten. Ein bisschen schräg, ziemlich frech und garantiert nicht zu überhören.
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0: Happy Birthday an den Wolf, heute zum 53. Heute vor 7 Jahren stand der Song 110 von Capital Bra, Samra und Lea auf Platz 1 der deutschen Charts.

Für Lea war es sogar die allererste Nummer 1. Kapitel Bra und Samra kannten die Nummer 1 bereits schon mehrfach. Drei Künstler, ein Song und zwei Wochen lang ganz oben. Und das war das Daily Update vom 27. September. Übrigens, heute ist ja nicht nur Sonntag, sondern auch Welttourismustag. Also, der perfekte Tag, um einfach mal irgendwo hinzufahren zu so einem Touristen-Hotspot, wo man dann, naja, für 7,50 Euro ein Mineralwasser kauft und sagt, ach komm, wir sind doch nur einmal hier. Ja, genau so läuft's. Schönen Sonntag zusammen. Sven Beikam, Daily Redaktion. 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

0: 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Hier ist das Daily Update vom 27. September. Damit einen entspannten Sonntag zusammen. Ab heute sollen Verbraucher beim Einkaufen schneller durchblicken. Zwei neue EU-Labels werden nämlich verpflichtend. Das Gewährleistungslabel zeigt dabei, dass Käufer bei Mängeln mindestens 2 Jahre Anspruch auf kostenlose Reparatur oder auch Ersatz haben. Gibt's vom Hersteller noch eine längere Haltbarkeitsgarantie, dann kommt zusätzlich noch das sogenannte Garant-Label dazu. Kurz gesagt, weniger Kleingedrucktes ab heute, dafür mehr Klarheit direkt auf einen Blick beim Kauf. Heute vor 16 Jahren startete am Hamburger Flughafen Deutschlands erster Test mit Körperscannern. Die Geräte sollten versteckte Waffen und Sprengstoff erkennen, und zwar ohne echte Körperbilder zu zeigen. Stattdessen erschienen nämlich verdächtige Gegenstände nur auf einer schematischen Figur. Für Passagiere war die Nutzung damals noch freiwillig, heute ist inzwischen verpflichtend, aber auch ganz normaler Standard an allen Flughäfen. Heute wird der Wolf 53 Jahre alt. Der wer? Genau, der Wolf. Hinter dem Namen steckt Jens Albert, deutscher Rapper und DJ.
1: 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Gibt's doch gar nicht.
2: Gibt's doch gar nicht.
3: Gibt's doch gar nicht.
4: Gibt's doch gar nicht.
5: Was soll ich sagen?
6: Gibt's doch gar nicht.
0: Bekannt wurde er Ende der 90er vor allem mit Gibt's doch gar nicht und Oh shit, Frau Schmidt.
7: Frau Schmidt. Oh shit.
0: Songs, die einfach perfekt in diese Zeit passten. Ein bisschen schräg, ziemlich frech und garantiert nicht zu überhören.
1: Das gibt's gar nicht.
0: Happy Birthday an den Wolf, heute zum 53. Heute vor 7 Jahren stand der Song 110 von Capital Bra, Samra und Lea auf Platz 1 der deutschen Charts.

Für Lea war es sogar die allererste Nummer 1. Capital Bra und Samra kannten die Nummer 1 bereits schon mehrfach. Drei Künstler, ein Song und 2 Wochen lang ganz oben. Und das war das Daily Update vom 27. September. Übrigens, heute ist ja nicht nur Sonntag, sondern auch Welttourismustag. Also der perfekte Tag, um einfach mal irgendwo hinzufahren zu so einem Touristen-Hotspot, wo man dann, naja, für 7,50 Euro ein Mineralwasser kauft und sagt, ach komm, wir sind doch nur einmal hier. Ja, genau so läuft's. Schönen Sonntag zusammen. Sven Beikamp, Daily Redaktion.

0: Hier ist das Daily Update vom 27. September, damit einen entspannten Sonntag zusammen. Ab heute sollen Verbraucher beim Einkaufen schneller durchblicken. Zwei neue EU-Labels werden nämlich verpflichtend. Das Gewährleistungslabel zeigt dabei, dass Käufer bei Mängeln mindestens 2 Jahre Anspruch auf kostenlose Reparatur oder auch Ersatz haben. Gibt's vom Hersteller noch eine längere Haltbarkeitsgarantie, dann kommt zusätzlich noch das sogenannte Garant-Label dazu. Kurz gesagt, weniger Kleingedrucktes ab heute, dafür mehr Klarheit direkt auf einen Blick beim Kauf. Heute vor 16 Jahren startete am Hamburger Flughafen Deutschlands erster Test mit Körperscannern. Die Geräte sollten versteckte Waffen und Sprengstoff erkennen, und zwar ohne echte Körperbilder zu zeigen. Stattdessen erschienen nämlich verdächtige Gegenstände nur auf einer schematischen Figur. Für Passagiere war die Nutzung damals noch freiwillig, heute ist inzwischen verpflichtend, aber auch ganz normaler Standard an allen Flughäfen. Heute wird der Wolf 53 Jahre alt. Der wer? Genau, der Wolf. Hinter dem Namen steckt Jens Albert, deutscher Rapper und DJ.
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2: Gibt's doch gar nicht.
1: Gibt's doch gar nicht.
2: Gibt's doch gar nicht.
0: Bekannt wurde er Ende der 90er vor allem mit Gibt's doch gar nicht und Oh shit, Frau Schmidt.
2: Frau Schmidt.
1: Oh shit. Ja, vielen Dank, Frau Schmidt.
2: Frau Schmidt.
0: Songs, die einfach perfekt in diese Zeit passten. Ein bisschen schräg, ziemlich frech und garantiert nicht zu überhören.
1: Das gibt's gar nicht.
0: Happy Birthday an den Wolf, heute zum 53. Heute vor 7 Jahren stand der Song 110 von Capital Bra, Samra und Lea auf Platz 1 der deutschen Charts.

Für Lea war es sogar die allererste Nummer 1. Capital Bra und Samra kannten die Nummer 1 bereits schon mehrfach. Drei Künstler, ein Song und 2 Wochen lang ganz oben. Und das war das Daily Update vom 27. September. Übrigens, heute ist ja nicht nur Sonntag, sondern auch Welttourismustag. Also der perfekte Tag, um einfach mal irgendwo hinzufahren zu so einem Touristen-Hotspot, wo man dann, naja, für 7,50 Euro ein Mineralwasser kauft und sagt, ach komm, wir sind doch nur einmal hier. Ja, genau so läuft's. Schönen Sonntag zusammen. Sven Beikam, Daily Redaktion. 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

0: Hier ist das Daily Update vom 27. September, damit einen entspannten Sonntag zusammen. Ab heute sollen Verbraucher beim Einkaufen schneller durchblicken. Zwei neue EU-Labels werden nämlich verpflichtend. Das Gewährleistungslabel zeigt dabei, dass Käufer bei Mängeln mindestens 2 Jahre Anspruch auf kostenlose Reparatur oder auch Ersatz haben. Gibt's vom Hersteller noch eine längere Haltbarkeitsgarantie, dann kommt zusätzlich noch das sogenannte Garant-Label dazu. Kurz gesagt, weniger Kleingedrucktes ab heute, dafür mehr Klarheit direkt auf einen Blick beim Kauf. Heute vor 16 Jahren startete am Hamburger Flughafen Deutschlands erster Test mit Körperscannern. Die Geräte sollten versteckte Waffen und Sprengstoff erkennen, und zwar ohne echte Körperbilder zu zeigen. Stattdessen erschienen nämlich verdächtige Gegenstände nur auf einer schematischen Figur. Für Passagiere war die Nutzung damals noch freiwillig, heute ist inzwischen verpflichtend, aber auch ganz normaler Standard an allen Flughäfen. Heute wird der Wolf 53 Jahre alt. Der wer? Genau, der Wolf. Hinter dem Namen steckt Jens Albert, deutscher Rapper und DJ.
1: 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Gibt's doch gar nicht. Gibt's doch gar nicht.
0: Bekannt wurde er Ende der 90er vor allem mit Gibt's doch gar nicht und Oh shit, Frau Schmidt.
2: Frau Schmidt. Oh shit.
1: Vielen Dank, Frau Schmidt.
0: Songs, die einfach perfekt in diese Zeit passten. Ein bisschen schräg, ziemlich frech und garantiert nicht zu überhören.
1: Das gibt's gar nicht.
0: Happy Birthday an den Wolf, heute zum 53. Heute vor 7 Jahren stand der Song 110 von Capital Bra, Samra und Lea auf Platz 1 der deutschen Charts.

Für Lea war es sogar die allererste Nummer 1. Capital Bra und Samra kannten die Nummer 1 bereits schon mehrfach. Drei Künstler, ein Song und zwei Wochen lang ganz oben. Und das war das Daily Update vom 27. September. Übrigens, heute ist ja nicht nur Sonntag, sondern auch Welttourismustag. Also der perfekte Tag, um einfach mal irgendwo hinzufahren zu so einem Touristen-Hotspot, wo man dann, naja, für 7,50 € ein Mineralwasser kauft und sagt, ach komm,

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0: Hier ist das Daily Update vom 27. September, damit einen entspannten Sonntag zusammen. Ab heute sollen Verbraucher beim Einkaufen schneller durchblicken. Zwei neue EU-Labels werden nämlich verpflichtend. Das Gewährleistungslabel zeigt dabei, dass Käufer bei Mängeln mindestens 2 Jahre Anspruch auf kostenlose Reparatur oder auch Ersatz haben. Gibt's vom Hersteller noch eine längere Haltbarkeitsgarantie, dann kommt zusätzlich noch das sogenannte Garant-Label dazu. Kurz gesagt, weniger Kleingedrucktes ab heute, dafür mehr Klarheit direkt auf einen Blick beim Kauf. Heute vor 16 Jahren startete am Hamburger Flughafen Deutschlands erster Test mit Körperscannern. Die Geräte sollten versteckte Waffen und Sprengstoff erkennen, und zwar ohne echte Körperbilder zu zeigen. Stattdessen erschienen nämlich verdächtige Gegenstände nur auf einer schematischen Figur. Für Passagiere war die Nutzung damals noch freiwillig, heute ist inzwischen verpflichtend, aber auch ganz normaler Standard an allen Flughäfen. Heute wird der Wolf 53 Jahre alt. Der wer? Genau, der Wolf. Hinter dem Namen steckt Jens Albert, deutscher Rapper und DJ.
1: Das gibt's doch gar nicht. Gibt's doch gar nicht.
2: Gibt's doch gar nicht.
3: Gibt's doch gar nicht.
2: Gibt's doch gar nicht.
3: Was soll ich sagen?
2: Gibt's doch gar nicht.
0: Bekannt wurde er Ende der 90er vor allem mit Gibt's doch gar nicht und Oh shit, Frau Schmidt.
4: Frau Schmidt.
2: Oh shit.
0: Songs, die einfach perfekt in diese Zeit passten. Ein bisschen schräg, ziemlich frech und garantiert nicht zu überhören.
1: Das gibt's gar nicht.
0: Happy Birthday an den Wolf, heute zum 53. Heute vor 7 Jahren stand der Song 110 von Capital Bra, Samra und Lea auf Platz 1 der deutschen Charts.

Für Lea war es sogar die allererste Nummer 1. Capital Bra und Samra kannten die Nummer 1 bereits schon mehrfach. Drei Künstler, ein Song und 2 Wochen lang ganz oben. Und das war das Daily Update vom 27. September. Übrigens, heute ist ja nicht nur Sonntag, sondern auch Welttourismustag. Also der perfekte Tag, um einfach mal irgendwo hinzufahren zu so einem Touristen-Hotspot, wo man dann, naja, für 7,50 Euro ein Mineralwasser kauft und sagt, ach komm, wir sind doch nur einmal hier. Ja, genau so läuft's. Schönen Sonntag zusammen. Sven Beikam, Daily Redaktion. 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
2: Sonntagvormittag, kurz nach 10, hier in deinem Lieblingsradio. Ja, wir strecken uns einmal nach oben, nach links und nach rechts und starten gemeinsam hier in diesem Sonntagvormittag in deinem Lieblingsradio. Schön, dass du am Start bist, jetzt mit Loy und David Fuentes mit Golden Summer. Schönen Sonntagvormittag.
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Sonntagvormittag hier in deinem Lieblingsradio, 10 Uhr und 11 Minuten, die perfekte Zeit für unsere Trompeten. Wir haben Sonntag, den 27. September 2026. Das hier ist einfach Essig, deine Late Morning Show Deutschlands. Immer sonntags von 10 bis 12 hier in deinem Lieblingsradio. Schön, dass du mit dabei bist. Hey, jetzt Zeit für die wirklich wichtigen Dinge. Zum Beispiel noch 89 Tagen bis Weihnachten. Ja, kein Stress, aber Lebkuchen kaufen fühlt sich inzwischen zumindest nicht mehr komplett illegal an, ja. Diese Woche war ja außerdem offizieller Herbstanfang, wobei Herbst ja diese schöne Jahreszeit ist, in der du morgens Winterjacke brauchst, mittags im T-Shirt dastehst und abends nicht mehr weißt, ob die Heizung jetzt schon an darf oder eben nicht. Und dann haben wir eben auch Ende September, also genau die Zeit, in der überall plötzlich Kürbisse rumstehen, vor der Haustür, im Supermarkt, in der Suppe, im Kaffee. Der Kürbis hat aktuell mehr Auftritte als manche Influencer. Es ist Sonntag, wir starten rein, jetzt mit Walk the Moon.

Kamrad, Love Sober. Leute, holt die Bravo-Hits raus, sucht das alte Poster aus dem Keller und prüft vorsichtshalber, ob die Hüfte noch Boyband-Choreografien mitmacht, denn... Die Backstreet Boys, die sind zurück in Deutschland. Und zwar nicht irgendwie, nein, in Düsseldorf stehen gleich 10 Konzerte auf dem Programm. Rund 450.000 Tickets sind schon verkauft. Das ist keine Konzertreihe mehr, nein, Düsseldorf ist aktuell praktisch eine sehr große Klassenfahrt der 90er Jahre. Und die Jungs, die wissen offenbar, was ihre Fans wollen. Kurz nach 20 Uhr ging's los und die Backstreet Boys kamen auf Surfbrettern durch die Luft auf die Bühne geschwebt. Ja, natürlich, wenn du Mitte 50 bist und seit über 30 Jahren Boyband machst, gehst du nicht mehr einfach durch eine Tür, du schwebst rein. Und die Knie, die werden es dir wahrscheinlich dann auch danken. Und dann wurde es richtig nostalgisch, denn die Jungs haben erzählt, wie ihre Karriere damals in Deutschland Fahrt aufgenommen hat und woran sie sich besonders erinnern, nämlich an unsere deutschen Hotelbetten. Zu klein nämlich. Nick Carter meinte sinngemäß, keine Ahnung, ob das so ein europäisches Ding sei, aber die Betten waren wirklich sehr, sehr schmal. Ja, Nick, herzlich willkommen hier in Deutschland. Wir haben euch groß gemacht, aber beim Bett haben wir gesagt, 90 cm reichen. Der Junge schläft ja nur drin, ja, ne? Wobei, schlafen war damals offenbar sowieso schwierig, denn vor den Hotels standen die Fans und sangen nachts immer wieder, mach die Fenster auf, mach die Fenster auf. Kevin Richardson fasste die Erfahrung auf der Bühne dann in wunderbarem Denglisch zusammen. We did not schlafen gut. Ganz ehrlich, das ist vermutlich der deutscheste Satz, den die Backstreet Boys jemals gesagt haben. Und irgendwann, gegen 3 Uhr nachts, hat Nick tatsächlich dann auch das Fenster aufgemacht. Und das war eben auch ein großer Fehler. Denn wenn vor deinem Hotel hunderte Backstreet Boys Fans stehen, die seit Stunden auf genau diesen Moment warten, dann machst du um 3 Uhr morgens nicht das Fenster auf. Du machst höchstens ganz vorsichtig den Vorhang zur Seite und hoffst, dass dich keiner sieht. Aber irgendwie ist es ja auch schön, ne? Früher haben die Backstreet Boys dafür gesorgt, dass Millionen Teenager nachts nicht schlafen konnten. Heute wissen wir, die Teenager haben zurückgeschlagen. Und jetzt, gut 30 Jahre später, stehen sie wieder da, die Backstreet Boys, auf der Bühne und ihre Fans davor. Nur mit einem kleinen, aber feinen Unterschied. Früher haben die Fans nach dem Konzert vorm Hotel gewartet. Heute sagen sie nach der Zugabe, ja, war mega, aber komm, wir müssen los. Morgen tut mir sonst wieder der Rücken weh. Backstreet's back und die Bandscheibe, die ist gleich mit back. Hier ist einfach Essig, deine Late-Morning-Show Deutschlands. Jetzt natürlich, wer hätte es anders gedacht, mit den Backstreet Boys. Everybody. Right.

0: Purple Disco Machine und Sophie in the Giants Hypnotize. Der Herbst steht vor der Tür, aber hey, der Sommer, der hat offenbar noch nicht ganz wirklich abgeschlossen und den Schlüssel mitgenommen, denn bis zu 32 Grad zum Wochenstart. Jetzt schauen wir mal genauer aufs Wetter.
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0: Heute am Sonntag müssen wir noch mal kurz überprüfen, ob wirklich Ende September ist. Ja, wir haben wirklich den 27. September. Okay, ein paar Nebelfelder hängen morgens noch herum. Die lösen sich aber schnell auf und dann übernimmt die Sonne. Viel Sonnenschein, lockere Wolken und kein Regen. Von 18 Grad an der Ostsee bis zu 31 Grad am Kaiserstuhl ist alles mit dabei. Nur an den Küsten, da pustet der Wind etwas kräftiger, aber auch viel, viel Sonnenschein. Morgen am Montag denkt sich der Spätsommer dann offenbar, 31, da geht doch noch ein bisschen mehr. Viel Sonne, ein paar lockere Wolken und Temperaturen zwischen 19 und 32 Grad. Nur Richtung Nordwesten wird's wolkiger und an der Nordsee kann auch mal ein Schauer vorbeischauen. Und Dienstag dasselbe Spiel, in weiten Teilen Deutschlands Sonne satt, höchstens ein paar dünne Schleierwolken. Richtung Nordsee sind auch mal ein paar dickere Wolken unterwegs und mit 20 bis 31 Grad bleibt die kurze Hose weithin absolut geschäftsfähig. Mittwoch wird's dann, Achtung, geradezu frisch. Nur noch 19 bis 29 Grad. Ansonsten ändert sich wenig, viel Sonne in weiten Teilen des Landes, ein paar mehr Wolken Richtung Nordsee und besonders im Südwesten bleibt es ungewöhnlich warm. 32 Grad Ende September. Der Herbst kann seine Bewerbung offenbar nächste Woche nochmal einreichen. Jetzt aber erstmal der Spätsommer am Start. Hier ist einfach Essig, deine Late Morning Show Deutschlands. Immer sonntags von 10 bis 12 hier in deinem Lieblingsradio. Jetzt mit Musik von Nico Santos, Why Don't You Stay? The Cardigans mit Love Fool and Afford, George Ezra mit Shotgun. Schönen Sonntagvormittag. 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

München hat letzte Woche vorgelegt. Stuttgart hat seit Freitag jetzt auch wieder offiziell einen Sitzen. Der Cannstatter Wasen, der läuft nämlich. Und damit sind wir wieder in diesen wunderbaren Jahreszeit, in der erwachsene Menschen freiwillig Lederhose tragen, morgens um 11 schon Bier bestellen und spätestens um 3 behaupten, das geht schon noch. Ja, die Wiesn in München hatten ja eine Woche Vorsprung, aber ganz ehrlich, sollen die Bayern ruhig schon mal sich warm trinken? Wir Schwaben mussten erst mal noch ausrechnen, ob sich die Maß überhaupt lohnt. Und da zeigt sich direkt der Unterschied. In München heißt es, Ortsaft ist, in Stuttgart, wie viel kosten die? Ja, in München wird angestoßen, in Stuttgart wird vorher noch kurz der Literpreis ausgerechnet. Aber dann sind wir auch mit dabei, auf jeden Fall. Und so ein Wasenbesuch, der beginnt ja grundsätzlich mit der größten Lüge, die der Mensch halt jeweils neben ich habe die AGB gelesen, je erfunden hat. Wir gehen nur kurz drüber, heißt es meistens. Ja, genau. Nur kurz was essen, ein Bier, vielleicht noch eine Runde übers Festgelände und 6 Stunden später stehst du auf einer Bierbank, hast keine Stimme mehr, trägst ein blinkendes Lebkuchenherz mit Schatzi drauf und singst Arm in Arm mit Kevin aus Ludwigsburg einen Song, den du nüchtern nicht mal freiwillig zu Ende hören würdest. Dazu einmal Achterbahn, natürlich nach Händel, Pommes und 3 Maß. Dann, wenn der Magen schon eine Betriebsversammlung einberufen hat, kann man ihn auch direkt komplett eskalieren lassen. Und irgendwann kommt dieser magische Moment. Du schaust aufs Handy, der Kontostand, kritisch, Schrittzähler sagt 18.000 Schritte, würde, zuletzt gesehen gegen 16.37 Uhr im Festzelt. Aber genau dafür lieben wir ihn doch. Die Münchner haben ihre Wiesen, wir haben den Wasen. Seit Freitag heißt also wieder Dirndl raus, Lederhosen an, Geldbeutel auf und Verstand am besten gleich an der Stadtbahnhaltestelle abgeben. Den braucht heute eh keiner mehr. Willkommen auf dem Wasen und willkommen hier bei Einfach Essig.

Die Bundesliga, die macht Pause, keine Konferenz, kein Topspiel und vor allem keine Tabelle, die wir nach 4 Spieltagen schon völlig überinterpretieren können. Dafür gehört die Bühne heute der Nationalmannschaft. Um 20.45 Uhr spielt Deutschland in Augsburg gegen Griechenland und es ist die Heimpremiere von Jürgen Klopp als Bundestrainer. Sein Einstand am Donnerstag endete mit einem 1:1 gegen die Niederlande in Amsterdam. Felix Nemtscha brachte Deutschland in Führung, doch in der 92. Minute machte Cody Gakpo noch den Ausgleich. Heute also der nächste Versuch und Griechenland sollte man besser nicht unterschätzen. Die haben zum Auftakt 2:1 in Serbien gewonnen und mittlerweile eine ziemlich spannende junge Mannschaft. Für Klopp wäre ein Sieg bei der Heimpremiere natürlich trotzdem ganz praktisch. Sonst beginnt spätestens morgen die beliebteste deutsche Sportdisziplin, Bundestrainer diskutieren. Aber raus aus dem Fußball, denn in Berlin laufen heute auch mehr als 56.000 Menschen freiwillig 42,195 Kilometer beim Berlin-Marathon. Bei den Frauen gehört Tigist Assefa zu den großen Namen im Rennen und während dort Menschen über 2 Stunden am absoluten Limit laufen, bin ich schon stolz auf mich, wenn ich beim Treppensteigen nicht kurz über einen Aufzug nachdenke. Auch beim Tennis geht's heute zur Sache. Beim Laver Cup in London heißt es Europa gegen den Rest der Welt mit einigen der besten Tennisspielern überhaupt. Auch Alexander Zverev und Carlos Alcaraz sind für Team Europa dabei. Und dann haben wir tatsächlich auch heute noch Handball. In der Bundesliga wird heute ebenfalls ordentlich gespielt. Unter anderem gibt es Hannover gegen Göppingen, Gummersbach gegen den Bergischen HC und Hamburg gegen Wetzlar. Fußball, Marathon, Tennis, Handball. Und wer heute also behauptet, während der Länderspielpause sei sportlich nichts los, der hat schlicht nicht richtig hingeschaut. Und ganz ehrlich, 56.000 Menschen laufen heute einen Marathon. Da können wir uns jetzt wenigstens guten Gewissens noch einen Kaffee holen. Sind ja zum Glück nur ungefähr 12 Meter. Baby Squirrel, use a sexy motherfucker.

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2: Hier ist einfach Essig. Sonntagvormittag, ja. Das kommt davon, wenn man auf Instagram rumguckt und nicht wegkommt davon. Ja, bis 12 Uhr noch am Start. Jetzt mit Musik von Leonie. Don't worry. Schönen Sonntag.
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Brad Pitt ist zurück im Kino. Und diesmal hat er ein echtes Problem. Sein Co-Star ist ein haariger, vermutlich günstiger in der Maske und klaut ihm offenbar auch noch regelmäßig die Show. Eiserne Wildnis, Heart of the Beast heißt der neue Film. Seit Donnerstag läuft er im Kino und die Geschichte ist eigentlich schnell erzählt. Brad Pitt spielt den ehemaligen Special Force Offizier James Belmont. Der stürzt mit einem Flugzeug mitten in der Wildnis Alaskas ab, gemeinsam mit seinem Militärhund Odin. Und damit beginnt das vermutlich härteste Gassigehen der Filmgeschichte. Keine Leine, keine Leckerlis, dafür eisige Kälte, reißende Flüsse, Verletzungen, Bären, Wölfe und weit und breit niemand, der sagt, ach guck mal, darf ich den mal streicheln? Das Spannende, Odin ist hier nicht auf einfach nur der süße Filmhund fürs Publikum, sondern praktisch die zweite Hauptfigur. Ja, gespielt wird er hauptsächlich vom Schäferhund Uber, einem ausgebildeten Such- und Rettungshund, und Brad Pitt hat vor dem Dreh extra intensiv mit ihm trainiert, damit die beiden vor der Kamera tatsächlich wie ein eingespieltes Team wirken. Regisseur David Ayer, der mit Pitt schon Herz aus Stahl gedreht hat, macht daraus deshalb nicht nur ein Survival-Thriller, nein, sondern vor allem eine Geschichte über die Verbindung zwischen Mensch und Hund. Und ganz ehrlich, als Hundebesitzer ist das natürlich maximal gefährlich. Du gehst rein und denkst, cool, ein neuer Brad Pitt-Film, und spätestens nach einer Stunde sitzt du da und denkst dir nur noch, wehe, dem Hund passiert irgendwas. Für uns gibt's dafür 7 von 10 Essigpunkten. Starke Naturbilder, ordentliche Spannung und vor allem ein Mensch-Hund-Duo, bei dem Brad Pitt ausnahmsweise mal damit leben muss, nicht der attraktivste Typ im Film zu sein. Eiserne Wildnis, Heart of the Beast, rund 101 Minuten Survival, Action und große Hundeliebe jetzt im Kino. Und ich weiß jetzt schon, würde ich mit Baloo irgendwo in Alaska abstürzen, wäre die Rollenverteilung ziemlich eindeutig. Baloo sucht den Weg zurück in die Zivilisation und ich trage seine Leckerlis.

0: Mal schnell den Kaffee bezahlen, den Wocheneinkauf erledigen oder das Bahnticket kaufen. Oft reicht heute ein kurzes Auflegen der Karte ans Lesegerät. Aber wie funktioniert eigentlich diese Kartenzahlung und wie sicher sind sie? Mein Kollege Gerrit Zienicke weiß mehr darüber.
1: Ich bezahle ehrlich gesagt öfter mit Karte als bar.
2: Es geht schnell und gerade, das kontaktlose Bezahlen ist praktisch.
3: Kartenzahlung ist halt einfacher.
4: Die Girocard ist seit über 35 Jahren die Debitkarte der deutschen Kreditwirtschaft. Der Bezahlvorgang ist dabei komplett made in Germany. Wie dieser abläuft, erklärt Ingo Limburg von Euro-Kartensysteme.
5: Stellen Sie sich vor, Ihre Karte ist der Schlüssel und das Bezahlterminal ist die Tür. Beim Bezahlen fragt dann das Terminal die Bank kurz, ist denn der Schlüssel überhaupt gültig, ist da noch Geld da? Und die Bank überprüft das und gibt dann grünes Licht. Am Kassenterminal kommt dann das Signal, Zahlung genehmigt. Es piept, der Bon kommt raus und Sie gehen mit Ihrem Einkauf dann einfach nach Hause.
4: Das alles passiert innerhalb von wenigen Sekunden und ist zudem sicher verschlüsselt.
5: Das liegt in erster Linie an dem hochsicheren Chip auf der Karte. Dank dieser modernen Technologie ist im Girocard-System bis heute kein einziger Schadensfall mit G- oder mit verfälschten Karten zu verzeichnen.
4: Mittlerweile können wir auch fast überall mit unserem Smartphone bezahlen, indem wir unsere Girocard aufs Handy übertragen. Hier wird dann jede einzelne Zahlung mit Biometrie bestätigt und freigegeben.
5: Das sind einfach die vielen Dinge im Leben, die mittlerweile einfach so digitalisiert wurden, dass wir auch gar nicht mehr mit Bargeld bezahlen können. Und Karte ist da das eine. Ich glaube, dass in Zukunft aber immer mehr Menschen ihre Karte, also ihre Girocard, digitalisieren und mit Smartphone bringen. Und ich glaube, für uns alle macht es das alles deutlich einfacher und bequemer.

0: sun. Moving to the Sun, Hügel, hier am Sonntagvormittag in deinem Lieblingsradio. Ende September, aber der Sommer denkt noch lange nicht ans Einpacken. Viel Sonne und morgen sogar bis zu 32 Grad. Hier ist das Wetter.
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0: Heute am Sonntag verschwinden die letzten Nebelfelder tagsüber ziemlich schnell. Danach gibt es in weiten Teilen Deutschlands richtig viel Sonnenschein. Dazu meist nur lockere und gelegentlich dichtere Wolken. Trocken bleibt es überall. Die Temperaturen reichen von 18 Grad an der Ostsee bis zu 31 Grad am Kaiserstuhl. An den Küsten kann der Südostwind etwas frischer werden. Morgen am Montag geht es fast genauso freundlich weiter. Viel Sonne und lockere Wolken. Nur Richtung Nordwesten wird die Wolkendecke zeitweise dichter. Und an der Nordsee kann auch mal ein einzelner Schauer durchziehen. Ansonsten bleibt der Regenschirm arbeitslos bei Temperaturen von 19 bis 32 Grad. Auch der Dienstag liefert jede Menge Sonne. Höchstens ein paar dünne Schleierwolken ziehen vorbei. Richtung Nordsee sind zeitweise kompaktere Wolken unterwegs. Dazu nochmal spätsommerliche 20 bis 31 Grad. Und am Mittwoch, der macht einfach weiter in weiten Teilen. Viel Sonnenschein Richtung Nordsee, auch mal mehr Wolken. Besonders im Südwesten bleibt es für Ende September ungewöhnlich warm bei 19 bis 29 Grad. Also, der Kalender sagt Herbst, die kurze Hose sagt, wir reden nächste Woche nochmal. Hier ist einfach Essig, deine Late-Morning-Show Deutschlands, immer sonntags von 10 bis 12, hier in deinem Lieblingsradio. Gleich quatschen wir noch über Schafe. Und eine Weltmeisterschaft, ja. Und wieder verrückte Dinge hier in der Show. Bleibt auf jeden Fall dran. Jetzt erstmal Musik von Justin Timberlake. Can't Stop the Feeling. Pink mit So What. Und Anfang macht Carly Rae Jepsen mit Cut to the Feeling. Schönen Sonntagvormittag, 11.32 Uhr.

liebe Freunde, wir sind wieder Weltmeister. Ja, tatsächlich, im Schafehüten. Ja, du hast richtig gehört. Und ganz ehrlich, bei dem, was momentan überall so frei rumläuft, vielleicht eine völlig unterschätzte Kernkompetenz. Sandra Premiker aus Rehde hat gemeinsam mit ihrer Border Collie Dame Curie und der deutschen Mannschaft den Weltmeistertitel geholt. Und das Ganze funktioniert beeindruckend. Sandra pfeift, Curie rennt los und plötzlich bewegt sich eine komplette Schafherde genau dahin, wo sie hin soll. Kein Gebrüll, kein Curry hier sofort, ich habe ich gesagt. Zwei Pfiffe reichen. Ich finde das faszinierend. Bei meinem Baloo kann ich ungefähr 17 Mal komm sagen und beim 18. Mal schaut er mich dann an, als wollte er sagen, hey Nico, ich habe dich doch schon beim ersten Mal gehört. Ich hatte nur andere Pläne. Curry dagegen, absolute Fachkraft, sie treibt die Schafe durchs Tor, kann eine Herde teilen und arbeitet damit sogar geräuschlos. Trainiert wird dafür bis zu 5 Mal die Woche, teilweise nur 15 Minuten, manchmal eine ganze Stunde. Und jetzt kommt's, Sandra und Curry haben dieses Jahr mit der Mannschaft nicht nur den Weltmeistertitel, sondern auch noch den Europameistertitel geholt. Also quasi das FC Bayern München der Schafwiese. Und Sandra sagt, jetzt wolle sie einfach weitermachen und noch besser werden. Da frage ich mich, noch besser? Sandra, ihr seid Weltmeister. Ab jetzt würde ich persönlich nur noch mit Sonnenbrille auf der Weide stehen und sagen, Curry, du weißt, was zu tun ist. Und ganz ehrlich, vielleicht leihe ich mir Curry auch mal aus, nicht für Schafe. Einmal sonntags durch den Supermarkt, 2 Pfiffe und zack, alles schön geordnet Richtung Kasse 3. Deutschland, Weltmeister im Schafehüten. Sachen gibt's und genau deshalb liebe ich diesen Job.

Zack, das war schon wieder mit Einfach Essig für diesen Sonntag. 2 Stunden Musik, Geschichten, ein bisschen unnützes Wissen und vermutlich mindestens 3 Dinge, die ihr morgen auf der Arbeit weitererzählt und so tut, als hättet ihr sie selbst gewusst. Ich bin raus für heute, ihr macht euch noch einen schönen Sonntag, genießt den Tag und denkt dran, morgen ist Montag, aber darüber reden wir jetzt einfach noch nicht. Nächsten Sonntag gibt's natürlich wieder Einfach Essig, eure Late-Morning-Show Deutschlands von 10 bis 12 hier in deinem Lieblingsradio. Bis dahin, bleibt gut drauf, kommt gut durch die Woche und vor allem bleibt ein bisschen Essig. Macht's gut, ciao!

0: Hier ist das Daily Update vom 27. September, damit einen entspannten Sonntag zusammen. Ab heute sollen Verbraucher beim Einkaufen schneller durchblicken. Zwei neue EU-Labels werden nämlich verpflichtend. Das Gewährleistungslabel zeigt dabei, dass Käufer bei Mängeln mindestens 2 Jahre Anspruch auf kostenlose Reparatur oder auch Ersatz haben. Gibt's vom Hersteller noch eine längere Haltbarkeitsgarantie, dann kommt zusätzlich noch das sogenannte Garant-Label dazu. Kurz gesagt, weniger Kleingedrucktes ab heute, dafür mehr Klarheit direkt auf einen Blick beim Kauf. Heute vor 16 Jahren startete am Hamburger Flughafen Deutschlands erster Test mit Körperscannern. Die Geräte sollten versteckte Waffen und Sprengstoff erkennen, und zwar ohne echte Körperbilder zu zeigen. Stattdessen erschienen nämlich verdächtige Gegenstände nur auf einer schematischen Figur. Für Passagiere war die Nutzung damals noch freiwillig, heute ist inzwischen verpflichtend, aber auch ganz normaler Standard an allen Flughäfen. Heute wird der Wolf 53 Jahre alt. Der wer? Genau, der Wolf. Hinter dem Namen steckt Jens Albert, deutscher Rapper und DJ.
1: 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Gibt's doch gar nicht. Gibt's doch gar nicht.
0: Bekannt wurde er Ende der 90er vor allem mit Gibt's doch gar nicht und Oh shit, Frau Schmidt. Songs, die einfach perfekt in diese Zeit passten. Ein bisschen schräg, ziemlich frech und garantiert nicht zu überhören.
1: Das gibt's gar nicht.
0: Happy Birthday an den Wolf, heute zum 53. Heute vor 7 Jahren stand der Song 110 von Capital Bra, Samra und Lea auf Platz 1 der deutschen Charts.

0: Für Lea war es sogar die allererste Nummer 1. Capital Bra und Samra kannten die Nummer 1 bereits schon mehrfach. Drei Künstler, ein Song und 2 Wochen lang ganz oben. Und das war das Daily Update vom 27. September. Übrigens, heute ist ja nicht nur Sonntag, sondern auch Welttourismustag. Also der perfekte Tag, um einfach mal irgendwo hinzufahren zu so einem Touristen-Hotspot, wo man dann, naja, für 7,50 Euro ein Mineralwasser kauft und sagt, ach komm, wir sind doch nur einmal hier. Ja, genau so läuft's. Schönen Sonntag zusammen. Sven Beikam, Daily Redaktion.
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0: Hier ist das Daily Update vom 27. September, damit einen entspannten Sonntag zusammen. Ab heute sollen Verbraucher beim Einkaufen schneller durchblicken. Zwei neue EU-Labels werden nämlich verpflichtend. Das Gewährleistungslabel zeigt dabei, dass Käufer bei Mängeln mindestens 2 Jahre Anspruch auf kostenlose Reparatur oder auch Ersatz haben. Gibt's vom Hersteller noch eine längere Haltbarkeitsgarantie, dann kommt zusätzlich noch das sogenannte Garant-Label dazu. Kurz gesagt, weniger Kleingedrucktes ab heute, dafür mehr Klarheit direkt auf einen Blick beim Kauf. Heute vor 16 Jahren startete am Hamburger Flughafen Deutschlands erster Test mit Körperscannern. Die Geräte sollten versteckte Waffen und Sprengstoff erkennen, und zwar ohne echte Körperbilder zu zeigen. Stattdessen erschienen nämlich verdächtige Gegenstände nur auf einer schematischen Figur. Für Passagiere war die Nutzung damals noch freiwillig, heute ist inzwischen verpflichtend, aber auch ganz normaler Standard an allen Flughäfen. Heute wird der Wolf 53 Jahre alt. Der wer? Genau, der Wolf. Hinter dem Namen steckt Jens Albert, deutscher Rapper und DJ.
1: 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Gibt's doch gar nicht.
2: Gibt's doch gar nicht.
1: Gibt's doch gar nicht. Gibt's doch gar nicht.
2: Was soll ich sagen?
1: Gibt's doch gar nicht.
0: Bekannt wurde er Ende der 90er vor allem mit Gibt's doch gar nicht und Oh shit, Frau Schmidt.
1: Frau Schmidt. Oh shit.
0: Songs, die einfach perfekt in diese Zeit passten. Ein bisschen schräg, ziemlich frech und garantiert nicht zu überhören.
2: Das gibt's gar nicht.
0: Happy Birthday an den Wolf, heute zum 53. Heute vor 7 Jahren stand der Song 110 von Capital Bra, Samra und Lea auf Platz 1 der deutschen Charts.

Für Lea war es sogar die allererste Nummer 1. Capital Bra und Samra kannten die Nummer 1 bereits schon mehrfach. Drei Künstler, ein Song und 2 Wochen lang ganz oben. Und das war das Daily Update vom 27. September. Übrigens, heute ist ja nicht nur Sonntag, sondern auch Welttourismustag. Also der perfekte Tag, um einfach mal irgendwo hinzufahren zu so einem Touristen-Hotspot, wo man dann, naja, für 7,50 Euro ein Mineralwasser kauft und sagt, ach komm, wir sind doch nur einmal hier. Ja, genau so läuft's. Schönen Sonntag zusammen. Sven Beikam, Daily Redaktion. Wir haben die besten Hits der 90er. Die maximalen Ohrwürmer der 2000er. Und das, was aktuell ist.

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Hier ist das Daily Update vom 27. September, damit einen entspannten Sonntag zusammen. Ab heute sollen Verbraucher beim Einkaufen schneller durchblicken. Zwei neue EU-Labels werden nämlich verpflichtend. Das Gewährleistungslabel zeigt dabei, dass Käufer bei Mängeln mindestens 2 Jahre Anspruch auf kostenlose Reparatur oder auch Ersatz haben.

0: gibt's vom Hersteller noch eine längere Haltbarkeitsgarantie, dann kommt zusätzlich noch das sogenannte Garant-Label dazu. Kurz gesagt, weniger Kleingedrucktes ab heute, dafür mehr Klarheit direkt auf einen Blick beim Kauf. Heute vor 16 Jahren startete am Hamburger Flughafen Deutschlands erster Test mit Körperscannern. Die Geräte sollten versteckte Waffen und Sprengstoff erkennen, und zwar ohne echte Körperbilder zu zeigen. Stattdessen erschienen nämlich verdächtige Gegenstände nur auf einer schematischen Figur. Für Passagiere war die Nutzung damals noch freiwillig, heute ist inzwischen verpflichtend, aber auch ganz normaler Standard an allen Flughäfen. Heute wird der Wolf 53 Jahre alt. Der wer? Genau, der Wolf. Hinter dem Namen steckt Jens Albert, deutscher Rapper und DJ.
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2: Gibt's doch gar nicht.
1: Gibt's doch gar nicht.
2: Gibt's doch gar nicht. Gibt's doch gar nicht.
1: Was soll ich sagen?
2: Gibt's doch gar nicht.
0: Bekannt wurde er Ende der 90er vor allem mit Gibt's doch gar nicht und Oh shit, Frau Schmidt.
2: Oh shit.
0: Songs, die einfach perfekt in diese Zeit passten. Ein bisschen schräg, ziemlich frech und garantiert nicht zu überhören.
1: Das gibt's gar nicht.
0: Happy Birthday an den Wolf, heute zum 53. Heute vor 7 Jahren stand der Song 110 von Capital Bra, Samra und Lea auf Platz 1 der deutschen Charts.

Für Lea war es sogar die allererste Nummer 1. Capital Bra und Samra kannten die Nummer 1 bereits schon mehrfach. Drei Künstler, ein Song und 2 Wochen lang ganz oben. Und das war das Daily Update vom 27. September. Übrigens, heute ist ja nicht nur Sonntag, sondern auch Welttourismustag. Also der perfekte Tag, um einfach mal irgendwo hinzufahren zu so einem Touristen-Hotspot, wo man dann, naja, für 7,50 Euro ein Mineralwasser kauft und sagt, ach komm, wir sind doch nur einmal hier. Ja, genau so läuft's. Schönen Sonntag zusammen. Sven Beikamp, Daily Redaktion.

0: Hier ist das Daily Update vom 27. September, damit einen entspannten Sonntag zusammen. Ab heute sollen Verbraucher beim Einkaufen schneller durchblicken. Zwei neue EU-Labels werden nämlich verpflichtend. Das Gewährleistungslabel zeigt dabei, dass Käufer bei Mängeln mindestens 2 Jahre Anspruch auf kostenlose Reparatur oder auch Ersatz haben. Gibt's vom Hersteller noch eine längere Haltbarkeitsgarantie, dann kommt zusätzlich noch das sogenannte Garant-Label dazu. Kurz gesagt, weniger Kleingedrucktes ab heute, dafür mehr Klarheit direkt auf einen Blick beim Kauf. Heute vor 16 Jahren startete am Hamburger Flughafen Deutschlands erster Test mit Körperscannern. Die Geräte sollten versteckte Waffen und Sprengstoff erkennen, und zwar ohne echte Körperbilder zu zeigen. Stattdessen erschienen nämlich verdächtige Gegenstände nur auf einer schematischen Figur. Für Passagiere war die Nutzung damals noch freiwillig, heute ist inzwischen verpflichtend, aber auch ganz normaler Standard an allen Flughäfen. Heute wird der Wolf 53 Jahre alt. Der wer? Genau, der Wolf. Hinter dem Namen steckt Jens Albert, deutscher Rapper und DJ.
1: 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Gibt's doch gar nicht.
2: Gibt's doch gar nicht.
3: Gibt's doch gar nicht.
4: Gibt's doch gar nicht.
5: Was soll ich sagen?
6: Gibt's doch gar nicht.
0: Bekannt wurde er Ende der 90er vor allem mit Gibt's doch gar nicht und Oh shit, Frau Schmidt.
7: Frau Schmidt. Oh shit.
0: Songs, die einfach perfekt in diese Zeit passten. Ein bisschen schräg, ziemlich frech und garantiert nicht zu überhören.
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0: Happy Birthday an den Wolf, heute zum 53. Heute vor 7 Jahren stand der Song 110 von Capital Bra, Samra und Lea auf Platz 1 der deutschen Charts.

Für Lea war es sogar die allererste Nummer 1. Capital Bra und Samra kannten die Nummer 1 bereits schon mehrfach. Drei Künstler, ein Song und zwei Wochen lang ganz oben. Und das war das Daily Update vom 27. September. Übrigens, heute ist ja nicht nur Sonntag, sondern auch Welttourismustag. Also, der perfekte Tag, um einfach mal irgendwo hinzufahren zu so einem Touristen-Hotspot, wo man dann, naja, für 7,50 Euro ein Mineralwasser kauft und sagt, ach komm, wir sind doch nur einmal hier. Ja, genau so läuft's. Schönen Sonntag zusammen. Sven Beikam, Daily Redaktion. 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

Hier ist das Daily Update vom 27. September, damit einen entspannten Sonntag zusammen. Ab heute sollen Verbraucher beim Einkaufen schneller durchblicken. Zwei neue EU-Labels werden nämlich verpflichtend. Das Gewährleistungslabel zeigt dabei, dass Käufer bei Mängeln mindestens 2 Jahre Anspruch auf kostenlose Reparatur oder auch Ersatz haben. Gibt's vom Hersteller noch eine längere Haltbarkeitsgarantie, dann kommt zusätzlich noch das sogenannte Garant-Label dazu. Kurz gesagt, weniger Kleingedrucktes ab heute, dafür mehr Klarheit direkt auf einen Blick beim Kauf. Heute vor 16 Jahren startete am Hamburger Flughafen Deutschlands erster Test mit Körperscannern. Die Geräte sollten versteckte Waffen und Sprengstoff erkennen, und zwar ohne echte Körperbilder zu zeigen. Stattdessen erschienen nämlich verdächtige Gegenstände nur auf einer schematischen Figur. Für Passagiere war die Nutzung damals noch freiwillig, heute ist inzwischen verpflichtend, aber auch ganz normaler Standard an allen Flughäfen.

0: Heute wird der Wolf 53 Jahre alt. Der wer? Genau, der Wolf. Hinter dem Namen steckt Jens Albert, deutscher Rapper und DJ.
1: 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Gibt's doch gar nicht. Gibt's doch gar nicht.
0: Bekannt wurde er Ende der 90er vor allem mit Gibt's doch gar nicht und Oh shit, Frau Schmidt.
2: Frau Schmidt. Oh shit.
1: Vielen Dank, Frau Schmidt.
0: Songs, die einfach perfekt in diese Zeit passten. Ein bisschen schräg, ziemlich frech und garantiert nicht zu überhören.
1: Das gibt's gar nicht.
0: Happy Birthday an den Wolf, heute zum 53. Heute vor 7 Jahren stand der Song 110 von Capital Bra, Samra und Lea auf Platz 1 der deutschen Charts.

Für Lea war es sogar die allererste Nummer 1. Capital Bra und Samra kannten die Nummer 1 bereits schon mehrfach. Drei Künstler, ein Song und zwei Wochen lang ganz oben. Und das war das Daily Update vom 27. September. Übrigens, heute ist ja nicht nur Sonntag, sondern auch Welttourismustag. Also der perfekte Tag, um einfach mal irgendwo hinzufahren zu so einem Touristen-Hotspot, wo man dann, naja, für 7,50 Euro ein Mineralwasser kauft und sagt, ach komm, wir sind doch nur einmal hier. Ja, genau so läuft's. Schönen Sonntag zusammen. Sven Beikam, Daily Redaktion.

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0: Hier ist das Daily Update vom 27. September, damit einen entspannten Sonntag zusammen. Ab heute sollen Verbraucher beim Einkaufen schneller durchblicken. Zwei neue EU-Labels werden nämlich verpflichtend. Das Gewährleistungslabel zeigt dabei, dass Käufer bei Mängeln mindestens 2 Jahre Anspruch auf kostenlose Reparatur oder auch Ersatz haben. Gibt's vom Hersteller noch eine längere Haltbarkeitsgarantie, dann kommt zusätzlich noch das sogenannte Garant-Label dazu. Kurz gesagt, weniger Kleingedrucktes ab heute, dafür mehr Klarheit direkt auf einen Blick beim Kauf. Heute vor 16 Jahren startete am Hamburger Flughafen Deutschlands erster Test mit Körperscannern. Die Geräte sollten versteckte Waffen und Sprengstoff erkennen, und zwar ohne echte Körperbilder zu zeigen. Stattdessen erschienen nämlich verdächtige Gegenstände nur auf einer schematischen Figur. Für Passagiere war die Nutzung damals noch freiwillig, heute ist inzwischen verpflichtend, aber auch ganz normaler Standard an allen Flughäfen. Heute wird der Wolf 53 Jahre alt. Der wer? Genau, der Wolf. Hinter dem Namen steckt Jens Albert, deutscher Rapper und DJ.
1: 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Gibt's doch gar nicht.
2: Gibt's doch gar nicht.
3: Gibt's doch gar nicht.
4: Gibt's doch gar nicht.
5: Was soll ich sagen?
6: Gibt's doch gar nicht.
0: Bekannt wurde er Ende der 90er vor allem mit Gibt's doch gar nicht und Oh shit, Frau Schmidt.
7: Frau Schmidt. Oh shit.
0: Songs, die einfach perfekt in diese Zeit passten. Ein bisschen schräg, ziemlich frech und garantiert nicht zu überhören.
1: Das gibt's gar nicht.
0: Happy Birthday an den Wolf, heute zum 53. Heute vor 7 Jahren stand der Song 110 von Capital Bra, Samra und Lea auf Platz 1 der deutschen Charts.

Für Lea war es sogar die allererste Nummer 1. Capital Bra und Samra kannten die Nummer 1 bereits schon mehrfach. Drei Künstler, ein Song und 2 Wochen lang ganz oben. Und das war das Daily Update vom 27. September. Übrigens, heute ist ja nicht nur Sonntag, sondern auch Welttourismustag. Also der perfekte Tag, um einfach mal irgendwo hinzufahren zu so einem Touristen-Hotspot, wo man dann, naja, für 7,50 Euro ein Mineralwasser kauft und sagt, ach komm, wir sind doch nur einmal hier. Ja, genau so läuft's. Schönen Sonntag zusammen. Sven Beikam, Daily Redaktion. 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

0: Hier ist das Daily Update vom 27. September, damit einen entspannten Sonntag zusammen. Ab heute sollen Verbraucher beim Einkaufen schneller durchblicken. Zwei neue EU-Labels werden nämlich verpflichtend. Das Gewährleistungslabel zeigt dabei, dass Käufer bei Mängeln mindestens 2 Jahre Anspruch auf kostenlose Reparatur oder auch Ersatz haben. Gibt's vom Hersteller noch eine längere Haltbarkeitsgarantie, dann kommt zusätzlich noch das sogenannte Garant-Label dazu. Kurz gesagt, weniger Kleingedrucktes ab heute, dafür mehr Klarheit direkt auf einen Blick beim Kauf. Heute vor 16 Jahren startete am Hamburger Flughafen Deutschlands erster Test mit Körperscannern. Die Geräte sollten versteckte Waffen und Sprengstoff erkennen, und zwar ohne echte Körperbilder zu zeigen. Stattdessen erschienen nämlich verdächtige Gegenstände nur auf einer schematischen Figur. Für Passagiere war die Nutzung damals noch freiwillig, heute ist inzwischen verpflichtend, aber auch ganz normaler Standard an allen Flughäfen. Heute wird der Wolf 53 Jahre alt. Der wer? Genau, der Wolf. Hinter dem Namen steckt Jens Albert, deutscher Rapper und DJ.
1: 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Gibt's doch gar nicht.
2: Gibt's doch gar nicht.
1: Gibt's doch gar nicht. Gibt's doch gar nicht.
2: Was soll ich sagen?
1: Gibt's doch gar nicht.
0: Bekannt wurde er Ende der 90er vor allem mit Gibt's doch gar nicht und Oh shit, Frau Schmidt.
3: Frau Schmidt.
1: Oh shit.
0: Songs, die einfach perfekt in diese Zeit passten. Ein bisschen schräg, ziemlich frech.

0: garantiert nicht zu überhören.
1: Das gibt's gar nicht.
0: Happy Birthday an den Wolf, heute zum 53. Heute vor 7 Jahren stand der Song 110 von Capital Bra, Samra und Lea auf Platz 1 der deutschen Charts.

Für Lea war es sogar die allererste Nummer 1. Kapitel Bra und Samra kannten die Nummer 1 bereits schon mehrfach. Drei Künstler, ein Song und zwei Wochen lang ganz oben. Und das war das Daily Update vom 27. September. Übrigens, heute ist ja nicht nur Sonntag, sondern auch Welttourismustag. Also, der perfekte Tag, um einfach mal irgendwo hinzufahren zu so einem Touristen-Hotspot, wo man dann, naja, für 7,50 Euro ein Mineralwasser kauft und sagt, ach komm, wir sind doch nur einmal hier. Ja, genau so läuft's. Schönen Sonntag zusammen. Sven Beikamp, Daily Redaktion.

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0: Hier ist das Daily Update vom 27. September, damit einen entspannten Sonntag zusammen. Ab heute sollen Verbraucher beim Einkaufen schneller durchblicken. Zwei neue EU-Labels werden nämlich verpflichtend. Das Gewährleistungslabel zeigt dabei, dass Käufer bei Mängeln mindestens 2 Jahre Anspruch auf kostenlose Reparatur oder auch Ersatz haben. Gibt's vom Hersteller noch eine längere Haltbarkeitsgarantie, dann kommt zusätzlich noch das sogenannte Garant-Label dazu. Kurz gesagt, weniger Kleingedrucktes ab heute, dafür mehr Klarheit direkt auf einen Blick beim Kauf. Heute vor 16 Jahren startete am Hamburger Flughafen Deutschlands erster Test mit Körperscannern. Die Geräte sollten versteckte Waffen und Sprengstoff erkennen, und zwar ohne echte Körperbilder zu zeigen. Stattdessen erschienen nämlich verdächtige Gegenstände nur auf einer schematischen Figur. Für Passagiere war die Nutzung damals noch freiwillig, heute ist inzwischen verpflichtend, aber auch ganz normaler Standard an allen Flughäfen. Heute wird der Wolf 53 Jahre alt. Der wer? Genau, der Wolf. Hinter dem Namen steckt Jens Albert, deutscher Rapper und DJ.
1: 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Gibt's doch gar nicht.
2: Gibt's doch gar nicht.
1: Gibt's doch gar nicht. Gibt's doch gar nicht.
2: Was soll ich sagen?
1: Gibt's doch gar nicht.
0: Bekannt wurde er Ende der 90er vor allem mit Gibt's doch gar nicht und Oh shit, Frau Schmidt.
1: Oh shit.
0: Songs, die einfach perfekt in diese Zeit passten. Ein bisschen schräg, ziemlich frech und garantiert nicht zu überhören.
2: Das gibt's gar nicht.
0: Happy Birthday an den Wolf, heute zum 53. Heute vor 7 Jahren stand der Song 110 von Capital Bra, Samra und Lea auf Platz 1 der deutschen Charts.

Für Lea war es sogar die allererste Nummer 1. Capital Bra und Samra kannten die Nummer 1 bereits schon mehrfach. Drei Künstler, ein Song und 2 Wochen lang ganz oben. Und das war das Daily Update vom 27. September. Übrigens, heute ist ja nicht nur Sonntag, sondern auch Welttourismustag. Also der perfekte Tag, um einfach mal irgendwo hinzufahren zu so einem Touristen-Hotspot, wo man dann, naja, für 7,50 Euro ein Mineralwasser kauft und sagt, ach komm, wir sind doch nur einmal hier. Ja, genau so läuft's. Schönen Sonntag zusammen. Sven Beikam, Daily Redaktion. 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

0: 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Hier ist das Daily Update vom 27. September, damit einen entspannten Sonntag zusammen. Ab heute sollen Verbraucher beim Einkaufen schneller durchblicken. Zwei neue EU-Labels werden nämlich verpflichtend. Das Gewährleistungslabel zeigt dabei, dass Käufer bei Mängeln mindestens 2 Jahre Anspruch auf kostenlose Reparatur oder auch Ersatz haben. Gibt's vom Hersteller noch eine längere Haltbarkeitsgarantie, dann kommt zusätzlich noch das sogenannte Garant-Label dazu. Kurz gesagt, weniger Kleingedrucktes ab heute, dafür mehr Klarheit direkt auf einen Blick beim Kauf. Heute vor 16 Jahren startete am Hamburger Flughafen Deutschlands erster Test mit Körperscannern. Die Geräte sollten versteckte Waffen und Sprengstoff erkennen, und zwar ohne echte Körperbilder zu zeigen. Stattdessen erschienen nämlich verdächtige Gegenstände nur auf einer schematischen Figur. Für Passagiere war die Nutzung damals noch freiwillig, heute ist inzwischen verpflichtend, aber auch ganz normaler Standard an allen Flughäfen. Heute wird der Wolf 53 Jahre alt. Der wer? Genau, der Wolf. Hinter dem Namen steckt Jens Albert, deutscher Rapper und DJ.
1: 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Gibt's doch gar nicht. Gibt's doch gar nicht.
0: Bekannt wurde er Ende der 90er vor allem mit Gibt's doch gar nicht und Oh shit, Frau Schmidt.
2: Oh shit,
1: vielen Dank, Frau Schmidt.
0: Songs, die einfach perfekt in diese Zeit passten. Ein bisschen schräg, ziemlich frech und garantiert nicht zu überhören.
1: Das gibt's gar nicht.
0: Happy Birthday an den Wolf, heute zum 53. Heute vor 7 Jahren stand der Song 110 von Capital Bra, Samra und Lea auf Platz 1 der deutschen Charts.

Für Lea war es sogar die allererste Nummer 1. Capital Bra und Samra kannten die Nummer 1 bereits schon mehrfach. Drei Künstler, ein Song und 2 Wochen lang ganz oben. Und das war das Daily Update vom 27. September. Übrigens, heute ist ja nicht nur Sonntag, sondern auch Welttourismustag. Also der perfekte Tag, um einfach mal irgendwo hinzufahren zu so einem Touristen-Hotspot, wo man dann, naja, für 7,50 Euro ein Mineralwasser kauft und sagt, ach komm, wir sind doch nur einmal hier. Ja, genau so läuft's. Schönen Sonntag zusammen. Sven Beikam, Daily Redaktion.

0: Hier ist das Daily Update vom 27. September, damit einen entspannten Sonntag zusammen. Ab heute sollen Verbraucher beim Einkaufen schneller durchblicken. Zwei neue EU-Labels werden nämlich verpflichtend. Das Gewährleistungslabel zeigt dabei, dass Käufer bei Mängeln mindestens 2 Jahre Anspruch auf kostenlose Reparatur oder auch Ersatz haben. Gibt's vom Hersteller noch eine längere Haltbarkeitsgarantie, dann kommt zusätzlich noch das sogenannte Garant-Label dazu. Kurz gesagt, weniger Kleingedrucktes ab heute, dafür mehr Klarheit direkt auf einen Blick beim Kauf. Heute vor 16 Jahren startete am Hamburger Flughafen Deutschlands erster Test mit Körperscannern. Die Geräte sollten versteckte Waffen und Sprengstoff erkennen, und zwar ohne echte Körperbilder zu zeigen. Stattdessen erschienen nämlich verdächtige Gegenstände nur auf einer schematischen Figur. Für Passagiere war die Nutzung damals noch freiwillig, heute ist inzwischen verpflichtend, aber auch ganz normaler Standard an allen Flughäfen. Heute wird der Wolf 53 Jahre alt. Der wer? Genau, der Wolf. Hinter dem Namen steckt Jens Albert, deutscher Rapper und DJ.
1: 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Gibt's doch gar nicht. Gibt's doch gar nicht.
0: Bekannt wurde er Ende der 90er vor allem mit Gibt's doch gar nicht und Oh shit, Frau Schmidt.
2: Frau Schmidt. Oh shit.
1: Vielen Dank, Frau Schmidt.
0: So shit. Songs, die einfach perfekt in diese Zeit passten. Ein bisschen schräg, ziemlich frech und garantiert nicht zu überhören.
1: Das gibt's gar nicht.
0: Happy Birthday an den Wolf, heute zum 53. Heute vor 7 Jahren stand der Song 110 von Capital Bra, Samra und Lea auf Platz 1 der deutschen Charts.

Für Lea war es sogar die allererste Nummer 1. Capital Bra und Samra kannten die Nummer 1 bereits schon mehrfach. Drei Künstler, ein Song und 2 Wochen lang ganz oben. Und das war das Daily Update vom 27. September. Übrigens, heute ist ja nicht nur Sonntag, sondern auch Welttourismustag. Also der perfekte Tag, um einfach mal irgendwo hinzufahren zu so einem Touristen-Hotspot, wo man dann, naja, für 7,50 Euro ein Mineralwasser kauft und sagt, ach komm, wir sind doch nur einmal hier. Ja, genau so läuft's. Schönen Sonntag zusammen. Sven Beikam, Daily Redaktion. 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

0: Hier ist das Daily Update vom 27. September, damit einen entspannten Sonntag zusammen. Ab heute sollen Verbraucher beim Einkaufen schneller durchblicken. Zwei neue EU-Labels werden nämlich verpflichtend. Das Gewährleistungslabel zeigt dabei, dass Käufer bei Mängeln mindestens 2 Jahre Anspruch auf kostenlose Reparatur oder auch Ersatz haben. Gibt's vom Hersteller noch eine längere Haltbarkeitsgarantie, dann kommt zusätzlich noch das sogenannte Garant-Label dazu. Kurz gesagt, weniger Kleingedrucktes ab heute, dafür mehr Klarheit direkt auf einen Blick beim Kauf. Heute vor 16 Jahren startete am Hamburger Flughafen Deutschlands erster Test mit Körperscannern. Die Geräte sollten versteckte Waffen und Sprengstoff erkennen, und zwar ohne echte Körperbilder zu zeigen. Stattdessen erschienen nämlich verdächtige Gegenstände nur auf einer schematischen Figur. Für Passagiere war die Nutzung damals noch freiwillig, heute ist inzwischen verpflichtend, aber auch ganz normaler Standard an allen Flughäfen. Heute wird der Wolf 53 Jahre alt. Der wer? Genau, der Wolf. Hinter dem Namen steckt Jens Albert, deutscher Rapper und DJ.
1: 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Gibt's doch gar nicht.
2: Gibt's doch gar nicht.
1: Gibt's doch gar nicht.
2: Gibt's doch gar nicht.
1: Gibt's doch gar nicht.
3: Was soll ich sagen?
2: Gibt's doch gar nicht.
0: Bekannt wurde er Ende der 90er vor allem mit Gibt's doch gar nicht und Oh shit, Frau Schmidt.
4: Frau Schmidt.
2: Oh shit.
0: Songs, die einfach perfekt in diese Zeit passten. Ein bisschen schräg, ziemlich frech und garantiert nicht zu überhören.
1: Das gibt's gar nicht.
0: Happy Birthday an den Wolf, heute zum 53. Heute vor 7 Jahren stand der Song 110 von Capital Bra, Samra und Lea auf Platz 1 der deutschen Charts.

Für Lea war es sogar die allererste Nummer 1. Capital Bra und Samra kannten die Nummer 1 bereits schon mehrfach. Drei Künstler, ein Song und zwei Wochen lang ganz oben. Und das war das Daily Update vom 27. September. Übrigens, heute ist ja nicht nur Sonntag, sondern auch Welttourismustag. Also der perfekte Tag, um einfach mal irgendwo hinzufahren zu so einem Touristen-Hotspot, wo man dann, naja, für 7,50 Euro ein Mineralwasser kauft und sagt, ach komm, wir sind doch nur einmal hier. Ja, genau so läuft's. Schönen Sonntag zusammen. Sven Beikam, Daily Redaktion.

0: Hier ist das Daily Update vom 27. September, damit einen entspannten Sonntag zusammen. Ab heute sollen Verbraucher beim Einkaufen schneller durchblicken. Zwei neue EU-Labels werden nämlich verpflichtend. Das Gewährleistungslabel zeigt dabei, dass Käufer bei Mängeln mindestens 2 Jahre Anspruch auf kostenlose Reparatur oder auch Ersatz haben. Gibt's vom Hersteller noch eine längere Haltbarkeitsgarantie, dann kommt zusätzlich noch das sogenannte Garant-Label dazu. Kurz gesagt, weniger Kleingedrucktes ab heute, dafür mehr Klarheit direkt auf einen Blick beim Kauf. Heute vor 16 Jahren startete am Hamburger Flughafen Deutschlands erster Test mit Körperscannern. Die Geräte sollten versteckte Waffen und Sprengstoff erkennen, und zwar ohne echte Körperbilder zu zeigen. Stattdessen erschienen nämlich verdächtige Gegenstände nur auf einer schematischen Figur. Für Passagiere war die Nutzung damals noch freiwillig, heute ist inzwischen verpflichtend, aber auch ganz normaler Standard an allen Flughäfen. Heute wird der Wolf 53 Jahre alt. Der wer? Genau, der Wolf. Hinter dem Namen steckt Jens Albert, deutscher Rapper und DJ.
1: 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Gibt's doch gar nicht.
2: Gibt's doch gar nicht.
3: Gibt's doch gar nicht.
2: Gibt's doch gar nicht.
1: Was soll ich sagen?
2: Gibt's doch gar nicht.
0: Bekannt wurde er Ende der 90er vor allem mit Gibt's doch gar nicht und Oh shit, Frau Schmidt.
4: Frau Schmidt.
2: Oh shit.
0: Songs, die einfach perfekt in diese Zeit passten. Ein bisschen schräg, ziemlich frech und garantiert nicht zu überhören.
1: Das gibt's gar nicht.
0: Happy Birthday an den Wolf, heute zum 53. Heute vor 7 Jahren stand der Song 110 von Capital Bra, Samra und Lea auf Platz 1 der deutschen Charts.

Für Lea war es sogar die allererste Nummer 1. Capital Bra und Samra kannten die Nummer 1 bereits schon mehrfach. Drei Künstler, ein Song und 2 Wochen lang ganz oben. Und das war das Daily Update vom 27. September. Übrigens, heute ist ja nicht nur Sonntag, sondern auch Welttourismustag. Also der perfekte Tag, um einfach mal irgendwo hinzufahren zu so einem Touristen-Hotspot, wo man dann, naja, für 7,50 Euro ein Mineralwasser kauft und sagt, ach komm, wir sind doch nur einmal hier. Ja, genau so läuft's. Schönen Sonntag zusammen. Sven Beikam, Daily Redaktion. 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

0: Hier ist das Daily Update vom 27. September, damit einen entspannten Sonntag zusammen. Ab heute sollen Verbraucher beim Einkaufen schneller durchblicken. Zwei neue EU-Labels werden nämlich verpflichtend. Das Gewährleistungslabel zeigt dabei, dass Käufer bei Mängeln mindestens 2 Jahre Anspruch auf kostenlose Reparatur oder auch Ersatz haben. Gibt's vom Hersteller noch eine längere Haltbarkeitsgarantie, dann kommt zusätzlich noch das sogenannte Garant-Label dazu. Kurz gesagt, weniger Kleingedrucktes ab heute, dafür mehr Klarheit direkt auf einen Blick beim Kauf. Heute vor 16 Jahren startete am Hamburger Flughafen Deutschlands erster Test mit Körperscannern. Die Geräte sollten versteckte Waffen und Sprengstoff erkennen, und zwar ohne echte Körperbilder zu zeigen. Stattdessen erschienen nämlich verdächtige Gegenstände nur auf einer schematischen Figur. Für Passagiere war die Nutzung damals noch freiwillig, heute ist inzwischen verpflichtend, aber auch ganz normaler Standard an allen Flughäfen. Heute wird der Wolf 53 Jahre alt. Der wer? Genau, der Wolf. Hinter dem Namen steckt Jens Albert, deutscher Rapper und DJ.
1: 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Gibt's doch gar nicht.
2: Gibt's doch gar nicht.
1: Gibt's doch gar nicht. Gibt's doch gar nicht.
2: Was soll ich sagen?
1: Gibt's doch gar nicht.
0: Bekannt wurde er Ende der 90er vor allem mit Gibt's doch gar nicht und Oh shit, Frau Schmidt.
1: Oh shit.
0: Songs, die einfach perfekt in diese Zeit passten. Ein bisschen schräg, ziemlich frech und garantiert nicht zu überhören.
2: Das gibt's gar nicht.
0: Happy Birthday an den Wolf, heute zum 53. Heute vor 7 Jahren stand der Song 110 von Capital Bra, Samra und Lea auf Platz 1 der deutschen Charts.

Für Lea war es sogar die allererste Nummer 1. Capital Bra und Samra kannten die Nummer 1 bereits schon mehrfach. Drei Künstler, ein Song und 2 Wochen lang ganz oben. Und das war das Daily Update vom 27. September. Übrigens, heute ist ja nicht nur Sonntag, sondern auch Welttourismustag. Also der perfekte Tag, um einfach mal irgendwo hinzufahren zu so einem Touristen-Hotspot, wo man dann, naja, für 7,50 Euro ein Mineralwasser kauft und sagt, ach komm, wir sind doch nur einmal hier. Ja, genau so läuft's. Schönen Sonntag zusammen. Sven Beikamp, Daily Redaktion.

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0: Hier ist das Daily Update vom 27. September, damit einen entspannten Sonntag zusammen. Ab heute sollen Verbraucher beim Einkaufen schneller durchblicken. Zwei neue EU-Labels werden nämlich verpflichtend. Das Gewährleistungslabel zeigt dabei, dass Käufer bei Mängeln mindestens 2 Jahre Anspruch auf kostenlose Reparatur oder auch Ersatz haben. Gibt's vom Hersteller noch eine längere Haltbarkeitsgarantie, dann kommt zusätzlich noch das sogenannte Garant-Label dazu. Kurz gesagt, weniger Kleingedrucktes ab heute, dafür mehr Klarheit direkt auf einen Blick beim Kauf. Heute vor 16 Jahren startete am Hamburger Flughafen Deutschlands erster Test mit Körperscannern. Die Geräte sollten versteckte Waffen und Sprengstoff erkennen, und zwar ohne echte Körperbilder zu zeigen. Stattdessen erschienen nämlich verdächtige Gegenstände nur auf einer schematischen Figur. Für Passagiere war die Nutzung damals noch freiwillig, heute ist inzwischen verpflichtend, aber auch ganz normaler Standard an allen Flughäfen. Heute wird der Wolf 53 Jahre alt. Der wer? Genau, der Wolf. Hinter dem Namen steckt Jens Albert, deutscher Rapper und DJ.
1: 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Gibt's doch gar nicht.
2: Gibt's doch gar nicht.
1: Gibt's doch gar nicht. Gibt's doch gar nicht.
2: Was soll ich sagen?
1: Gibt's doch gar nicht.
0: Bekannt wurde er Ende der 90er vor allem mit Gibt's doch gar nicht und Oh shit, Frau Schmidt.
1: Oh shit.
0: Songs, die einfach perfekt in diese Zeit passten. Ein bisschen schräg, ziemlich frech und garantiert nicht zu überhören.
2: Das gibt's gar nicht.
0: Happy Birthday an den Wolf, heute zum 53. Heute vor 7 Jahren stand der Song 110 von Capital Bra, Samra und Lea auf Platz 1 der deutschen Charts.

Für Lea war es sogar die allererste Nummer 1. Capital Bra und Samra kannten die Nummer 1 bereits schon mehrfach. Drei Künstler, ein Song und 2 Wochen lang ganz oben. Und das war das Daily Update vom 27. September. Übrigens, heute ist ja nicht nur Sonntag, sondern auch Welttourismustag. Also der perfekte Tag, um einfach mal irgendwo hinzufahren zu so einem Touristen-Hotspot, wo man dann, naja, für 7,50 Euro ein Mineralwasser kauft und sagt, ach komm, wir sind doch nur einmal hier. Ja, genau so läuft's. Schönen Sonntag zusammen. Sven Beikam, Daily Redaktion. 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

0: Hier ist das Daily Update vom 27. September, damit einen entspannten Sonntag zusammen. Ab heute sollen Verbraucher beim Einkaufen schneller durchblicken. Zwei neue EU-Labels werden nämlich verpflichtend. Das Gewährleistungslabel zeigt dabei, dass Käufer bei Mängeln mindestens 2 Jahre Anspruch auf kostenlose Reparatur oder auch Ersatz haben. Gibt's vom Hersteller noch eine längere Haltbarkeitsgarantie, dann kommt zusätzlich noch das sogenannte Garant-Label dazu. Kurz gesagt, weniger Kleingedrucktes ab heute, dafür mehr Klarheit direkt auf einen Blick beim Kauf. Heute vor 16 Jahren startete am Hamburger Flughafen Deutschlands erster Test mit Körperscannern. Die Geräte sollten versteckte Waffen und Sprengstoff erkennen, und zwar ohne echte Körperbilder zu zeigen. Stattdessen erschienen nämlich verdächtige Gegenstände nur auf einer schematischen Figur. Für Passagiere war die Nutzung damals noch freiwillig, heute ist inzwischen verpflichtend, aber auch ganz normaler Standard an allen Flughäfen. Heute wird der Wolf 53 Jahre alt. Der wer? Genau, der Wolf. Hinter dem Namen steckt Jens Albert, deutscher Rapper und DJ.
1: 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Gibt's doch gar nicht.
2: Gibt's doch gar nicht.
1: Gibt's doch gar nicht.
2: Gibt's doch gar nicht.
1: Was soll ich sagen?
2: Gibt's doch gar nicht.
0: Bekannt wurde er Ende der 90er vor allem mit Gibt's doch gar nicht und Oh shit, Frau Schmidt.
3: Frau Schmidt.
2: Oh shit.
0: Songs, die einfach perfekt in diese Zeit passten. Ein bisschen schräg, ziemlich frech und garantiert nicht zu überhören.
1: Das gibt's gar nicht.
0: Happy Birthday an den Wolf, heute zum 53. Heute vor 7 Jahren stand der Song 110 von Capital Bra, Samra und Lea auf Platz 1 der deutschen Charts.

Für Lea war es sogar die allererste Nummer 1. Capital Bra und Samra kannten die Nummer 1 bereits schon mehrfach. Drei Künstler, ein Song und 2 Wochen lang ganz oben. Und das war das Daily Update vom 27. September. Übrigens, heute ist ja nicht nur Sonntag, sondern auch Welttourismustag. Also der perfekte Tag, um einfach mal irgendwo hinzufahren zu so einem Touristen-Hotspot, wo man dann, naja, für 7,50 Euro ein Mineralwasser kauft und sagt, ach komm, wir sind doch nur einmal hier. Ja, genau so läuft's. Schönen Sonntag zusammen. Sven Beikamp, Daily Redaktion.

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0: Hier ist das Daily Update vom 27. September, damit einen entspannten Sonntag zusammen. Ab heute sollen Verbraucher beim Einkaufen schneller durchblicken. Zwei neue EU-Labels werden nämlich verpflichtend. Das Gewährleistungslabel zeigt dabei, dass Käufer bei Mängeln mindestens 2 Jahre Anspruch auf kostenlose Reparatur oder auch Ersatz haben. Gibt's vom Hersteller noch eine längere Haltbarkeitsgarantie, dann kommt zusätzlich noch das sogenannte Garant-Label dazu. Kurz gesagt, weniger Kleingedrucktes ab heute, dafür mehr Klarheit direkt auf einen Blick beim Kauf. Heute vor 16 Jahren startete am Hamburger Flughafen Deutschlands erster Test mit Körperscannern. Die Geräte sollten versteckte Waffen und Sprengstoff erkennen, und zwar ohne echte Körperbilder zu zeigen. Stattdessen erschienen nämlich verdächtige Gegenstände nur auf einer schematischen Figur. Für Passagiere war die Nutzung damals noch freiwillig, heute ist inzwischen verpflichtend, aber auch ganz normaler Standard an allen Flughäfen. Heute wird der Wolf 53 Jahre alt. Genau, der Wolf. Hinter dem Namen steckt Jens Albert, deutscher Rapper und DJ.
1: 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Gibt's doch gar nicht.
2: Gibt's doch gar nicht.
3: Gibt's doch gar nicht.
4: Gibt's doch gar nicht.
5: Was soll ich sagen?
6: Gibt's doch gar nicht.
0: Bekannt wurde er Ende der 90er vor allem mit Gibt's doch gar nicht und Oh shit, Frau Schmidt.
7: Frau Schmidt. Oh shit.
0: Songs, die einfach perfekt in diese Zeit passten. Ein bisschen schräg, ziemlich frech und garantiert nicht zu überhören.
1: Das gibt's gar nicht.
0: Happy Birthday an den Wolf, heute zum 53. Heute vor 7 Jahren stand der Song 110 von Capital Bra, Samra und Lea auf Platz 1 der deutschen Charts.

Für Lea war es sogar die allererste Nummer 1. Capital Bra und Samra kannten die Nummer 1 bereits schon mehrfach. Drei Künstler, ein Song und zwei Wochen lang ganz oben. Und das war das Daily Update vom 27. September. Übrigens, heute ist ja nicht nur Sonntag, sondern auch Welttourismustag. Also der perfekte Tag, um einfach mal irgendwo hinzufahren zu so einem Touristen-Hotspot, wo man dann, naja, für 7,50 Euro ein Mineralwasser kauft und sagt, ach komm, wir sind doch nur einmal hier. Ja, genau so läuft's. Schönen Sonntag zusammen. Sven Beikam, Daily Redaktion. 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

0: Hier ist das Daily Update vom 27. September, damit einen entspannten Sonntag zusammen. Ab heute sollen Verbraucher beim Einkaufen schneller durchblicken. Zwei neue EU-Labels werden nämlich verpflichtend. Das Gewährleistungslabel zeigt dabei, dass Käufer bei Mängeln mindestens 2 Jahre Anspruch auf kostenlose Reparatur oder auch Ersatz haben. Gibt's vom Hersteller noch eine längere Haltbarkeitsgarantie, dann kommt zusätzlich noch das sogenannte Garant-Label dazu. Kurz gesagt, weniger Kleingedrucktes ab heute, dafür mehr Klarheit direkt auf einen Blick beim Kauf. Heute vor 16 Jahren startete am Hamburger Flughafen Deutschlands erster Test mit Körperscannern. Die Geräte sollten versteckte Waffen und Sprengstoff erkennen, und zwar ohne echte Körperbilder zu zeigen. Stattdessen erschienen nämlich verdächtige Gegenstände nur auf einer schematischen Figur. Für Passagiere war die Nutzung damals noch freiwillig, heute ist inzwischen verpflichtend, aber auch ganz normaler Standard an allen Flughäfen. Heute wird der Wolf 53 Jahre alt. Der wer? Genau, der Wolf. Hinter dem Namen steckt Jens Albert, deutscher Rapper und DJ.
1: 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Gibt's doch gar nicht. Gibt's doch gar nicht.
0: Bekannt wurde er Ende der 90er vor allem mit Gibt's doch gar nicht und Oh shit, Frau Schmidt.
2: Frau Schmidt.
1: Ja, vielen Dank, Frau Schmidt.
0: Song shit. Songs, die einfach perfekt in diese Zeit passten. Ein bisschen schräg, ziemlich frech und garantiert nicht zu überhören.
1: Das gibt's gar nicht.
0: Happy Birthday an den Wolf, heute zum 53. Heute vor 7 Jahren stand der Song 110 von Capital Bra, Samra und Lea auf Platz 1 der deutschen Charts.

0: Für Lea war es sogar die allererste Nummer 1. Capital Bra und Samra kannten die Nummer 1 bereits schon mehrfach. Drei Künstler, ein Song und zwei Wochen lang ganz oben. Und das war das Daily Update vom 27. September. Übrigens, heute ist ja nicht nur Sonntag, sondern auch Welttourismustag. Also der perfekte Tag, um einfach mal irgendwo hinzufahren zu so einem Touristen-Hotspot, wo man dann, naja, für 7,50 Euro ein Mineralwasser kauft und sagt, ach komm, wir sind doch nur einmal hier. Ja, genau so läuft's. Schönen Sonntag zusammen. Sven Beikam, Daily Redaktion.
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0: Hier ist das Daily Update vom 27. September, damit einen entspannten Sonntag zusammen. Ab heute sollen Verbraucher beim Einkaufen schneller durchblicken. Zwei neue EU-Labels werden nämlich verpflichtend. Das Gewährleistungslabel zeigt dabei, dass Käufer bei Mängeln mindestens 2 Jahre Anspruch auf kostenlose Reparatur oder auch Ersatz haben. Gibt's vom Hersteller noch eine längere Haltbarkeitsgarantie, dann kommt zusätzlich noch das sogenannte Garant-Label dazu. Kurz gesagt, weniger Kleingedrucktes ab heute, dafür mehr Klarheit direkt auf einen Blick beim Kauf. Heute vor 16 Jahren startete am Hamburger Flughafen Deutschlands erster Test mit Körperscannern. Die Geräte sollten versteckte Waffen und Sprengstoff erkennen, und zwar ohne echte Körperbilder zu zeigen. Stattdessen erschienen nämlich verdächtige Gegenstände nur auf einer schematischen Figur. Für Passagiere war die Nutzung damals noch freiwillig, heute ist inzwischen verpflichtend, aber auch ganz normaler Standard an allen Flughäfen. Heute wird der Wolf 53 Jahre alt. Genau, der Wolf. Hinter dem Namen steckt Jens Albert, deutscher Rapper und DJ.
1: 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Gibt's doch gar nicht.
2: Gibt's doch gar nicht.
3: Gibt's doch gar nicht.
4: Gibt's doch gar nicht.
5: Was soll ich sagen?
6: Gibt's doch gar nicht.
0: Bekannt wurde er Ende der 90er vor allem mit Gibt's doch gar nicht und Oh shit, Frau Schmidt.
7: Frau Schmidt. Oh shit.
0: Songs, die einfach perfekt in diese Zeit passten. Ein bisschen schräg, ziemlich frech und garantiert nicht zu überhören.
1: Das gibt's gar nicht.
0: Happy Birthday an den Wolf, heute zum 53. Heute vor 7 Jahren stand der Song 110 von Capital Bra, Samra und Lea auf Platz 1 der deutschen Charts.

Für Lea war es sogar die allererste Nummer 1. Capital Bra und Samra kannten die Nummer 1 bereits schon mehrfach. Drei Künstler, ein Song und 2 Wochen lang ganz oben. Und das war das Daily Update vom 27. September. Übrigens, heute ist ja nicht nur Sonntag, sondern auch Welttourismustag. Also der perfekte Tag, um einfach mal irgendwo hinzufahren zu so einem Touristen-Hotspot, wo man dann, für 7,50 Euro ein Mineralwasser kauft und sagt, ach komm, wir sind doch nur einmal hier. Ja, genau so läuft's. Schönen Sonntag zusammen. Sven Beikam, Daily Redaktion. 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

Hier ist das Daily Update vom 27. September, damit einen entspannten Sonntag zusammen. Ab heute sollen Verbraucher beim Einkaufen schneller durchblicken. Zwei neue EU-Labels werden nämlich verpflichtend. Das Gewährleistungslabel zeigt dabei, dass Käufer bei Mängeln mindestens 2 Jahre Anspruch auf kostenlose Reparatur oder auch Ersatz haben. Gibt's vom Hersteller noch eine längere Haltbarkeitsgarantie, dann kommt zusätzlich noch das sogenannte Garant-Label dazu. Kurz gesagt, weniger Kleingedrucktes ab heute, dafür mehr Klarheit direkt auf einen Blick beim Kauf.

0: Heute vor 16 Jahren startete am Hamburger Flughafen Deutschlands erster Test mit Körperscannern. Die Geräte sollten versteckte Waffen und Sprengstoff erkennen, und zwar ohne echte Körperbilder zu zeigen. Stattdessen erschienen nämlich verdächtige Gegenstände nur auf einer schematischen Figur. Für Passagiere war die Nutzung damals noch freiwillig, heute ist inzwischen verpflichtend, aber auch ganz normaler Standard an allen Flughäfen. Heute wird der Wolf 53 Jahre alt. Der wer? Genau, der Wolf. Hinter dem Namen steckt Jens Albert, deutscher Rapper und DJ.
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2: Gibt's doch gar nicht.
1: Gibt's doch gar nicht.
2: 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Gibt's doch gar nicht.
1: Was soll ich sagen?
2: Gibt's doch gar nicht.
0: Bekannt wurde er Ende der 90er vor allem mit Gibt's doch gar nicht und Oh shit, Frau Schmidt.
2: Frau Schmidt. Oh shit.
0: Songs, die einfach perfekt in diese Zeit passten. Ein bisschen schräg, ziemlich frech und garantiert nicht zu überhören.
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0: Happy Birthday an den Wolf, heute zum 53. Heute vor 7 Jahren stand der Song 110 von Capital Bra, Samra und Lea auf Platz 1 der deutschen Charts.

Für Lea war es sogar die allererste Nummer 1. Capital Bra und Samra kannten die Nummer 1 bereits schon mehrfach. Drei Künstler, ein Song und 2 Wochen lang ganz oben. Und das war das Daily Update vom 27. September. Übrigens, heute ist ja nicht nur Sonntag, sondern auch Welttourismustag. Also der perfekte Tag, um einfach mal irgendwo hinzufahren zu so einem Touristen-Hotspot, wo man dann, naja, für 7,50 Euro ein Mineralwasser kauft und sagt, ach komm, wir sind doch nur einmal hier. Ja, genau so läuft's. Schönen Sonntag zusammen. Sven Beikamp, Daily Redaktion.

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1: Na, bist du auch noch nachtaktiv oder sogar auf der Arbeit oder vielleicht sogar schon wieder auf der Arbeit? Also ich habe ja einen guten Freund, der ist Bäcker. Klar, der muss morgens immer ganz früh raus und die Brötchen müssen auch fertig sein, wenn die normalen Menschen aufstehen. Doch damit der auch wirklich mal so 8 Stunden durchpennen kann, ne, geht der abends immer echt um 18 Uhr ins Bett. Ganz ehrlich, so früh musste ich nicht mal als Kind schlafen gehen. Also Erwachsensein ist doch nicht so toll, wie viele immer dachten. Aber vielleicht weckt der kommende Song ja irgendwie Kindheitserinnerungen in dir. Hier ist das Daily Update vom 27. September, damit einen entspannten Sonntag zusammen. Ab heute sollen Verbraucher beim Einkaufen schneller durchblicken. 2 neue EU-Labels werden nämlich verpflichtend. Das Gewährleistungslabel zeigt dabei, dass Käufer bei Mängeln mindestens 2 Jahre Anspruch auf kostenlose Reparatur oder auch Ersatz haben. Gibt's vom Hersteller noch eine längere Haltbarkeitsgarantie, dann kommt zusätzlich noch das sogenannte Garant-Label dazu. Kurz gesagt, weniger Kleingedrucktes ab heute, dafür mehr Klarheit direkt auf einen Blick beim Kauf. Heute vor 16 Jahren startete am Hamburger Flughafen Deutschlands erster Test mit Körperscannern. Die Geräte sollten versteckte Waffen und Sprengstoff erkennen, und zwar ohne echte Körperbilder zu zeigen. Stattdessen erschienen nämlich verdächtige Gegenstände nur auf einer schematischen Figur. Für Passagiere war die Nutzung damals noch freiwillig, heute ist inzwischen verpflichtend, aber auch ganz normaler Standard an allen Flughäfen. Heute wird der Wolf 53 Jahre alt. Der wer? Genau, der Wolf. Hinter dem Namen steckt Jens Albert, deutscher Rapper und DJ.
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3: Gibt's doch gar nicht.
2: Gibt's doch gar nicht.
3: Gibt's doch gar nicht. Gibt's doch gar nicht.
2: Was soll ich sagen?
3: Gibt's doch gar nicht.
0: Bekannt wurde er Ende der 90er vor allem mit Gibt's doch gar nicht und Oh shit, Frau Schmidt.
3: Frau Schmidt. Oh shit.
0: Songs, die einfach perfekt in diese Zeit passten. Ein bisschen schräg, ziemlich frech und garantiert nicht zu überhören.
2: Das gibt's gar nicht.
0: Happy Birthday an den Wolf, heute zum 53. Heute vor 7 Jahren stand der Song 110 von Capital Bra, Samra und Lea auf Platz 1 der deutschen Charts.

Für Lea war es sogar die allererste Nummer 1. Capital Bra und Samra kannten die Nummer 1 bereits schon mehrfach. Drei Künstler, ein Song und zwei Wochen lang ganz oben. Und das war das Daily Update vom 27. September. Übrigens, heute ist ja nicht nur Sonntag, sondern auch Welttourismustag. Also der perfekte Tag, um einfach mal irgendwo hinzufahren zu so einem Touristen-Hotspot, wo man dann, naja, für 7,50 Euro ein Mineralwasser kauft und sagt, ach komm, wir sind doch nur einmal hier. Ja, genau so läuft's. Schönen Sonntag zusammen. Sven Beikam, Daily Redaktion. 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
1: Wenn Schäfchenzählen bei euch nichts bringt und ihr immer noch nicht einschlafen könnt, dann habe ich vielleicht den ultimativen Tipp für euch. Zählt doch einfach die Takte des kommenden Liedes. Also 1, 2, 3, 4, 1, 2, 3, 4 und so weiter. Und ja, den Rhythmus dazu, den gibt's jetzt hier im kommenden Song.

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0: Das Meer. Unendliche Wellen. 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
1: Ja, und ganz viel Bier zu trinken.
2: Oh Menno, ich wollte doch ein seriöses Intro machen.
1: Und Bier ist nicht seriös, oder was? Wo willst du denn sonst die ganzen Flaschen für die Flaschenpost herbekommen?
2: Du lässt nicht locker, oder?
1: Nö.
2: Gesang?
1: Gesang?

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1: Ja, moin moin und herzlich willkommen hier zu unserem 5. Geburtstag von der Insel, dem zweitbesten Podcast Deutschlands. Ich bin André und bei mir ist ein Mann, mit dem ich jetzt nicht nur 5 Jahre feiere, sondern genau genommen sogar 9 Jahre. Denn ja, wenn man den vorherigen Podcast, die McFly Show, dazu zählt, was eigentlich der gleiche Podcast war, nur umbenannt, sind es 9 Jahre, die wir verbringen. Aber nein, wir feiern natürlich 5 Jahre heute hier, weil wir sind ja anständig und wir wollen ja nicht schummeln und so weiter. Und trotzdem stelle ich ihn vor, den Mann, der mir die Frisur nachmacht, der Alex. Hallo, Alex!
0: Guten Abend, liebe Genossinnen und Genossen. Ja, ich freue mich auch, nach 9 Jahren nicht klüger geworden zu sein und immer noch hier zu sitzen.
1: Und jedes Jahr denke ich, ob es nicht vielleicht das letzte Jahr ist, weil du einfach gar keinen Bock mehr hast. Aber
0: ja,
1: aus irgendeinem Grund schaffe ich es noch, dich Monat für Monat zu überzeugen, diesen Bums mit mir mitzumachen.
0: Als hättest das du eine Wahl.
1: Als wäre da nicht so ein paar Knebelverträge im Hintergrund, die dich dazu zwingen würden.
0: Wobei ich gar nicht weiß, warum, weil ich bin ja sowieso, mich kann man ja eigentlich mit nichts mehr erpressen.
1: Na, wir wissen beide, dass das nicht stimmt.
0: Ist das so?
1: Egal. Alex, 9 beziehungsweise 5 Jahre Podcast, also Insel.
0: Leck mich in the Dash, das ist natürlich eine Hausnummer.
1: Also wenn man es auf uns beide bezieht, dann haben wir nächstes Jahr 10-Jähriges.
0: Geil.
1: Und das hat keiner von uns erwartet.
0: Das ist schon krass. Dieses Jahr bin ich 10 Jahre verheiratet. Das heißt, wir machen fast so lange Podcasts, wie ich mit meiner Frau verheiratet bin. Das ist auch kurios.
1: Mal gucken, wer sich zuerst scheiden lässt. Wir beide oder ihr beide. bin ich sehr gespannt drüber.
0: So, meine Frau ist derzeit schon ausgezogen, insofern.
1: Die ist ausgezogen?
0: Nein, die ist auf Montage, kann man quasi sagen. Die arbeitet zwar in der Pflege, aber sie ist jetzt hat jetzt am Stück so viele 12-Stunden Nachtdienste mit gewisser Fahrtstrecke, dass sie eine Ferienwohnung vom Arbeitgeber dafür gestellt bekommen hat.
1: Mhm. Ja, gut.
0: Deswegen kann ich sagen, meine Frau ist auf Montage.
1: Deswegen musst du dich jetzt auch um die Katzen kümmern. Deswegen sind die so auf dich geprägt.
0: Ja, oh je. Deswegen sind die so verhungert. Oh, Katzen.
1: Oh nein. Mhm. Ja, Kojak und sein Notar. Ja, was haben wir sonst noch für Themen? Geburtstag, also 5 Jahre die Insel. Ich sehe auch gerade, dass Raphael,
0: Jahre,
1: um nicht zu sagen,
0: die Insel,
1: Arnold sich im Chat eingeschaltet hat und fragt, warum wir keinen Call-In haben. Wir haben noch nie Call-In gehabt bei der Insel.
0: Das stimmt.
1: Und wo ich Alex gerade sehe, der da liegt wie der Junge aus der Aquamaler-Werbung. Und sage, was? Für meine neuen Aquamaler frei. Sag mal, Alex, hast du uns zufällig ein Bierchen mitgebracht?
2: Das des Monats.
0: Ich habe in erster Linie mir ein Bierchen mitgebracht. Und zwar nicht nur eins, sondern alle Bierchen, Inselbierchen, spiel gut. Und um die Überleitung noch zum Ende zu führen, habe ich einen Hiddenseer Hell gebraut in der Inselbrauerei auf Rügen. So, da schaust du.
1: So, das passt ja wie die Faust aufs Auge.
0: Das ist hier, die haben auch hier so richtig so ein künstlerisches mit so einem Leuchtturm Hiddenseer Hell.
1: Finde ich das schön. Alle, die seit Anfang dieser Folge heute dabei sind, natürlich wissen, dass das Bier gar nicht aus Rügen ist, sondern vom Mittelpunkt der Erde.
0: Ja, auf jeden Fall nicht von Hawaii, weil es gibt kein Bier auf Hawaii. handwerklich Braukunst ist das jedenfalls. Offene Gärung an Seeluft, Flaschenreifung, Naturhopfen, Tennenmalz, ich glaube nach Biff benannt. Insofern kann das nur was Gutes sein. Und ich habe aber dazu noch ein Alt-Summbarcher Dunkel. Das ist dieses Oha. Schöne Ding. Aus der,
1: das ist von, aus der Andrum.
0: Privatbrauerei Gessner. Das ist aus Sonneberg, Thüringen.
1: Das finde ich nicht gut. Thüringen. Nee.
0: Also, wir machen mal hell oder dunkel?
1: Ich bin dafür, du startest dunkel und gehst dann ins Helle über, genauso wie halt unsere Podcast-Karriere.
0: Ja, ein bisschen auch Ebony and Ivory in der Reihenfolge. So. Ja, ich lese gerade, Costa wartet auf die Bahn, das heißt, er bleibt uns heute Abend länger erhalten. Das ist schön.
1: Kannst du lange warten. Nur. Auf die Bahn, ey. Tja. Ja, apropos auf die Bahn warten.
0: Mhm.
1: So. Ich freue mich ja sehr mit dir, Geburtstag feiern zu dürfen.
0: Juhu!
1: Aber noch mehr freue ich mich auf die Top 3 nachher, weil es ist tatsächlich ein Top 3-Thema, was ich nicht vorbereiten musste, weil ich quasi vorbereitet war. Das ist total geil. Lustig. Da freue ich mich sehr drauf nachher. Den kleinen Spoiler mit Hook gab es ja schon. Hast du dich diesen Monat vorbereitet auf die Top 3 oder war das auch wieder so ein kurz vor knapp Ding?
0: Ich hab das mehr oder weniger, ich hab das zwar kurz vor knapp zusammengestellt, aber so schon in dem Wissen, dass ich das mehr oder weniger so ein bisschen auch aus der Lameng machen kann.
1: Das heißt, du hast nicht extra Filme geguckt, die du noch nicht kanntest?
0: Ich hab tatsächlich nicht extra Filme geguckt, die ich noch nicht kannte.
1: Ich bin dir so weit voraus.
0: Das gebe ich zu. Ja, siehste.
1: Ich sehe mich als Robin Williams Experten seit letzten Monat.
0: Also ich kann schon mal ankündigen, ich habe aber keine knapp vorbei bei den Worst. Das, das gibt's gar nicht, behaupte ich.
1: Doch. Glaub mir. Doch.
0: Gut.
1: Aber dazu kommen wir später. Erstmal kommen wir doch mal zu den News des Monats. Also das
0: Aussteigeschild
1: dieses Podcasts, möchte ich fast sagen.
0: Du meinst der Vorwand dieses Podcasts?
1: Der Vorwand, oder um nicht zu sagen, dass ich würde gerne einen Podcast machen, aber worüber? Ach komm, machen wir das. Das ist, kann man ja mal
0: gucken. Der schamlos nichtige Versuch, diesen Podcast, die Existenzberechtigung dieses Podcasts irgendwie herbeizuführen.
1: Die vorgetäuschte Existenzberechtigung, weil eigentlich ist ja der erhoffte Sinn Ruhm und Reichtum gewesen, egal was für ein Inhalt.
0: Ja.
1: Inhalt. Inhalt.
0: Ja.
1: Apropos Inhalt. Du bist ja auch inhaltlich vertreten auf OnlyFans, habe ich gehört, ne?
0: Das ist richtig, ja.
1: So.
0: Ich habe nur keine Fans, leider, aber ja.
1: Du bist auf Lonely-Fans.
0: Ja, nee, ich bin auf lediglich ventilatoren.de.
1: Ich dachte auf My Dirty Hobby. Gibt's noch My Dirty Hobby, seitdem es Onlyfans gibt?
0: Ich habe keine Ahnung, bestimmt. Das ist,
1: Ich erinnere mich,
0: vor... Ist für die Boomer dann halt immer noch.
1: Da sind auch nur noch Boomer. Das generell, die Leute, die noch auf Facebook sind, die sind dann auch noch My Dirty Hobby. Und teilen da Fußvideos, keine Ahnung. Ich erinnere mich noch irgendwie mit Anfang 20, als ich tatsächlich noch in der Disco war, hier und da, weil hat man halt gemacht, auf dem Dorf war ja nichts los am Wochenende.
0: Ja.
1: Also in dem Alter, wo man am Wochenende noch irgendwie was unternehmen wollte und nicht so wie heute mit Lass mich in Ruhe. dass da irgendwie eine Alte war, die tatsächlich Videos auf My Dirty Hobby aufgenommen hatte und mir irgendwie 10 verschiedene Leute gesagt haben, ey, die da hinten, die ist auf My Dirty Hobby. Und ich saß da nur und dachte, ja, du bist jetzt die 30. Person, die mir das sagt. Also das war ein großes Ding. Das war als wäre das Frau Merkel persönlich gewesen. Die waren alle auf Angela Merkel,
0: die
1: auf My Dirty Hobby.
0: Nie auf, aber nee.
1: Es ist, die ist auf OnlyFans. Da macht sie schöne bestimmt. Rautenbilder. Die sind im Verkauf. Die Raute des Monats.
0: Geil, mach mir die Raute.
1: Angie 69. Rauten Angie 69 da. Ein Fan hat sie, aber der ist ziemlich sauer. Ich hab ganz schlimme Bilder im Kopf. Wir schaffen das. OnlyFans ist für uns alle Neuland.
0: Ja, das stimmt.
1: Oh Mann. Naja gut, lieber die als der März.
0: Ja.
1: Stelle.
0: Das ist ja also.
1: Oh. Was würde Friedrich Merz auf OnlyFans anbieten? Bilder von Krawatten oder irgendwie sowas?
0: Aber schon so richtig Rambo Zambo, würde ich sagen.
1: Rambo Zambo. Aber ich glaube, der würde so wirklich so elitären Kram, so, also nicht elitär, aber so hochgestellt, so Manschettenknöpfe, Bilder seiner Lieblingsmanschettenknöpfe oder irgendwie sowas.
0: Ich glaube, Friedrich Merz ist so jemand, weißt du, der sagt ja auch irgendwie, er ist gehobener Mittelstand und weil er ja nur einen Flieger hat, der würde wahrscheinlich auch Hardcore-Pornos drehen und würde behaupten, das ist nur Aktfotografie.
1: Jetzt habe ich definitiv schlimme Bilder im Kopf.
0: Ja.
1: Mr. Burns beim Knattern. Nee, das will ich nicht. Wie kommen wir denn da jetzt wieder weg? Wo waren wir?
0: Ob der untenrum die gleiche Frisur hat wie oben auf der Stirn? Na, ist egal.
1: Oh Mann. Das soll weg. Mach das aus meinem Kopf weg.
0: Ja.
1: Ich möchte zu niedlichen
0: Sachen. Du hast aber mit der Merkel angefangen.
1: Ja, aber ich wollte doch zu OnlyFans. Also zum Thema.
0: Ja, das denke ich mir.
1: Denn auf OnlyFans muss man ja nicht nur Nucky-Dye-Sachen sehen, man kann es auch für allen möglichen Content. Es gibt ja irgendwie auch Schauspielerinnen, die irgendwie Bilder von ihren Haaren posten oder von ihren Füßen oder...
0: Schauspielerinnen.
1: Ja, oder ehemalige Schauspielerinnen oder was weiß ich. Aber es gibt jetzt auch etwas für Leute, die auf Murmeltiere stehen. Also, jetzt nicht im sexuellen Sinne, hoffe ich. Weil in Amerika wurden
0: schon
1: ja
0: geil,
1: diverse
0: so
1: Forschungsgelder von der US-Regierung gekürzt. Und deswegen hat ein Forscher für Murmeltiere, ein Biologieprofessor namens Daniel Blumstein, einen OnlyFans-Kanal mit dem Titel Only Marms. Marms wahrscheinlich, weil Marm? Was heißt Murmeltier auf Englisch?
0: So, war das nicht Groundhog?
1: Groundhog, ja. Marms?
0: Also, gibt es vielleicht auch unterschiedliche Murmeltier.
1: Ja, wahrscheinlich ist Marm irgendwie Umgangssprache fürs Murmeltier.
0: Amerikanisch ist auf jeden Fall Groundhog, aber Marmot ist
1: Marmot,
0: eigentlich
1: ja, genau, Marmot, ja. Only Marms, da kann man jetzt Bilder von Murmeltieren sehen, natürlich auf nicht sexuelle Weise. Das Ganze dient nur dazu, Spendengelder zu sammeln für die Forschung der Murmeltiere. Es gibt auch lustige kleine Projekte quasi. Es gibt die Fat Marmot Week oder es gibt die Bilder über Füße von Murmeltieren und ähnliches.
0: Geil.
1: Inzwischen sind über 5.000 Dollar zusammengekommen und das finde ich eine schöne Sache und deswegen finde ich das schön. So. Murmeltiere sind ja auch fast sowas wie Notare.
0: Na klar. Und ich würde auch sagen, das ist schon fast die gute Tat des Monats. Liebe Wichser, lass da auch mal ein bisschen Geld für die Murmeltiere springen.
1: Ja, bin ich dafür. Und unterstütze die Murmeltiere bei der guten Tat des Monats.
0: Ja.
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0: Ist vielleicht auch ein Lifehack, weißt du, wenn du sowieso auf OnlyFans bist und irgendwie deine Lebenspartnerin findet das raus, guckt auf den Kontoauszug, da steht dann da irgendwie OnlyFans drauf, dann kannst du sagen, Moment, ich unterstütze nur die Murmeltiere.
1: Mit 10.000 Dollar im Monat? Ich mag die halt.
0: Die 348 Euro letzte Woche, die waren nur für die Murmeltiere, ich schwöre. Die waren nur für Murmeltierfußbilder.
1: So, das musst du aber auch unterstützen, indem du jeden Tag und täglich grüßt das Murmeltier guckst.
0: Na klar.
1: Sonst glaubt es ja keiner.
0: Den zitiere ich auch sehr häufig, den Film. Immer wenn ich mit meiner Frau im Auto unterwegs bin und die irgendwie, die ist so ein Fahrer, der sich gerne über andere Autofahrer aufregt und dann kommt von mir eigentlich immer das Zitat, nicht mit Wut fahren.
1: So, ich dachte, du nimmst sie denn auf den Schoß, so wie Bill Murray das Murmeltier in der Szene.
0: Das wäre auch schön, ja.
1: Wenn ich das richtig im Kopf hatte, hat er im Interview mal gesagt, dass das gar nicht so schön war, weil es war ein echtes Murmeltier, was ihn auch in die Nase gebissen hat während des Drehs.
0: Das kann ich mir durchaus, ja.
1: Das kann gesagt, dir auch passieren eben, mit deiner Frau.
0: Da ist die, da, nee, das hätte mir mit dem Notar ja eben auch fast blühen können. Das also da ist wieder der Zusammenhang zu sehen, ja.
1: Also, Kinder, gebt Acht vor Murmeltieren und Notaren.
0: Ja. Fußbinder ja an die Nase beißen? Nein.
1: So.
0: Nein. So.
1: Ich finde das eine schöne Sache. Und auch wenn das nicht geplant war mit der guten Tat des Monats, wenn das Alex sagt, das machen wir, dann machen wir das. So.
0: Ja.
1: Genau. Das ist sowieso mein Mantra. Wenn du sagst, das machen wir, dann machen wir das. Für dich würde ich auch in den Kühlschrank steigen. Ganz ehrlich.
0: Sehr gut. So. Das ist gut.
1: Wegen der Hitze, wir haben es mitbekommen, wir sind ja immer noch im Sommer. Im Moment haben wir Glück, was die Hitze angeht, aber wir haben in den letzten Wochen auch Tage und Wochen gehabt, wo es gar nicht so schön war.
0: Vor allem, gestern war es hier tatsächlich wieder grenzwertig. Also gestern war es sehr unangenehm.
1: Hier in Norddeutschland sind wir sowieso noch ein bisschen auf der glücklichen Seite. Je südlicher es geht, desto schlimmer wird es ja mehr oder weniger. Was hattet ihr gestern?
0: Ja. Um die 30 Grad, das war jetzt gar nicht mal so ganz extrem krass, aber es war auch die ganze Zeit bewölkt dabei und es war einfach nur bis rausgegangen hast du das Gefühl gehabt, du läufst gegen eine Wand und bist sofort durchgeschwitzt.
1: Bei uns waren gestern 27, das ist ja meistens so 2-3 Grad weniger hier oben.
0: Ja.
1: Was aber, wenn es um die 40 Grad ist, auch keinen Unterschied mehr bringt, ob es jetzt 37 oder 40 Grad ist.
0: Ja.
1: Also da sage ich, das ist auch wirklich egal. In Japan gibt es jetzt aber Abhilfe gegen Hitze, weil eine japanische Firma hat jetzt eine neue Erfindung auf den Markt gebracht. Quasi den Kühlschrank für Menschen.
0: Das ist gut.
1: So. Das ist vor allem für Fabriken und so weiter gedacht, wo Arbeiter wegen der Hitze eine kurze Abkühlung brauchen. So eine kleine Kammer, da können die sich reinstellen. Wenn die sich reinstellen, werden die halt mit kalter Luft angepustet, dass sie so auf 15 Grad angepustet werden. Kälter wird es auch nicht und nach ein paar Minuten schaltet sich das auch aus. Das soll so für die kurze Entspannung sein. Und dann müssen sie weiter in die Fabrik arbeiten. Also ich weiß nicht, ob das so viel bringt, aber für den kurzen Moment ist das bestimmt sehr schön.
0: Ja, aber wenn man dann direkt wieder in die Hitze muss, ich weiß nicht.
1: Gedanke. Ja. Ich kenne das. Ich habe vor ewigen Jahren mal in der Großküche gearbeitet, über den Sommer. Und das war noch nicht aktuelle Temperaturen, waren aber auch heiße Sommertemperaturen.
0: Ja.
1: Und da habe ich mich gefreut, jedes Mal, wenn ich in das Kühlhaus gehen musste oder in den Kühlraum, besser gesagt. Und dann habe ich da auch ein paar Minuten gestanden manchmal und dachte, oh, das ist so schön. Und sobald du raus bist, war das halt wieder vorbei. Deswegen weiß ich nicht, wie viel das bringt, aber
0: nicht so wahnsinnig viel wahrscheinlich.
1: Vielleicht haben die Japaner ja einen speziellen Kältespeicher eingebaut, ich weiß das nicht.
0: Ich glaube, die fanden einfach den Indiana Jones Film, den es nicht gab, so toll. Wollten einfach mal einen Kühlschrank.
1: Den es nicht gab, ist schön. Inzwischen gibt es ja mehrere, die es nicht gab.
0: Das ist richtig.
1: Inzwischen gab es ja mehrere, die es nicht gab. Was für ein toller Satz.
0: Ja.
1: Naja, also wenn euch warm ist, macht es wie die Japaner. Oh, das war ganz knapp an Rassismus vorbei. Nein, nicht röten, ich habe mich noch unterbrochen, ich habe es nicht getan. Wenn dann nur so ein
0: Ich stelle das nur mal bereit, ich stelle das nur hier so bereit. So.
1: Okay.
0: Aber so mahnend ins Bild. Nee, geht nicht. Ich habe versucht, das hier auf das Bier zu stellen.
1: Warum auch immer. Macht es wie die Japaner und stellt euch in den Kühlschrank. Oder so.
0: Ja.
1: Ich kann fast beim Thema bleiben.
0: Ist gut.
1: In Mittenwald, wo auch immer, in Bayern ist das, natürlich.
0: Achso, ich dachte, das wäre auch in Japan, deswegen wärst du beim Thema geblieben.
1: Nein.
0: Mittenwald, Japan.
1: Mittenwald in Japan. In Bayern, was ja quasi das Japan Deutschlands ist.
0: Na, freilich. Freilich ist dies.
1: Es gibt doch diesen einen Japaner, der in Deutschland lebt und jodelt. Weißt du, wen ich meine? Das meine ich nicht rassistisch, das weiß ich aber wirklich nicht, ob das ein Japaner oder ein Chinese ist, auf jeden Fall ein Asiate halt, der halt auch irgendwie Weltmeister im Jodeln geworden ist und der irgendwann halt nach Bayern gezogen ist, weil er das so geil findet.
0: Das ist Takeo Ishii.
1: Genau.
0: Ja. Das ist der Bruder von Takeshi's Castle. Ich habe ihn gefunden, weil ich gegoogelt habe, jodelnder Japaner.
1: Ich glaube, davon gibt es auch nicht so viele.
0: Nee, ich glaube tatsächlich, ja.
1: So, aber war ein Japaner.
0: Ja. Das war gebürtig ein Tokionese tatsächlich sogar.
1: Oh, so machen ja die Tokioaner. Oh! Mhm. Oder so.
0: Oh. Das hat meine Oma aber früher auch gesagt. Oh, wenn irgendwas interessant war, hat die immer, oh.
1: Wirklich?
0: Ja. Vielleicht war die auch Japanerin.
1: War deine Oma Japanerin?
0: Ich glaube, die war manchmal japanisch.
1: Manta ist aber wieder eine Rakete gezündet. Aber in Mittenwald, so, weg von den Japanern, gab es kürzlich eine Reihe von Einbrüchen, die keiner versteht. Unter anderem ist einer in ein Leichenhaus eingebrochen, ohne was zu klauen. Das wäre auch makaber gewesen, wenn er jetzt noch die Leichen beklauen würde. Der hatte einfach übernachtet und quasi neben einer Leiche, die da lag. Im Kälteraum, nehme ich an. Das ist ja so runtergekühlt, da wo die Leichen liegen.
0: Ja, vielleicht weil er keinen japanischen Kühlschrank zur Hand hatte. Das kann natürlich sein.
1: Ja, wenn das war... Das wäre natürlich eine Theorie, also hier geht nicht hervor, was das Motiv gewesen sein könnte, aber das wäre natürlich eine Theorie, dass dem, vielleicht war das ein Obdachloser, dem einfach so warm war, dass er halt eingebrochen ist in das Kühlhaus und sich da hingelegt. Da seht ihr auch so, da seht ihr auch liegen, vielleicht lag da er sogar auf der Liege. Vielleicht hat er sich auch einfach, um nicht aufzufallen, noch einen Zettel an Fuß gemacht und.
0: Ich habe tatsächlich noch diesen Baywatch-Film mit The Rock neulich mal gesehen. Da liegen sie auch im Leichenhaus zwischen den Leichen.
1: Okay, den habe ich nie gesehen. Ich glaube auch, habe ich nichts verpasst.
0: Sehr, sehr viele Pimmelwitze auf jeden Fall. Insofern Top-Film.
1: Dann muss ich mir den natürlich doch angucken.
0: Natürlich, ja.
1: Weil Pimmelwitze sind ja ungefähr unser Niveau. Nein, ich
0: natürlich.
1: Ich finde das sehr sympathisch. Warum nicht mal? Vielleicht, man weiß ja nicht. Der wurde ja nicht erwischt. Bricht er dann im Winter im Krematorium ein, wenn ihm kalt ist? Ja.
0: Wie kalt ist das denn in so einem Leichenkühlraum? Also in so einem Leichenkühlschrank?
1: Also es werden keine Minusgrade sein, aber ich
0: nehme das nicht, weil das würde ja wahrscheinlich das Gewebe irgendwie zerstören. Da würde ja Sachen irgendwie kristallisieren und das wäre ja doof.
1: Aber ich war auch noch nie in einem Leichenhaus. Ich war bei verstorbenen Verwandten und so weiter, habe ich mich von, was Abschied und so weiter angeht, immer ferngehalten von irgendwie sowas und habe das nur auf Trauerfeiern und so weiter gemacht. Deswegen weiß ich das nicht. Ich nehme an, so um die 15 Grad vielleicht.
0: 15 Grad? Aber da fängt es so an zu riechen, oder? 15 Grad ist ja mehr als das, was ich hier zu Hause im Kühlschrank habe.
1: Naja, er hat sich auch nicht in so eine Kammer gelegt. Also er war ja in dem Raum. Ich glaube, die Kammern werden vielleicht auch extra gekühlt, oder? Wenn das so Hollywood-like so eine Wand ist, wo man die so rauszieht. Ich weiß nicht, wie realistisch die Darstellung ist, aber googelst du jetzt, wie kalt Leichenhäuser sind?
0: Ich gucke, wie kalt Leichen gekühlt werden. Ach, guck mal. Ja, spannend.
1: Ja, was stand da denn?
0: Achso, dass in der Leichenhalle die Verstorbenen normalerweise bei 2 bis 4 Grad gekühlt werden.
1: Also tatsächlich Kühlschranktemperaturen.
0: Tatsächlich, ja, so Kühlschranktemperatur oder ein bisschen. Ich glaube, im Kühlschrank darfst du auch mal so 7-8 Grad manchmal. Ja,
1: also Standard, ich weiß das, weil ich einen neuen Kühlschrank habe, den ich selber einstellen kann mit der Gradzahl. Und dann habe ich nachgegoogelt und standardmäßig werden 4 Grad angegeben.
0: Ach ja. Ja gut, 4 Grad ist wahrscheinlich auch, das ist auch irgendwie so die Dichte an Anatomie, die Dichte Anomalie des Wassers oder sowas. Das Wasser hat doch irgendwie bei plus 4 Grad die geringste Dichte und sowas. Wahrscheinlich hängt das auch damit zusammen.
1: Ich habe keine Ahnung, aber seitdem irgendso steht mein Kühlschrank auf 4 Grad.
0: Ja. Und für längere Aufbewahrung wohl teilweise um die minus 20 Grad. Aber das ist wahrscheinlich, wenn du sagst, okay, jetzt geht's nur darum, dass sie nicht verwesen und nicht darum, dass wir dann jetzt auch irgendwie
1: das ist, wenn die mehrere Wochen liegen, wollen. Weil Trauerfeier sich hinauszögert oder sonst was. Das kenne ich auch. Also, dass die tatsächlich gefroren werden, damit sie nicht zu verwest sind für die Trauerfeier, weil die später stattfindet. Das haben wir familiär auch schon gehabt, deswegen.
0: Ja,
1: haben wir wieder was gelernt?
0: Spannend.
1: Ja.
0: Schön.
1: Finde ich toll. Also, wer soll sagen, dass Podcast nicht bildet?
0: So. Also bei uns bestimmt.
1: Ich bin mir nicht so ganz sicher. Naja.
0: Nee, warum denn nicht?
1: Ich bin mir aber was anderes sicher, weil es gab auch noch eine andere Straftat. Und da bin ich mir sicher, dass die das Idee aus Film und Fernsehen stammt.
0: Jetzt kommt's.
1: So, denn in Hannover.
0: Oh, das ist schon gefährliches Pflaster.
1: Das geht schon, geht schon gut los. Ich meine, Hannover ist ja auch eine Stadt, da will man nicht sterben.
0: Ja, nee, da will auch, da will man auch nicht seinen Hund begraben.
1: Ich wollte ja, die Geschichte habe ich schon öfters erzählt, als Kind habe ich immer gesagt, wenn ich groß bin, fahre ich auch mal nach Hannover. Einfach weil im Jahr 2000 war da ja die Expo. Expo 2000 war ja in Hannover. Ha! Und das war überall in den Medien, überall in den Nachrichten, Expo 2000. Und ich dachte, ich wusste nicht, was das ist als Kind. Ich dachte nur, das muss richtig geil sein, weil alle davon reden und so weiter. Und meine Familie ist dann tatsächlich hingefahren, hat mich aber nicht mitgenommen. Ich bin alleine zu Hause geblieben und die waren alle zusammen auf der Expo in Hannover, weil die gesagt haben, für dich ist das nix. So, aber ich dachte halt, doch, das ist voll was, das ist voll das geile Ding so. Und dann habe ich halt als aus Trotz gesagt, wenn ich groß bin, fahre ich auch mal nach Hannover.
0: So.
1: So. Und irgendwann war ich in Hannover und es war gar nicht mal so schön.
0: Echt nicht? Hannover?
1: Hannover hat auch so viele Sachen. 2 Stunden am Bahnhof Hannover gewartet auf den Anschlusszug nach Kassel. Das war gar nicht
0: mal. Weißt du, was gibt's denn in Hannover? Hat Hannover Sehenswürdigkeiten?
1: Ich glaube, die Expo 2000 gibt's nicht mehr. Da bin ich mir relativ sicher.
0: Das Sprengelmuseum Hannover, das klingt irgendwie unanständig. Ich weiß auch nicht, was das...
1: Das klingt nach etwas, was Friedrich Merz besuchen würde.
0: Das stimmt, ja.
1: Naja, aber in Hannover kam ein Obdachloser auf eine gute Idee, weil er gesagt hat, ich habe keinen Bock mehr, obdachlos zu sein. Ich überfalle jetzt eine Bank. So, dann ist er in die Bank rein, bewaffnet und hat gesagt, hier, gebt mir euer Geld, ist ein Überfall. Und dann haben die gesagt, ja, das Problem ist, wir haben gar kein Geld.
0: Was?
1: Wir haben keine Kasten. Es ist keine Kastenbank hier. Es ist eine Anlegerbank. Also das ist jetzt
0: eine Samenbank. Ja,
1: aber was könnt ihr mir dann geben? Und dann war da auch ein Angestellter, der in sein Portemonnaie geguckt hat und ihm 10 Euro gegeben hat. Und ach, mit den 10 Euro ist er dann vor die Tür gegangen und hat dann da gewartet, dass die Polizei kam und hat sich festnehmen lassen. Und herauskam, dass er das alles nur gemacht hat, weil er nicht mehr obdachlos sein wollte. Er hat gesagt, Knast ist besser als Obdachlosigkeit. Dafür hat er auch 5 Monate unbewährte Knast bekommen. Und der Richter hat das auch so festgehalten, dass es jetzt kein Raubüberfall an sich war, sondern eine Verzweiflungstat. Aber ich finde, den Gedankengang finde ich ja so schön. Lieber Knast als Obdachlosigkeit. Irgendwie kann ich es nachvollziehen. Ne? Dach über den Kopf. Verpflegung, irgendwie das Nötigste bekommt man.
0: Ja, aber da muss es doch auch, andere Möglichkeiten geben. Weiß ja nicht.
1: Also, dem deutschen Sozialsystem nach, muss man nicht obdachlos sein. Also.
0: Eigentlich ja.
1: Ich bin mir relativ sicher, dass man sich in gewissem Maß auch für die Obdachlosigkeit entscheiden muss. Oder darauf hinarbeiten muss, weil eigentlich gibt es genug Auffangnetze. Man möge mich berichtigen, dass es nicht so schlimm werden muss.
0: Es mag sein, dass jemand wirklich mal irgendwie ganz furchtbar viel Unglück am Stück hatte und da irgendwie reingerutscht ist, aber ich glaube, die Fälle sind doch schon sehr gering, wo das nur mit Unglück
1: ich weiß von
0: erklären ist.
1: Ich kenne 1-2 Leute, die mal obdachlos waren. Und bei dem war das eher so ein gegen das System, bevor ich mich vom Sozialstaat abhängig mache.
0: Ja, ne?
1: Sowas gibt es natürlich. Aber das ist halt, wie ich sage, so eine freiwillige Obdachlosigkeit, weil es gibt halt die Auffangnetze, um den Menschen zu helfen. Deswegen, ich glaube, es muss nicht sein. Ich bin da jetzt aber auch nicht so im Thema drin und ich meine das auch nicht böse, als wenn ich da jetzt irgendwie was sage, wo die Leute sagen, das kann man nicht sagen, es gibt so viele Obdachlose, die da gar nichts für können und sonst was.
0: Ja.
1: Lass ich gelten. Bin ich jetzt nicht im Thema drin. Aber mein Gefühl sagt mir, wir haben ein gutes Sozialsystem, das das eigentlich verhindern könnte, sofern man wollte und mitspielt.
0: Was soll ich sagen? Ich bin Systemhure mit Eigenheim. Ich kann da eigentlich nichts zu sagen.
1: Du bist ja ein Eigenheim und wahlweise obdachlos, nur um das Gefühl mal zu kriegen. So alle paar Monate setzt deine Frau dich ja in Hannover aus, wo du eine Nacht verbringst.
0: Ausgerechnet in Hannover.
1: Ja, also wenn schon, denn, also dann es muss ja auch prägend sein, wenn es nicht über längeren Zeitraum ist, ne?
0: Also ich bin schon mal, ich bin auch schon mal obdachlos, aber wenn, dann nur auf eigenem Grundbesitz. Das ist mir dann doch schon wichtig.
1: Bist du so einer, der im Garten zeltet?
0: Ich habe kein Zelt mehr, glaube ich. Ansonsten würde ich das vielleicht sogar mal machen. Weiß nicht. Aber ich habe schon seit Ewigkeiten, ich glaube, ich habe seit wir podcasten, habe ich, glaube ich, nicht mehr gezeltet. So ungefähr.
1: Was ist das denn für eine Aussage? Als wäre der Podcast daran schuld, dass du nicht zeltest.
0: Das hat jetzt nichts kausal damit zu tun, aber es ist, glaube ich, ein ähnlicher Zeitraum. Also so bestimmt seit 10 Jahren oder sowas. Ja, wahrscheinlich länger. Wahrscheinlich schon eher 15 Jahre habe ich nicht mehr gezeltet. Das war halt immer so auf so Metal-Konzerten. Und
1: also seit wir uns kennen quasi. Ja. Ich habe dir das Zelten ausgetrieben.
0: Das ist so, ja.
1: Als er mich gesehen hat, hat er gesagt, ja, das Elend mache ich aber nicht mehr. Also auf das Niveau lasse ich mich nicht mehr hinab.
0: Ich habe mal in einem Zelt gezeltet.
1: Ach, so ein Zelt, was innerhalb von so einem großen Zelt war, wo man quasi so auch andere Sachen hingestellt hat, so.
0: Wir sind auf das Summer Breeze Festival gefahren, Open Air Festival, und haben unser Zelt zu Hause gelassen. Scheiße, sind wir da zum irgendeinem Laden gegangen, der Zelte verkauft, also ganz wirklich mini kleine Wurfzelte da, irgendwie so diese Iglu-Zelte. Das hatten wir aufgebaut und haben direkt festgestellt, das ist nicht wasserdicht. Was schon mal sehr gut ist für ein Zelt. Und dann hatten wir aber zum Glück die Leute, mit denen wir da hingefahren sind, die hatten so ein Mörder-Riesenzelt aufgebaut, dass wir unser kleines Zelt bei denen ins Vorzelt stellen konnten. Und dann hatten wir unser kleineres Zelt bei den Freunden im Vorzelt stehen und haben
1: das ist ein bisschen süß.
0: Ja, schon.
1: Ich habe, was Zelten angeht, ich erinnere mich, ich weiß nicht mehr, was das war, so ein Mini-Festival, wo der war ich 15, 16. Und ein Kumpel hatte gesagt, das Zelt baue ich später auf. Und dann waren wir halt die ganze Zeit da vor der Bühne und so weiter und am Saufen und sonst was. Und sind dann irgendwann nachts um 5 ins Zelt gegangen. Und mein Kumpel, der halt auch ein Zelt hatte, für sich alleine, weil er das mitgebracht hatte, hat gesagt, ja, das mache ich gleich. Und wir sind dann ins Zelt gegangen, sind eingepennt. Und am nächsten Morgen, als wir raus sind aus dem Zelt, haben wir dann halt gesehen, wie er im Zelt gepennt hat. Und das war halt so halb aufgebaut. Er lag mit dem Oberkörper drin und die Beine haben rausgekommen. Ich glaube, der hat das nicht mehr geschafft, das richtig aufzubauen über Nacht.
0: Na Mann. Ja, aber wenn er irgendwo lag, dann ist ja auch erstmal gut.
1: Er hat überlebt. Heute hat er Frau und Kind. Also es scheint ihn geschadet zu haben. von daher, so viel dazu.
0: Ich habe gerne, das Schönste war eigentlich, wenn ich auf einem Festival, wo ich war, da hatte ich mal schön den VW-Bus von meinem Bruder mir ausgeliehen, hinten mit einer Matratze einfach drin. Das war sehr angenehm.
1: Das ist natürlich dekadent.
0: Das ist dekadent, aber auch sehr gut. Und ich habe es, glaube ich, 2 Tage in Folge da drin geschafft, dass meine Frau, die hat nicht mit übernachtet, aber die war einen Tag da und hatte irgendwie so eine Cola-Flasche mitgebracht, wo aber Bärensen drin abgefüllt war, so dunkler Bärensen mit irgendeinem Bärenscheiß. Und ich habe es, glaube ich, 2 Tage in Folge geschafft, dass ich morgens irgendwie so im Halbschlaf so gerade aufgewacht so, Cola, irgendwie irgendwas trinken. Und erstmal so einen kompletten Geriss von diesem scheiß Bärensen genommen habe.
1: Bärensen? So schön. Bärensen ist auch so ein Ding, was ich seit meiner Jugendzeit nicht mehr getrunken habe. Das war wirklich so das räudigste Zeug, was man kaufen konnte, einfach weil es billig war. Das war ja einfach nur Korn mit Zuckerwasser oder so, ne?
0: Ja, und meine Frau hat, glaube ich, noch nicht mal Bärensen, sondern die hatte hier Oldesloer, glaube ich. Was irgendwie das Gleiche ist, aber noch ein bisschen billiger oder aber so.
1: Das ist so wie kein Jägermeister, aber Kümmerling oder sowas.
0: So ungefähr, ja.
1: Oder kein Bier, sondern Oettinger.
0: Apropos, wo du Bier sagst, ich gönne mir hier, glaube ich, noch mal so ein schönes Bierchen von Rügen, bevor man mich hier rügt.
1: Aus Rügen.
0: Ja.
1: Ha. Prost.
0: Na gut, Prost.
1: Dann können wir zur nächsten News kommen, die mich an einen Film erinnert hat, weil ich glaube, das war ein Filmplot. Da bin ich mir ganz sicher. Da gab es nämlich einen Film, wo genau das passiert ist. Denn in Brasilien, Brasilien ist da, wo Jesus auf der Klippe steht.
0: Das stimmt.
1: Irgendwie so. Ja. Das war doch Jesus, ne? Die Christ.
0: Das ist,

0: Bestimmt.
1: Nee, die kennen doch nur König Fußball. War das nicht so?
0: das kann natürlich auch sein.
1: So. In Brasilien wurde eine 38-jährige Frau festgenommen, weil sie sich...
0: Zu Recht erstmal, möchte ich sagen.
1: Zu Recht. Aber irgendwie auch ein bisschen selber schuld für die, die das mitgemacht haben. Die 38-jährige Frau hat sich nämlich als 11-jähriges Mädchen ausgegeben und hat dafür gesorgt, dass sie auch tatsächlich von einem Elternpaar als Pflegekind aufgenommen wurde. hat ihre ihr Aussehen auf hormonelle Zwangsverabreichung zurückgeführt und hat auch gesagt, sie hat Autismus und ähnliches. Und hat dann 14 Monate tatsächlich als dieses Mädchen gelebt, hat auch ihren angeblich 12. Geburtstag mit ihrer neuen Familie gefeiert.
0: Oh süß.
1: Bis das dann irgendwann aufgeflogen ist.
0: Kamen da auch die anderen 12-jährigen Freunde vorbei zum Geburtstag.
1: Das wäre noch schauriger irgendwie. Vor allem, die muss ja dann auch in die Schule gegangen sein und...
0: Stell dir mal vor, da kommen so Typen wie wir einfach an und sagen, ja, wir sind auch alle 11.
1: Moin!
0: Ist ja so unsere Altersklasse, insofern. Ich bin ja eigentlich auch, also ich bin mental eigentlich bei 13, glaube ich, stehen geblieben.
1: Ich sage ja immer, im Kopf bin ich 12. Also da hat sich seit 2001 nichts mehr geändert bei mir. Das ist, ich habe das Jahr 2001 erlebt, ich habe die geistige Reife bis dahin durchgemacht und dann war vorbei.
0: Ja. Ja.
1: Da passierte nicht mehr viel, nur noch äußerlich.
0: Das stimmt. Das stimmt.
1: Äußerliche Talfahrt, innerlicher Status quo. So ist das geblieben. Ja. Das ist irgendwie auch für diesen Podcast Aushängeschild. Aber die hat da richtig einen mitgemacht. Sie hat irgendwie nur ich weiß nicht, was Nuggies sind, aber hier steht Spielzeug. Sie benutzte altersgerechtes Spielzeug und sogar Nuggies und Babyflasche, um ihre angebliche Autismusdiagnose zu untermauern.
0: Mhm.
1: Also die muss das
0: Schnuller. So ein Nuckel, so ein Schnuller, ja genau.
1: Okay,
0: oder? Sein. Nuggies? Ja.
1: Ich habe keine Ahnung.
0: Babyflaschen sind ja auch ein bisschen, also mit 11 eine Babyflasche ist auch ein bisschen. Nun ja.
1: Tja, vor Gericht hat sie sich auch damit verteidigt, hier mit Autismus und so weiter. Es kam aber raus, dass sie schon diverse Betrugsfälle hatte. Sie hat sich auch schon als... Warte mal, was war das? Als Leukämie-Patientin und als Kinderprostituierte und ähnliches ausgegeben, bevor sie jetzt Autismus hatte. Und auf ihrem Handy hat man festgestellt, sie hat Autismus und Symptome und ähnliches vorher gegoogelt. Auf ihrem Handy, von daher...
0: das geht denn an eine intensiven Recherche. 5 Minuten vorher nochmal schnell Autismus googeln.
1: So. Ich frage mich, also... Da muss ja einiges schiefgelaufen sein, als fast 40-jährige Frau für ein 11-jähriges Kind durchzugehen, von der Familie adoptiert werden und das über Monate hinweg aufrechterhalten. Also ich habe Ehrfurcht vor dieser Dame und ich weiß, dass es einen Horrorfilm gab. Ich weiß nicht mehr, wie er heißt, wo aber genau das Thema war, wo ein 10-jähriges Kind oder so adoptiert wurde, was dann irgendwie ganz gruselige Sachen gemacht hat und später stellte sich heraus, es war eine 40-jährige Frau. Die halt nur ein bisschen war. Also kann mir keiner erzählen, dass das nicht von diesem Film... Der war auch recht bekannt, der Film. Wie hieß der? Google mal. Film, Horrorfilm, wo sich Frau als Kind ausgibt.
0: Horrorfilm, wo sich Frau als Kind ausgibt. Auch schön. Horrorfilm, wo Frau aus Fernseher kommt, ja. Nee, Orphan, das Waisenkind aus dem Jahr 2009.
1: Genau. Der ist schon uralt, ne? Von wann ist der?
0: 2009 steht hier.
1: Ich wollte gerade sagen, also hätte ich jetzt auch gesagt, vor 20 Jahren irgendwie wann. Das ist genau der Plot gewesen.
0: Geil.
1: Nicht geil, gruselig, Alter.
0: Ich habe die Hoffnung, dass das für mich vielleicht auch noch ein zweites Standbein sein könnte.
1: Willst du dich als 11-jähriges Mädchen ausgeben?
0: Ja.
1: Da hättest du dir aber die Haare lang lassen müssen.
0: Ich muss mir nur den Bart abmachen, dann geht das wieder. Ich hab, und ansonsten kann man Perücke tragen.
1: Nee.
0: Doch. Ich glaube schon.
1: Das lasse ich nicht durchgehen bei dir.
0: Warum denn nicht?
1: Ich war sonst auf einer Feier und da hat mich der Sohn des Gastgebers, der 6-jährige

0: Sohn des Gastgebers gefragt, wie alt ich bin. Und ich habe den Fehler gemacht und habe gesagt, was glaubst du denn? Und dann kam erstmal 80. Und dann dachte ich mir so, ja, innerlich ja. Also gefühlt, ja. Gefühlt ja.
1: Das ist richtig.
0: Aber dass Kinder so gar keinen Sinn für Alter haben, das finde ich immer faszinierend. Meine Nichte hat in dem Alter auch sowas gesagt. Das war, die sagen einfach random irgendwelche Zahlen, ohne zu verstehen, was dahinter steht, alterstechnisch.
1: Ja, aber das kommt ja auch mit der Lebenserfahrung, dass du Alter einschätzen kannst.
0: Ja, aber ich, also 80 ist ja schon sehr hoch, ne?
1: Weißt du das als Kind? Hättest du es als Kind in dem Alter
0: als
1: gewusst?
0: Das habe ich mich halt gefragt. So als Sechsjähriger hätte ich das, weil 6 ist ja jetzt kein Kleinkind mehr. Das ist ja, der wurde jetzt auch eingeschult, deswegen Grundschule.
1: Stimmt eigentlich. Wir müssen ja schon lesen, schreiben, rechnen, Steuererklärung machen. Das muss man ja eigentlich alles schon in dem Alter.
0: In der ersten Woche der Einschulung sollte man das drauf haben. Ja. Finde ich auch. Nee, also
1: Bin auch für mehr Fiskalpolitik in der Grundschule schon.
0: Definitiv.
1: Nee?
0: Ich weiß nicht. Aber wir können bei Schnullern bleiben.
1: Ja.
0: Bei Nuggies, von dem wir ausgehen, dass es Schnuller sind. Jenny Elvers, wer kennt sie nicht? Die Ex-Freundin von Jan Fedder. Weißt du, wer Jan Fedder ist?
1: Das war doch der vom Großstadtrevier.
0: Heißt nicht Farin Urlaub in Wirklichkeit Jan Fedder?
1: Das weiß ich nicht.
0: Der heißt auf jeden Fall Jan. So? Verwechsel ich das? Google mal.
1: Ja, aber er heißt Vetter wie der Vetter mit V und TT.
0: Ja, ich weiß.
1: Und der Schauspieler, den ich meinte, der heißt Fedder mit F
0: okay,
1: und DD.
0: Ich habe es einfach nur mit norddeutscher Schnauze ausgesprochen, aber
1: ist richtig.
0: Es war mir schon klar mit Doppel T.
1: Ja.
0: Und Jenny Elvers ist ja tatsächlich Ex-Freundin von Farin Urlaub. Das kam irgendwie vor ein paar Jahren raus. Das hat sie irgendwie selber mal erzählt, weil er hält sein Privatleben ja komplett von der Öffentlichkeit fern. Aber die waren wohl mal ein paar Jahre zusammen.
1: Mir tut das für ihn leid, aber ja.
0: So. Und die war jetzt in einer neuen TV-Show.
1: Toll.
0: Die du sicher gesehen hast, die Villa der Versuchung.
1: Na klar. Da wohne ich ja, aber muss ich mir das im Fernsehen angucken. Wenn ich nicht gerade obdachlos hinten im Garten bin, dann bin ich hier in meiner Villa der Versuchung.
0: So. Ich weiß nicht, worum es geht. Ich habe noch nie davon gehört. Aus Gründen.
1: Lass mich raten, um eine Villa und um Versuchung.
0: Ja, wahrscheinlich. Aber auf jeden Fall werden die wohl Tag und Nacht da überwacht und wohnen da in dieser Villa. Denn sie hat sich nachtfertig gemacht und hat sich dann ungeniert, so steht es hier, völlig ungeniert, mit einem Babyschnuller im Mund ins Bett gekuschelt.
1: Und hat dann gesagt, sie wäre 11.
0: Adoptier mich, ich habe Autismus. Oder
1: adoptier
0: so.
1: Mich, ich bin 11, ja, ich habe Autismus. Ich habe Buddhismus. Nee, Autismus. Ich bin in Brasilien und habe Buddhismus.
0: So. Sie hat es denn als persönliche Einschlafhilfe bezeichnet und hat gesagt, ich schlafe mit Schnuller, ich habe eine Zeit lang am Daumen genuggelt. Mhm. Ja. Ich weiß nicht, warum man deswegen mit Schnuller schläft.
1: Ja, damit man nicht mehr am Daumen nuggelt, weil. Ja.
0: Ja, aber dann nuggelt man halt nicht mehr am Daumen. Ich finde das halt höchst weird. Vor allem würde ich niemals ins Fernsehen gehen und das breittreten.
1: Nee?
0: Und ich bin mir ziemlich sicher, das ist so ein Ding, das sie vorher mit ihrem Manager abgesprochen hat, was sie Skurriles machen kann, damit sie in die Schlagzeilen kommt.
1: Ja.
0: Tut mir leid, ich kaufe ihr das nicht ab. Ich kaufe der, wie alt ist sie, 54-Jährigen nicht ab, dass sie, weil sie sonst am Daumen nuckelt, mit Schnuller schlafen geht. Ich sag, das ist vorher absolut geplant gewesen und das hat sie nur fürs Fernsehen gemacht, damit sie schön bei der Bunte und bei der Gala und bei der Bild der Frau danach Schlagzeilen bekommt.
1: Wahrscheinlich.
0: Bin ich mir ganz
1: um
0: sicher.
1: Gottes Willen. Ja.
0: Bist du abgelenkt? Was googelst du?
1: Ich guck gerade die Villa der Versuchung. Ich guck mal, wer da so alles mitgemacht hat. Bin bei der ersten Staffel von letztem Jahr bin ich schon. Ach du Scheiße. Ja. Gut. Okay.
0: Bist du fertig?
1: Mhm.
0: Willst du uns ein paar Namen nennen?
1: Ich kann, also letztes Jahr war es, glaube ich, Jasmin Herren, die Witwe von Willi Herren, war letztes Jahr da.
0: Okay.
1: Die Tochter von Roberto Blanco, Patricia Blanco, war auch da.
0: Okay.
1: Manni Ludolf. Einer von den Ludolf-Brüdern.
0: Ja, Manni war, glaube ich, der Jüngste.
1: Das kann sein, ich weiß nicht. Jimmy Blue Ochsenknecht, das ist natürlich auch.
0: Das sind alles Leute, die irgendwie nur mit Leuten verwandt sind, die berühmter waren als sie. Jimmy Blue Ochsenknecht, der Sohn von Uwe Ochsenknecht, hier Patricia Blanco, die Tochter von Roberto Blanco.
1: Was? Ronald Schill, ehemaliger Hamburger Innensenator, auch der war dabei. Was ist denn das für eine Kombination von Menschen? Also das war letztes Jahr, da war Jenny Elvers noch nicht dabei.
0: Ronald Schill, sag mal einen Satz mit Ronald Schill, Patricia Blanco und der Witwe von Willi Herren.
1: Betty Ballhaus, Nacktmodell, ehemalige Fernsehmoderatorin. Ich glaube, die war auch so bei Neuen Live und sowas, wenn die dann abends irgendwie so Pimperkram gemacht haben.
0: Keine Ahnung. Sag mir
1: ich glaube, die hatte sehr große Talente.
0: Sehr große Ballhäuser.
1: Durchaus. Oh Gott, hier, Paddy Krötz war mit Jenny Elvers in der zweiten Staffel. Kennst du noch Paddy aus dem Kinderfernsehen? Kinderfernsehmoderator.
0: Oh ja.
1: Super ja. RTL.
0: Ich habe kein Bild mehr im Kopf, aber der Name sagt mir was. Der war so bei Togo irgendwie so unterwegs, ne?
1: Ja, 20 irgendwie, Jahren. So, irgendwie solche Sachen, genau. Dolly Buster.
0: Oh.
1: Und Tatjana Gsell.
0: Dolly Buster kenne ich. Also, habe ich schon mal gehört. Also, natürlich. Hat mir schon mal jemand nahegetreten, wer das ist.
1: Ja.
0: Die hat auch zwei große Ballhäuser.
1: Es ist auch teilweise, was hier für Beschreibungen für die Leute dabei stehen. Roland Ludo Mirska. Und dann steht als Beschreibung dabei Käsemillionär und Teilnehmer bei Forsthaus Rampensau. Ich habe keine Ahnung. Ich weiß es doch nicht. Ich habe keine Ahnung.
0: Forsthaus Rampensau kann irgendwie alles sein. Von Zwingerclub bis TV-Show über irgendein Twitch-Stream und sonst was. Also das kann wirklich alles sein.
1: Forsthaus Rampensau war ein österreichisches Promi-Reality-TV-Format.
0: Natürlich.
1: Ja, da küsst die Hand. Da schaust her. Ja, jetzt reicht's auch. Jetzt können wir wieder zu anderen Dingen übergehen.
0: Ja. Also ich unterstelle der Frau Elvers, das war ein vorher abgekatertes Spiel. Das war reine PR.
1: Ich krieg das nicht aus dem Kopf, irgendwie auch diese Kombination von Leuten. Patty von Togo und Jenny Elvers und Dolly Buster.
0: Also tut mir leid, da sind so obskure Namen dabei, es würde mich nicht wundern, wenn wir nächstes Jahr dabei stehen. Also,
1: aber wir haben ja Stil und Anspruch.
0: Da hast du denn so Leute wie Olaf Scholz, ehemaliger Bundeskanzler, die Tochter von Peter Maffay, Alex von der Insel und keine Ahnung, den Affen aus Unser Schadi.
1: Ja.
0: So, das würde ich gucken. Das fände ich super.
1: Stell dir vor,
0: du wirst mit so einem Affen in so ein Haus gesperrt. Oder mit einem Gorilla und dann musst du dich vor dem verstecken irgendwie.
1: Aber nur wenn es das Forsthaus Rampensau in Österreich ist. Dann gehe ich hin. Die können mich anfragen. Aber allen anderen sage ich nein.
0: Nein, wir können ja selber eine Show machen.
1: Ja?
0: Die nennen wir denn Lustvilla Rambozambo. Und dann
1: Lustinsel Rambozambo.
0: Lustinsel Rambozambo. Wir sperren 10 Pseudoprominente auf eine auf Rügen ein.
1: Ja. Wir kriegen dann auch, glaube ich, Angela Merkel an den Start, die kann ihr Rauten-Only-Fans promoten.
0: So. Und das Ziel ist, wer sich am längsten von Michael Lindner fernhalten kann.
1: Das ist tatsächlich ein sehr gutes Ziel.
0: Aber der war ja gar nicht auf Rügen, der war auf Sylt, ne?
1: Der war auf Sylt, ja.
0: Rügen, Sylt, ist alles auch rum.
1: Naja, für Christian Lindner ist wahrscheinlich Rügen unter seinem Niveau.
0: Obwohl, da kann er bestimmt gute Gebrauchtwagen verkaufen.
1: Das kann sein. Macht eigentlich Christian Lindner? Hört man von dem noch was?
0: Nö, der verkauft Gebrauchtwagen. Das ist das Letzte, was ich von ihm mitbekommen hatte.
1: Na siehste.
0: So. Apropos abgesägte Menschen, von denen niemand mehr was hören möchte. Uli Hoeneß.
1: Oh.
0: Uli Hoeneß stand jetzt vor Gericht und ich möchte fast sagen, für eine Sache, die deutlich weniger interessant ist, als warum er das letzte Mal vor Gericht stand. Der hat nämlich letztes Jahr zwei Bäume im Garten gepflanzt und hat deswegen jetzt ein Problem mit seinen Nachbarn. Die haben ihn nämlich jetzt angeklagt, weil die zwei Lindenbäume, vielleicht waren es auch
1: ein
0: Lindenbäume.
1: Knallerbsenstrauch, den in den Maschendrahtzaun
0: so,
1: gewachsen
0: so
1: ist.
0: So ungefähr ist das, weil, und ich zitiere, die zwei Lindenbäume den Blick auf das Gut Kaltenbrunn verdecken.
1: Oh!
0: So.
1: Auf das Forsthaus Rampensau.
0: Und deswegen ging das jetzt vor Gericht und der Uli Hoeneß sagt jetzt, das ist reine Schikane hier. Nee, ich glaube, der spricht nicht so, ne? Der spricht eher gegenteilig davon.
1: Wahrscheinlich. Das ist reine Schikane, du! Was ist denn das hier? Hummel, Hummel, Mors, Mors, hat er gesagt.
0: Also hier in Bayern.
1: Hier bei uns in Bayern, da gibt es sowas nicht, du. Das sag ich dir aber, du.
0: Ja, wenn er so sprechen, wäre er mir gleich sympathischer irgendwie.
1: Ja, natürlich. So.
0: Das ist der Bruder von Uli Hoeneß, das ist nämlich Bulli Hoeneß. Der hat auch keine Weißwurstfabrik, der macht Fischbrötchen.
1: Ja. So. Auch das ist mir schon gleich sympathischer.
0: Naja, Uli Hoeneß bezeichnet es auf jeden Fall als reine Schikane.
1: Furchtbar.
0: Aber die Nachbarn sagen, hier, das kann ja wohl nicht angehen und die Bäume müssen weg! Die Bäume müssen weg! Die kommen nämlich aus dem Osten.
1: Die Bäume müssen weg. So. Ich habe schon gedacht, die wären dann wenigstens, dass sie sagen würden, ja, mei, das geht doch nicht, dass man da auf das Forsthaus nicht mehr schauen kann. Nee, war kein Forsthaus, war. Das habe ich mir eben ausgedacht. Aber ja.
0: Es war ein Gutshaus. Ja. Ich habe es sogar gegoogelt. Es sieht halt aus wie so ein großes Bauernhaus.
1: Ein sehr gutes Haus, ja.
0: Ja, ist irgendwie am See, keine Ahnung.
1: Am Tegernsee.
0: Ja. An dieser Stelle, weil ich es passend finde.
2: Der goldene Mimimi des Monats.
0: Finde ich eigentlich gerechtfertigt.
1: Für wen jetzt? Für den Uli oder für seine Nachbarn?
0: Für beide.
1: Ja.
0: Aber vor allem für die Nachbarn tatsächlich, sich zu beschweren. Ja. Nee, da stehen jetzt ein paar, paar Bäume und deswegen können wir das Gutshaus an ihm hinten nehmen. Kann ich nicht nachvollziehen, tut mir leid. Nö.
1: Jetzt muss ich gucken, wie schön dieses Gut Kaltenbrunn am Tegernsee. Ich will jetzt wissen, ob die Aussicht das wirklich lohnt.
0: Also den See fand ich schön.
1: Der See ist schön, aber ja, weiß ich nicht. Ah ja. Da stehen ja auch Bäume drumherum. Du siehst ja auch das Gut schon selber nicht, weil das ja selber zwischen Bäumen steht. Das ist ja irgendwie ein bisschen Käse. Ja, ist halt.
0: Oder
1: also,
0: Weißwurst.
1: Naja.
0: Eins von beiden.
1: Es ist jetzt nicht gerade, als würde man da irgendwie, weiß ich nicht, auf Schloss Neuschwanstein gucken und hätte da plötzlich da so eine Linde davor stehen.
0: Aber vielleicht mögen die das, weil es da so leckeres Essen gibt. Vielleicht gibt's da ja leckere Kartoffelgerichte. Und falls ihm
1: lecker
0: so ist, möchte ich ihn nahelegen, ihr könnt auch einfach nach Lübeen gehen, liebe Nachbarn von Uli Hoeneß. Das liegt in Niedersachsen, im niedersächsischen Wendland, weil da gibt es ein Kartoffelhotel.
1: Boah,
0: so,
1: das ist ja gut.
0: Das ist irgendwie aus einer Tradition heraus entstanden, aus so einer Notlage, weil damals gab es da so einen Pferdehof und da konnten die Leute auch übernachten und so weiter, aber statt Heu und Stroh, womit man dann bezahlt hat für die Pferde und jeniges, um da zu übernachten, haben die Leute Kartoffeln vorbeigebracht, welche die Pferde allerdings verschmäht haben, aber irgendwie ist daraus eine Tradition entstanden und da gibt es jetzt heute das Kartoffelhotel, wo es zum Check-in erstmal einen Kartoffelschnaps gibt aus einer ausgehöhlten Kartoffel.
1: Geil.
0: Die Zimmerschlüssel, da hängt eine Kartoffel dran. Die
1: cool.
0: Zimmer tragen keine Nummern, sondern Sortennamen wie Gloria, Hansa oder Cleaver. Ich habe noch nie von diesen Kartoffeln gehört. Für mich gibt's nur Kartoffeln.
1: Ich kenne nur vorwiegend festkochend und so. Das ist für mich eine Kartoffelsorte.
0: Das sind die einzigen, die ich unterscheide Kartoffeln in Kartoffeln und Drilling. Das ist
1: ach ja,
0: so.
1: Guck an. Ich unterscheide Kartoffeln in Kartoffeln und Süßkartoffeln. Und Süßkartoffeln finde ich scheiße.
0: Es gibt Kartoffel-Wellness-Programme wie Ganzkörperpackungen oder Gesichtsmasken aus gekochten Knollen und ähnliches. Also es gibt alles mit Kartoffeln in diesem Kartoffelhotel. Und ich frage mich ja eine Sache.
1: Ich stelle mir gerade vor, wenn da so eine Kartoffelbehandlung, so eine Gesichtsbehandlung, dann kriegst du einfach so einen Sack Kartoffeln in die Fresse geschleudert. Das finde ich irgendwie ganz lustig. Also nee, zum Zugucken, selber möchte ich es nicht.
0: Es gibt ja so bei Wellness kriegst du ja so eine Gesichtsmaske und dann so Gurkenscheiben, mhm, und da kriegst du halt so Kartoffelpüree aufs Gesicht und so rohe Kartoffeln,
1: ja,
0: auf die Augen.
1: Ja, so Kartoffelscheibe, ja, so, genau. Kriegst du auch so zwei Pommes in die Ohren gesteckt, ja, oder so. Und dann,
0: ja, ich glaube auch so, in auch Hotels Ruhe. Werden ja gerne mal so Pralinen und so weiter aufs Kopfkissen gelegt für das Zimmer. Ich glaube, da liegen dann einfach so Pommes drauf.
1: Ja, oder so eine Krokette.
0: So eine Schaumkrokette.
1: Eine Krokette auf dem, ja, genau, so auf dem Kopfkissen. Schön. Oh, lecker.
0: Nee, für den
1: hat auch so ein bisschen in den Kissenbezug noch so, war noch so gerade vom Frittieren noch ein bisschen fettig und hat so ein bisschen reingesupscht in den Kissenbezug. Schön.
0: Der Kissenbezug sind natürlich alte Kartoffelsäcke.
1: Natürlich.
0: So.
1: Was denn auch sonst? Ja.
0: Find ich von der Idee schön. Also,
1: ja.
0: Kann man mal machen.
1: Mhm.
0: Das ist das Deutscheste, ist was super. Ich mir vorstellen kann.
1: Kartoffel? Dabei hat sie ja erst der alte Fritz hierher gebracht, die Kartoffel.
0: Ach, echt, der Bundeskanzler.
1: Unser Bundeskanzler, der alte Fritz, der hat die Kartoffel nach Deutschland gebracht. Das ist richtig, genau das.
0: Ah, Merz und die Kartoffel, ne?
1: Ja.
0: Nein, ich finde das schön, unterstützt das Kartoffelhotel in Niedersachsen. Das finde ich eine sehr, sehr schöne Sache.
1: Ja.
0: Etwas, was ich nicht unterstützen würde, weil es höchst gefährlich ist. Es gibt nämlich eine neue Studie, die sagt, wenn Taylor Swift,
1: okay,
0: du kennst sie, Taylor Swift, größter Popstar aller Zeiten, irgendwie was, keine Ahnung.
1: Ich bin absoluter Swiftie. Ja.
0: Was bist du?
1: Swiftie, das sind die Fans von Taylor Swift, nennt man Swifties.
0: Heißen
1: die
0: wirklich so, Swifties?
1: Die heißen wirklich so, ja. Swifties.
0: Meine Fans heißen ja die McFluffies.
1: Die McFlurries, dachte ich.
0: Nee, das ist markenrechtlich leider geschützt.
1: Ja, das ist schwierig, ja.
0: Bei mir sind es McFluffies. Die Swifties? Ja, die Swifties sterben!
1: Oh!
0: So!
1: Woran?
0: Eine Studie hat nämlich belegt, immer wenn Taylor Swift ein neues Album rausgebracht hat, gibt es prozentual mehr Verkehrstode als vorher, weil die Taylor Swift-Fans und auch andere Fans, also wenn Drake, ein neues Album rausbringt und ähnliches. Also so die größten Alben, die in den letzten 10 Jahren rausgekommen sind, an den Tagen, wo die rausgekommen sind, sind prozentual die messbar die Verkehrsunfälle gestiegen, weil die Leute abgelenkt sind, wenn sie im Auto neue Alben hören.
1: Ich kann da nichts zu sagen. Sehe ich aus, als hätte ich in den letzten 20 Jahren ein neues Album gehört?
0: Nee, aber ich bin ja ganz bei dir. Ich würde ja fast sagen, in den letzten 20 Jahren habe ich nicht mal einen neuen Künstler irgendwie mitbekommen. Ich lebe ja in einer Playlist, die ich schon 2005 auf meinem MP3-Player hatte.
1: Ja.
0: Die ich irgendwann so 1:1 übertragen habe auf Spotify. Also, tut mir leid, ich habe da keine Ahnung. Ich habe auch, und dazu stehe ich, noch nie im Leben ein Lied von Taylor Swift gehört. Die Existenz von Taylor Swift ist mir nur gewahr, weil ich im Spiegel vor ein paar Jahren mal die Überschrift gelesen habe, Taylor Swift geht gegen KI-Nacktbilder von sich vor. Und dann habe ich es angeklickt und dann stand da der größte Popstar aller Zeiten. Da habe ich gedacht, aha.
1: Natürlich, der feine Herr kennt sie natürlich nur aus dem Schmökern des Feuilletons.
0: So.
1: Das ist selbstverständlich.
0: Ja, so viel zu Taylor Swift. Ich finde das einerseits.
1: Ich könnte
0: kurios,
1: auch kein Lied nennen. Ich habe keine Ahnung. Also ich weiß sogar, wie die aussieht, aber ich könnte kein Lied nennen.
0: Darum geht's ja auch nicht. Ich finde es aber trotzdem kurios, dass das tatsächlich so eine Kohärenz gibt zwischen neues Album von Taylor Swift und mehr Verkehrstode wegen Ablenkung wegen des neuen Albums von Taylor Swift.
1: Ein bisschen vielleicht auch natürliche Selektion, oder?
0: Hört weniger Taylor Swift, so. Hört mehr Manowar.
1: Hört. Nee, Manowar ist auch nicht mehr. Ja.
0: So.
1: Black Sabbath kann man immer hören. Ja.
0: Meinetwegen auch Max Rabe, Hermann van Veen oder die Ärzte. Was
1: ist denn
0: los?
1: Ich bin jetzt traurig. Ich bin immer noch traurig, dass der Ossi gestorben ist.
0: Ja, aber das war jetzt nicht gestern. Das ist jetzt auch...
1: Nee, aber die letzten Tage sind auch schon wieder sehr viele
0: gestorben. Es sind sehr viele gestorben. Dolly Parton ist gestorben.
1: Dolly Parton, Tim Curry.
0: Tim Curry, auf jeden Fall.
1: Bin ich in beiden Fällen sehr traurig, dass die von uns gegangen sind. Also ich glaube, Tim Curry, dem ging es ja auch nicht mehr so gut. Ich weiß nicht, wie es bei Dolly Parton war. Nee,
0: der hatte vor 15 Jahren einen Schlaganfall, saß seitdem. Ich habe letztes Jahr ein Interview mit ihm gesehen, wo es gab irgendwie so ein Museum zu seinen Ehren, wo viele Sachen aus seiner Karriere ausgestellt wurden. Ja. Und er wurde auch interviewt. Und du hast gemerkt, das ging ihm besser als vor ein paar Jahren, also auch so sprachtechnisch. Aber er war halt, du hast halt gemerkt, okay, wird sich davon nie wieder erholen von dem Schlaganfall. Ja. Es war halt trotzdem gehandicapt. Aber er hatte seinen Humor nicht verloren. Aber es war ein sehr sympathisches Interview. Mhm. Und der hat letztes Jahr eine Autobiografie rausgebracht, die er selber auch eingesprochen hat als Hörbuch. Die werde ich mir demnächst tatsächlich mal anhören. Bin ich sehr gespannt drauf, weil ich fand Tim Curry immer einen sehr interessanten Menschen. Und es gab dieses Zitat, ich weiß nicht, von wem das ist. Das ist, selbst wenn Tim Curry an einem Film mitgespielt hat, dem man nur 2 Punkte geben kann, sind diese 2 Punkte nur wegen ihm.
1: So. Ja, das stimmt.
0: Weil
1: das
0: egal, stimmt, wie absolut, beschissen es war, wenn man ihn gesehen hat, hat es immer Spaß gemacht.
1: Der hat in ziemlicher Scheiße mitgespielt, muss man auch mal ehrlich sein.
0: Der hat richtig Scheiße abgelegt. Aber der hat halt auch richtig tolle Sachen gemacht, wie die Rocky Horror Picture Show.
1: Ja.
0: Und an Weihnachten habe ich die beiden Kevin-Filme gesehen, wo er im zweiten Teil ja diesen Hotel-Concierge da oder Manager spielt. Der macht einfach nur Spaß, der Mann. Das ist ein höchst sympathischer Schauspieler gewesen.
1: Und dann kommt da Donald Trump und dann denkst du wieder. Naja, gut.
0: Ja, die
1: Szene hat aber vergessen. Dolly Parton, auch unglaublich sympathischer Mensch gewesen. Und ich habe zuletzt noch gelesen, so Dolly Parton ist einer von den wenigen Menschen, die man eigentlich nicht mögen kann. Habt ihr so eine Zusammenstellung, da konnte ich einfach nur sagen, ja, das stimmt irgendwie. Dolly Parton, Weird Al Yankovic und Keanu Reeves. Gegen die kann man eigentlich gar nichts haben.
0: Ich würde noch Brendan Fraser dazu setzen. Das ist auch irgendwie so einer, der einfach höchst sympathisch ist.
1: Ja, ja.
0: Da gibt's doch diverse andere, auf die man jetzt spontan nicht kommt, aber
1: Na klar. Aber sie war auch jemand davon, finde ich. Also sie war auch irgendwie jemand da.
0: Kannst du
1: nicht mit vernünftigen Argumenten sagen, du magst sie nicht.
0: Das Lustige in Anführungsstrichen bei Dolly Parton ist, dass ich sie Zeit meines Lebens immer mit Bonnie Tyler verwechselt habe. Also nicht inhaltlich, also nicht von der Musik her und so weiter. Wer war das nochmal? Weil ich die beiden immer, die waren vom Typ sehr ähnlich, ne? Diese großen, blonden Frisuren immer und ne? Auch wenn sie völlig unterschiedliche Musik gemacht haben. Aber ich habe die immer verwechselt. Ja. Und das Skurrile ist ja, dass die ja irgendwie innerhalb von einem Monat voneinander getrennt gestorben sind. Erst Bonnie Tyler und jetzt Dolly Parton. So, dann war Anthony Stewart Head ist vor kurzem ja gestorben. Vor 2 Monaten oder so.
1: Weißt du, dass Dolly Parton eine der geheimen Produzentinnen von Buffy war?
0: Ja. Was aber auch erst Jahre später rauskam. Das war
1: was Jahre später erst rauskam,
0: Fand ich auch, die war ja auch am Reboot beteiligt, aus dem ja nichts geworden ist.
1: Ja.
0: Und ich sag das ist der Buffy-Flug. Letztes Jahr ist Michelle Trachtenberg gestorben. Mit 38, was so gar kein
1: Alter auch,
0: ist.
1: Wie hieß er noch, Xander?
0: Nicholas Brandon ist dieses Jahr gestorben.
1: Nicholas Brandon, genau. Ja,
0: kurz danach dann Anthony Head, der Giles-Darsteller. Ja. Und jetzt Dolly Parton, die alle was mit Buffy zu tun hatten. Und alle unerwartet. Also Dolly Parton hatte Krebs, aber unbekannt. Also das war nicht der Öffentlichkeit bekannt. Ja. Die anderen, der eine ist wegen Herzproblemen gestorben. Der nächste hatte eine Lungenentzündung und die Trachtenberg hatte irgendwie Diabetes-Probleme, Komplikationen, irgendwie was. Das war alles so skurril, dass die alle wegsterben. Also vom Original-Buffy-Cast sind ja nur noch Sarah Michelle Gellar und Allison Hannigan da.
1: Ja, und
0: die Angel-Leute, die leben fast alle noch, bis auf Lorne.
1: Genau, richtig, ja.
0: Aber der ist schon seit 20 Jahren tot.
1: Ja.
0: Ich glaube, das war kurz, nachdem diese abgesetzt wurde, die Serie, der ist der. Und der Doll-Darsteller ist auch tot, ne?
1: Ja, der ist auch schon relativ früh gestorben.
0: Ich glaube, der
1: ja,
0: ist sogar genau. während die Serie lief ja. gestorben.
1: Der war ja nur in der ersten Staffel dabei. Ja. Der war in der ersten Staffel da und der ist irgendwann schon relativ kurz drauf ist der ja. gestorben. Ja.
0: Und der Lorne ist ja. irgendwie, ich glaube, der Lorne hatte auch was mit den Herzen. Und der Doyle hatte, so glaube ich, genau, was ja. mit Drogen oder so. Ich bin mir nicht ganz ja. sicher. Ich will jetzt auch nichts sagen. Aber es sind schon
1: da
0: viele
1: Da muss man, glaube ich, Hotel Hyperion hören, um da auf dem aktuellen zu sein.
0: Wo ich glaube, dieses Jahr auch nochmal zu hören sein werde, weil die jetzt die letzte Staffel Angel besprechen und ich habe Gregor gesagt.
1: Ich habe immer noch nicht die letzte Staffel Angel gesehen. Ich habe die.
0: Du hast die noch gar nicht, noch nicht gesehen.
1: Ich habe die noch gar nicht. Nein, ich hab die 5 Staffeln sind's, ne? Irgendwie 1-4 habe ich gesehen. Die 5. habe ich irgendwann mal angefangen und dann hatte ich es nicht mehr weitergeschafft und dann, ich stehe irgendwie so am Anfang der 5. Staffel. Den Rest habe ich noch nie gesehen.
0: Das ist tatsächlich so ein, ich will nicht sagen, rühmlicher Abschluss, weil die Serie abgesägt wurde, obwohl sie gar nicht geplant war, dass sie gecancelt wird. Also guter Serienabschluss ist es nicht, aber qualitativ ist die 5. halt wieder deutlich besser als die Staffel davor.
1: Die hatten auch damals schon eine Muppet-Episode, die die Star Trek jetzt mittlerweile auch gemacht hat.
0: Das stimmt. Die Star Trek-Episode hat mich aufgeregt. Die war nämlich richtig gut. Ja. Hast du die schon gesehen von Stranger Worlds?
1: Ja, ich habe die schon gesehen.
0: Die war richtig gut. Die hat mir richtig Spaß gemacht. Ich finde, die haben aus dem Thema wirklich alles herausgeholt, was man aus so einer Folge raushören konnte. Ich fand es auch von der Erklärung her plausibel und hätte es gelten lassen. Und dann die letzte Minute, wo sie den Rückzieher gemacht haben, was die Story anging, hat mich tierisch aufgeregt. Ich will nicht spoilern, weil alle, die es noch nicht gesehen haben, aber du weißt, was ich meine, oder?
1: ja, ich weiß, was du meinst.
0: Das hat mich voll aufgeregt, wo ich gesagt habe, schneid die letzte Minute raus, das macht mir die Folge kaputt.
1: Ich fand die tatsächlich irgendwie, die machen so eine Eventstaffel bei Strange New Worlds. Jetzt kommen wir völlig vom Thema ab, aber die machen irgendwie so, in jeder Folge ist das irgendwie so ein bisschen
0: so ein Gimmick.
1: Und die hatten jetzt die eine Folge, wo sie so, ey Mann, wo ist mein Auto? Und wo alle irgendwie auf diesem Drogenplaneten sind und alle sind einfach
0: die
1: nur
0: Hangover-Folge.
1: So.
0: Die Hangover-Folge.
1: Besonders die Hangover-Folge. Die hat mich genervt. Die hat mir einfach nur von vorne bis hinten unfassbar genervt.
0: Also ich fand eigentlich alle Folgen dieser Staffel gut, bis auf die Noir-Folge. Die fand ich stinklangweilig.
1: Ja, die war auch langweilig, das stimmt, ja.
0: Die ersten beiden waren bisher die besten, weil die erste war so komplett TNG. Das hätte auch so eine TNG-Folge sein können. Und die zweite war diese Event Horizon-Folge. Die fand ich auch sehr, sehr gut gemacht.
1: Ich fand bei dieser Noir-Folge, ich fand da tatsächlich auch die Erklärung irgendwie, dass man sagt so, ja, der Stern, der hat eine bestimmte Strahlung und deswegen, keine Ahnung, kommt nur schwarz-weißes Licht durch oder sowas. Ist auch irgendwie eine Bullshit-Erklärung, aber ich fand es irgendwie charmant. Aber die Folge an sich, die wollte dann irgendwie so dramatisch sein und hat es gar nicht geschafft und war einfach nur langweilig, ja.
0: Und das war die eine Folge, die mir diese Staffel nicht gefallen hat. Ansonsten, alle meckern über diese Gimmick-Folgen. Ja, muss jetzt jede Folge so ein Gimmick haben? Ich find's okay. Aber ich bin ja auch von Doctor Who zu Star Trek gekommen und nicht umgekehrt. Deswegen, ich bin es gewohnt, dass jede Folge so ein anderes Genre hat. Deswegen, für mich ist das wie nach Hause kommen. Mich stört das nicht.
1: Das stimmt auch wieder, ja.
0: Naja.
1: Na gut.
0: Apropos nach Hause kommen.
1: Aha.
0: Das wollte natürlich, natürlich ist gut. Das wollte eigentlich auch eine Kornnatter. Die wollte gerne wieder nach Hause, durfte sie aber nicht. Weil die Besitzerin dieser Kornnatter hat versucht, sie im Mülleimer in einem öffentlichen Zug zu entsorgen.
1: Das war nicht so nett.
0: Nö, die saß da im Zug und hat da so eine Tüte versucht, in den Mülleimer da am Sitz reinzustopfen. Wurde dann gesehen von anderen Gästen, die dann da die Polizei gerufen haben, weil sie versucht hat, ihr Haustier zu entsorgen. Sie hat der Polizei dann angegeben, ja, tut mir leid, die Schlange war mir zu langweilig und zu kostspielig, deswegen wollte ich die loswerden. Wo ich sage, ganz ehrlich.
2: Meine Fresse, bist du ein dummes Viech?
0: Wer versucht, seine Haustiere zu entsorgen, ist für mich absoluter Abschaum.
1: Ja, finde ich auch nicht in Ordnung. Also selbst Indy im ersten Indy-Film, der ist da in dieses Flugzeug reingesprungen, hat Schlangen zwar gehasst, aber er hat sie alle mitgenommen.
0: Das war ein Zugabteil, aber...
1: Nein, im ersten Indie-Film,
0: Achso, ich dachte, du meinst den Rückblick im dritten Teil.
1: Nein, ich meinte jetzt im ersten Teil, wo er, im dritten Teil da sind auch, aber im ersten Teil
0: im
1: auch.
0: Im dritten
1: da,
0: Teil
1: da,
0: wurde er gezeigt, wie er seine Phobie bekommen hat, weil er in dieser Teil mit den Schlangen gefallen ist, ja.
1: Richtig, richtig. Ich meinte jetzt im ersten Teil, nachdem der lustige Stein hinter ihm herrollt und er dann da abhaut, ja.
0: Wie, in dem vierten Teil, den es nicht gibt? Hier ist irgendwie so eine Scheißfliege die ganze Zeit, die mich nervt, ey. Im vierten Teil, den es nicht gibt, ist er doch in Treibsand gefallen. Und dann wirft ihm doch sein Sohn eine Schlange zu. Und er traut sich nicht, die anzufassen. Und dann sagt er, sag, das ist ein Seil, sag, das ist ein Seil. Und dann hält er sich daran fest. Wie oft wir heute auf Indiana Jones zu sprechen kommen, ist ja der Wahnsinn.
1: Sag, es ist ein Penis. Oh.
0: That's what she said.
1: Yes.
0: Ja. Aber genug von deinen ehelichen Eskapaden.
1: Die Frau, die da die Schlange entsorgen wollte, 37, ne? Das ist auch wieder irgendwie... Die Leute in unserem Alter, die haben sie alle, nicht alle.
0: Ja.
1: Sind alle verrückt.
0: Andere, weißt du, andere Leute entsorgen ihre Schlangen bei der Deutschen Bahn. Die nächste so. Gibt sich aus als 11-jähriges Kind. Wir machen Podcasts. Ja. Das ist alles eine verkommene
1: alle
0: Welt.
1: Alle verrückt, ist alle bekloppt geworden.
0: Tja. Ich möchte abschließen die News für heute
1: ja.
0: mit einem lustigen kleinen Thema noch, weil das japanische Studio ist gar kein Studio, ist eigentlich nur ein Entwickler.
1: Na gut.
0: Aber das Studio von ihm heißt Eber Games, hat ein Spiel auf den Markt gebracht, beziehungsweise wollte es auf den Markt bringen, oder angekündigt hat er es, nämlich das Spiel Boy Simulator, was quasi ein Spiel über den Alltag eines Baseballballjungen ist. So.
1: Mhm.
0: Und er
1: also
0: hatte...
1: Also der die Bälle wiederholt, wenn die irgendwo rausgeflogen sind.
0: Gehe ich davon aus. Und dieses Spiel, was angekündigt wurde, wurde genau von einem Menschen auf der ganzen Welt auf die Wunschliste bei Steam gepackt. Nämlich einem Schächen.
1: Pavel Pipovic. Es war
0: aber
1: Pavel
0: nur der,
1: Pipovic
0: nicht Franco
1: aus
0: Kulitschka,
1: Prag.
0: Ist nur der Pavel gewesen. Na,
1: Franco Kulitschka war daran nicht beteiligt.
0: Was den Entwickler so gefreut hat, dass er das Spiel kurzerhand komplett auf Tschechisch übersetzt hat, nur für diesen
1: Natürlich.
0: Einen Fan, der das Spiel auf seine Wunschliste gepackt hat. Er hat es ja nicht mal gekauft, er hat es nur auf der Wunschliste. So.
1: No.
0: Und für den hat er es komplett, er hat es auch damit erklärt, dass die Vergangenheit ja gezeigt hat, dass Japan und Tschechien eine große sportliche Freundschaft miteinander haben, keine Ahnung. Das kam sehr gut an den Medien. Die Aktion wurde auch von vielen größeren Studios gelobt und so weiter. Es wurde sogar extra ein Stream nur für diesen Mann gemacht auf Twitch und ähnliches. Also finde ich ganz niedlich.
1: Er wurde sehr gelobt von Warhorse Studios, die ich auch kenne und deren Arbeit ich sehr gut finde. Die haben nämlich Kingdom Come Deliverance Teil 1 und 2 gemacht. Und dieser japanische Entwickler hat sich dann auch gleich den ersten Teil von Kingdom Come Deliverance gekauft. Und hat dann gesagt so, wenn ich den durch habe, dann kaufe ich auch den zweiten. Also da sind richtig Freundschaften entstanden. Das ist alles super.
0: Das ist doch schön, wenn sich so Freundschaften entwickeln. Das finden wir beide ja auch immer gut.
1: Wunderbar. Auch wenn es mit Ausländern, nein.
0: Irgendwann werden wir auch Freunde.
1: Ja. Ja.
0: Ja.
1: Du bist ja quasi auch Ausländer.
0: Im Herzen ja.
1: Ja, Schleswig-Holstein ist schon eigentlich Dänemark, das muss man schon sagen. Historisch.
0: Also du als Bayer solltest mal den Ball ganz flach halten.
1: Ja.
0: Südlich
1: ja.
0: der Elbe, ne? Also alles mal ein bisschen
1: natürlich.
0: Kleinere Brötchen backen.
1: Natürlich.
0: Oder wie
1: natürlich.
0: Ihr sagt, kleinere Semmel.
1: Das sagen wir nicht. Wecke. Ein Wecke.
0: Was bitte?
1: Ein Wecken ist ein Brötchen.
0: Wecken tust du, wenn dich jemand weckt, du, wenn du schläfst, dann weckt dich jemand.
1: Pass mal auf, du alles Kreppelgesicht, du.
0: Freundchen, ne?
1: Na, was denn?
0: Du, alter Klapsbahn, du komm mal hier rüber.
1: Komm mal her, ja, pass mal auf, du. Ach, die Fliege.
0: Was macht der eigentlich heute, der Theologe?
1: Das ist eine gute Frage.
0: Lebt der noch?
1: Pastor
0: Jürgen
1: Pastor
0: Fliege.
1: Fliege. Ja.
0: Hieß doch
1: Pastor
0: Jürgen,
1: Jürgen Fliege. Ja, Jürgen Fliege. Der lebt noch. Wahrscheinlich nicht mehr lange. Jahrgang 47, ne? Das war auch, ist keine Diskriminierung, aber
0: ist
1: trotzdem
0: auch,
1: unanständig.
0: Also, wenn die Umstände seines nahenden Todes ungeklärt bleiben, dann könnte das jetzt auch hier gefährlich werden für dich, was die Aussage angeht.
1: Aber nicht mehr lange. Oh, September 2020 trat Fliege in München als Redner auf einer Demonstration gegen die Infektionsschutzmaßnahmen auf. Okay, gut, seitdem hat man auch nichts mehr von ihm gehört. Das
0: warum,
1: ist vielleicht
0: warum auch wusste ich, als du gesagt gut. hast, 2020 schon, in welche Richtung es geht?
1: Ja.
0: Naja.
1: Dabei gerade, also als Pastor, gerade die Kirchen, die konnten doch eigentlich in der Zeit machen, was sie wollten. Da ist doch jeder einfach hingegangen und das war doch die größten Covid-Infektionsherde.
0: Also meine Lieblingsfliege war ja auch schon immer Jeff Goldblum.
1: So. Da kommt es nämlich dazu. Meine Lieblingsfliege war Summi von der Rettungstruppe. Ja.
0: Chip und Chap.
1: Ritter des Rechts.
0: Kommen wir.
1: Ja.
0: Von Summi zu unserer Top 3 diesen Monat.
1: Ja.
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0: Wir haben heute eine Top 3, auf die ich in meinem Leben noch nie so vorbereitet war wie heute. Denn ich sag ja immer, wenn mich jemand fragt, wer mein Lieblingsschauspieler ist, sage ich ja seit Jahren, wenn ich einen nennen müsste, wäre es Robin Williams, den ich halt immer über alles geliebt habe. Ich sage auch. Seitdem Robin Williams gestorben ist, geht die Welt vor die Hunde. Weil ich glaube, 2014, nach dem Tod von Robin Williams, war der Punkt erreicht, wo die Welt scheiße wurde.
1: Jetzt, dann habe ich falsch recherchiert, weil ich habe gedacht, wir machen eine Top-3-Liste Bibi und Tina. Und meine Lieblingsfolge ist natürlich Folge 11, Papis Pony.
0: Wenn du da jetzt eine Überleitung noch zu Robin Williams gehabt hättest, aber...
1: Nein. Überhaupt nicht.
0: Du wolltest einfach nur zeigen, dass du eine Bibi und Tina-Kassette da liegen hattest.
1: Wobei, hat
0: sag mal, hast du die aus der verlorenen, irgendwo... aus der vergessenen Welt mitgebracht, oder was?
1: Natürlich.
0: Oh Mann.
1: Die Frage natürlich, ob Peer Augustinski vielleicht mal irgendwo bei Bibi Blocksberg mitgesprochen hat.
0: Das glaube ich nicht, aber man kann es nicht komplett ausschließen.
1: Ja.
0: Aber ich glaube, sein zweiter Sprecher, der Bodo Wolf, war, glaube ich, Erzähler bei Benjamin Blümchen oder Bibi Blocksberg. Irgendwann.
1: Also die gute
0: KI. Oder der Vater, war eigentlich der Vater von Bibi Blocksberg irgendwann?
1: Der Vater von Bibi Blocksberg war irgendwann ab einer späteren Folge Bodo Wolf tatsächlich. So, das sagt mir die KI hier zumindest.
0: Ja. Und ab 2005 war Bodo Wolf ja auch der Satzsprecher von Robin Williams.
1: So. Da kommen wir ja gleich noch zu. Ja.
0: Da kommen wir genau jetzt zu. Denn wir machen heute die Top 3 der Robin Williams-Filme und ich bin darauf vorbereitet wie noch nichts, weil ich habe schon eine Liste meiner persönlichen Bewertung für Robin Williams-Filme seit ein paar Jahren gemacht tatsächlich, wo ich sämtliche Filme von Robin Williams geguckt habe und von 1 bis 5 Sterne bewertet habe. Deswegen musste ich mich nicht groß vorbereiten, weil ich diese Liste schon hatte. Ich musste nur die besten und die schlechtesten aus meiner Liste herausnehmen. Ich habe aber im Vorfeld ein paar Lücken noch gefüllt. Noch nicht alle. Ich habe noch nicht alle Robin Williams-Filme gesehen oder wiedergesehen, weil es einige auch nicht mehr verfügbar gibt. Die kriegst du nicht mal irgendwie online heruntergeladen auf obskuren Webseiten. So gerade aus den 90ern hat er ein paar Cameo-Auftritte in Filmen gemacht, die keiner kennt. Die sind nicht zu bekommen, außer wenn ich jetzt Geld bezahle für DVDs, was ich wahrscheinlich irgendwann mal machen werde, um die Liste zu vervollständigen. Aber das habe ich jetzt nicht extra diesen Monat noch gemacht. Aber ich habe so ungefähr 6, 7 Robin Williams Filme, die ich noch nicht kannte, diesen Monat noch geguckt. Unter anderem Popeye habe ich gesehen, den ich zwar vor 30 Jahren schon mal gesehen hatte, aber mich nicht mehr dran erinnert habe.
1: Oh ja, ja.
0: Wie er die Welt sah. Und vor allem noch ein paar Filme aus den Nullerjahren, die ich alle noch nicht gesehen habe.
1: Ja.
0: Also ich habe mich richtig vorbereitet und Alex hat gesagt, ja, das ist mein Verwirrung vorher.
1: Also ich möchte aber sagen, dass ich vor fast einem Monat eine Aufnahme gemacht habe für eine Quantum Leap Folge, die Good Morning Peoria hieß und da hat Scott Bakula eine relativ passable Robin Williams-Imitation abgeliefert.
0: Wurde er auf Deutsch von Gudo Hoge gesprochen?
1: Natürlich wurde er von Gudo Hoge gesprochen.
0: Gudo Hoge kommt jetzt... Kann ich mir vorstellen, dass er schauspielerisch auch an Peer Augustinski rankommen könnte, wenn er wollte?
1: Ja, ich muss zugeben, ich hab die deutsche Synchronfassung gar nicht geguckt von der Folge. Ich habe nur das englische Original geguckt. Aber Scott Bakula hat das schon ganz schön gemacht, ja.
0: Okay.
1: Ja.
0: Dann lass uns
1: Udo Hori spricht einsteigen. Spricht ja unser Intro für sprunghaft für unseren Quantum Leap Podcast.
0: Gute Hori.
1: Verstauen Sie was? Hm.
0: Das ist ja cool. Wie seid ihr an den denn rangekommen?
1: Indem wir ihn bezahlt haben. Das machen solche Leute.
0: Auf die Idee bin ich tatsächlich noch nie gekommen. Nee, das stimmt nicht. Für Leute, unser
1: für
0: Intro.
1: Arbeit bezahlen, auf die Idee bin ich ja noch nie gekommen.
0: Ja, aber zum Beispiel die Gäste, die wir damals in der McFly-Show hatten, die waren alle freiwillig da, ohne Bezahlung.
1: Ja, klar.
0: So. Also da war auch, es gab ein, zwei, die gefragt haben, was ich dann bezahlen würde. Und das waren so Leute, wo ich dachte, ja, du hast es nötig, ey. So.
1: Die hatten es wahrscheinlich wirklich nötig. Ich muss mal gerade die Katze hier zu mir nehmen. Was ist mit der Katze los?
0: Aber dann kommen wir auch direkt in die Top 3 der Worst-Liste von Robin Williams Film. Spring, was hast du denn auf Platz 3?
1: Ich habe auch hier jetzt einfach mal geschummelt, weil ich einfach ganz pauschal gesagt habe, alle Filme, die im Deutschen nicht von Peer Augustinski gesprochen werden, weil der ist für mich einfach im Deutschen, der ist untrennbar Robin Williams. Das geht nicht anders. Das funktioniert einfach
0: ich
1: nicht.
0: Ich kann es verstehen. Wenn ich neuere Filme mit ihm gucke, ist das für mich auch immer so ein extremer Bruch, wo ich sage, ich mag das nicht. Allerdings, und die meisten Filme sind auch kacke. Also der Großteil der Filme nach 2004, 2005 habe ich in meiner Liste so mit maximal 2 bis 2,5 Punkten.
1: Ich glaube, das war ja auch so die Zeit. Irgendwie 2005 hatte, glaube ich, Augustinski diesen Schlaganfall, glaube ich,
0: ja,
1: war
0: so
1: das.
0: Dann
1: hat er ein paar Jahre ausgesetzt und dann ist er nochmal wiedergekommen, hat nochmal ein bisschen was gemacht. Ja.
0: In der Zeit gab es nur einen einzigen Film, den ich höher bewertet habe.
1: Okay.
0: Und ich glaube, das war auch der letzte, wo ihn Augustinski nochmal gesprochen hat.
1: Ah, okay.
0: Der kam nämlich später nochmal zurück für ein, zwei Filme, bis er dann komplett vom Bodo Wolf abgelöst wurde. Dazu kommen wir aber gleich.
1: Okay.
0: Ich kann es nachvollziehen, aber es liegt nicht am Bodo Wolf. Es liegt vor allem daran, dass Bodo Wolf die Zeit übernommen hat, wo Robin Williams zu 99% nur noch Scheißfilme gemacht hat.
1: Das liegt daran und es liegt aber halt einfach daran, dass irgendwie ist für mich im Deutschen, weil da auch Kindheitserinnerungen dran hängen, ist einfach die Stimme von Peer Augustinski, die ist so verschmolzen mit der Person Robin Williams, dass ich da ich kann keinen anderen Sprecher neben ihm akzeptieren. Das ist fast so wie die 10 Gebote.
0: Verstehe ich absolut.
1: Ja.
0: Bei mir ist auf Platz 3 ein Film aus den 80ern, einer seiner ganz frühen Filme, mit dem deutschen Titel Die Überlebenskünstler. Hast du garantiert noch nie gehört. Ist ein Film, wo er zusammen mit Walter Matthau die Hauptrolle spielt.
1: Oha.
0: Und was
1: ja erstmal gut klingt.
0: Was eigentlich gut klingt, aber der Film ist so eine dermaßen dröge, schlechte und peinliche Slapstick-Klamotte. Das kann man sich nicht antun. Der ist wirklich sehr, sehr schlecht gewesen.
1: Okay.
0: Und diese Beschreibung kommt übrigens, kann man auf alle meine 3 Top-Worst-Filme anwenden. Aber der war wirklich, werde ich nie wieder gucken. Ja. Der ist so schlecht, dass du beim Gucken, dass sich dein Gehirn beim Gucken schon entscheidet, alles auszublenden, was du siehst.
1: Okay.
0: Dein Platz 2 der Worst.
1: Mein Platz 2 der Worst ist ein Film aus dem Jahre 1996.
0: Das wird
1: bitte raten.
0: Höchstwahrscheinlich Jack sein.
1: Das ist höchstwahrscheinlich Jack. Es ist tatsächlich Jack. Dieser Film, wo er irgendwie einen Jungen spielt, der 4-mal so schnell altert und deswegen ist er halt irgendwie mit 10 Jahren
0: 40.
1: ein 40-jähriger Robin Williams.
0: Ja. Den kannte ich, den habe ich aber kürzlich trotzdem nochmal geguckt, um ihn zu bewerten. Der ist nicht gut. Und das ist ein Film von Francis Ford Coppola, der Mann, der den Paten gemacht hat.
1: Ja, aber auch den Paten 3 insofern.
0: Aber man weiß, was das größte Problem an Jack ist.
1: Ja.
0: Das größte Problem an Jack ist, dass er einen 10-Jährigen spielt im Körper eines 40-Jährigen, ihn aber anlegt wie einen 4-Jährigen.
1: Ja, der ist zu naiv und zu...
0: Und klettert bei Mami und Papi ins Bettchen und ähnliches, wo man sich sagt, das ist kein 10-Jähriger, das ist ein 5-Jähriger höchstens.
1: Und irgendwie der Film hat auch so eine komische, also soweit ich ihn jetzt, ich habe ihn jetzt nicht aktuell nochmal geguckt, aber der hat so eine komische, der weiß nicht so ganz, will er jetzt irgendwie dramatisch oder will er lustig sein, das ist ja irgendwie so tonal, stimmt das auch hinten und vorne nicht.
0: Der ist auch, man kann sagen, schlicht nicht gut. So.
1: Ja. Ja. Er ist zwar irgendwie so aus dieser goldenen Robin Williams Zeit irgendwie, aber er ist einer der schlechten aus dieser Zeit, muss ich sagen.
0: Ja. Ja. Definitiv. Ich glaube, das ist so der erste Film, nachdem er so einen Strike hatte von Filmen hintereinander, wenn man Toys jetzt mal außen vor lässt, der aber hochkarätig gescheitert ist.
1: Ja. So. Ja.
0: Ja, ich habe auf Platz 2 einen Film wieder aus den neueren Filmen, nicht von 2009, wo er zusammen mit John Travolta die Hauptrollen gespielt hat. Nämlich Old Dogs, Daddy oder Deal.
1: Das ist auch wieder so ein deutscher Untertitel. Ja. Also.
0: Und da geht es darum, dass, welcher von beiden war das noch? Der ist jetzt auch schon länger her, dass ich den gesehen habe. Also einer von, ich glaube, es ist Robin Williams, der erfährt, dass er zwei Kinder hat. Also Zwillingskinder, die er mal gezeugt hat, von denen er aber nichts wusste, die jetzt so 7, 8 Jahre alt sind. Und dann muss er halt eine Zeit lang auf die aufpassen, weil die Mutter im Knast muss oder irgendwie sowas, keine Ahnung. Und sein bester Freund ist, glaube ich, John Travolta. Vielleicht verwechselt er auch die Rollen, dass John Travolta der Vater ist und Robin Williams der beste Freund, eins von beiden. Aber auf jeden Fall.
1: Vielleicht haben sie auch zwischendurch das Gesicht getauscht. Das ist ja, kann ja bei einem John Travolta-Film auch immer sein.
0: Fortsetzung Space Off gewesen mit Robin. Der Film ist so schlecht gewesen. Ja. Also so richtig so schmerzhaft schlecht. So dieser Versuch dieser beiden Stars, nochmal irgendwie lustig zu sein und so das Karriereknick zu heben. Was aber so völlig schiefgehend mit einem Drehbuch, was wirklich so ein geistig behinderter Schimpanse zusammengetrommelt hat. Da hat nichts funktioniert in dem Film. Gar nichts. Ganz, ganz schlimm.
1: Ja.
0: Ja.
1: Schade.
0: Du kannst nichts weiter dazu sagen, du hast ihn nicht gesehen, aber...
1: Ich habe ihn nicht gesehen, aber ich kann es mir vorstellen.
0: Du hast selbst noch einen Platz 1, habe ich gehört.
1: Ich habe auf meinem Platz 1 einen Film aus dem Folgejahr des Filmes, den ich eben genannt habe, aus 1997, also eigentlich auch schon wieder aus der goldenen Zeit.
0: Lass mich mal überlegen. Ja. 97 kam, glaube ich, Hamlet raus. Den habe ich übrigens abgebrochen, weil ich den...
1: Hamlet ist er nicht.
0: Da hat er auch nur einen Cameo-Auftritt, aber das ist ein 4-Stunden-Film, wo sie das Stück auf Filmen, der total pompös und total geil ausgestattet und tolle Darsteller, aber halt auch mit den Dialogen aus den, also diese Shakespeare-Dialoge auf 4 Stunden Film nach einer halben Stunde, habe ich gesagt, ich schaff das nicht mehr. Tut mir leid, ich kann das nicht. Dann habe ich den ausgemacht. Was kam 97 noch raus? 97 war, glaube ich, auch das Jahr, wo 1, 2 Filme drin waren, die ich nicht gucken konnte, weil ich die nicht bekommen habe. Also ich bin gespannt, welches ist.
1: Ah, den hast du bestimmt schon mal gesehen. Das ist schon eine relativ große
0: Nummer. Ist es ein Disney-Film?
1: Es ist ein Disney-Film.
0: Kommt eine kleine grüne Kreatur drin vor?
1: Es kommt eine kleine Kreatur, grüne Kreatur drin vor, die dann nämlich auf den Namen lauscht, Flubber. Ja. Es ist Flubber, weil, und da hat er nur wirklich keine Nebenrolle, da hat er ja schon eine relativ große Rolle, aber eigentlich hat er auch eine Nebenrolle, weil das Hauptaushängeschild dieses Filmes ist halt diese blöde kleine Schleimkreatur, die, weil man damals das irgendwie so geil fand, dass man das alles irgendwie jetzt animieren kann.
0: Ja. Flubber ist ja ein Remake von dem Film Der fliegende Professor, heißt er, glaube ich, auf Deutsch. Ist ja so ein 60er-Jahre-Film, auch von Disney.
1: Ja.
0: Und das Lustige ist, Flubber ist ja Englisch für Flying Rubber. In dem Film aus den 60ern hat man das noch übersetzt mit fliegendes Gummi, nämlich Flummi. Und der deutsche Begriff Flummi für so ein Gummiball kommt nämlich aus dem Film. Den gab's vorher nicht. Flummi kommt aus Flubber eigentlich. Das hat mich total geflasht, als ich diese Info als Kind bekommen habe. Flasht mich heute noch.
1: Ja. Aber ich mochte den, also nee, klar,
0: der war
1: ich irgendwie 9 Jahre alt und ich fand den nicht gut.
0: Also so wirklich. Ja. Ich glaube, ich habe ihm 2 Punkte gegeben, weil ich noch so einen kindlichen Nostalgiebonus dabei hatte, weil ich den als Kind halt irgendwie gesehen habe. Als Kind fand man den nicht so scheiße. Also ich zumindest.
1: Ich schon. Deswegen ist er jetzt, das sind bei mir auch so ein bisschen, das ist so ein bisschen, dass ich gedacht habe, so, nee, was soll denn die Scheiße jetzt?
0: Ja, aber 2 Punkte ist auch nicht wirklich gut.
1: Es ist halt so ein Gimmick-Film. Es ist halt so ein, ja, wir haben jetzt...
0: Der ist auch nicht gut.
1: Der ist nicht gut, nee.
0: Nicht gut. Robin Williams ist immer toll, wenn ich ihn sehe, aber der rettet den Film nicht. Null, gar nicht.
1: Nee. Du musst halt Robin Williams auch benutzen in dem Film, so dass er funktioniert. Und das hat dieser Film auch nicht geschafft. Da ist er halt die Nebenrolle in seinem eigenen Film, wo er eigentlich Hauptdarsteller ist. Das ist, ja, das ist kacke. Aber jetzt sag mal, was deiner Ansicht nach noch kackiger ist.
0: Das sage ich dir gerne. Und mein Platz 1 ist definitiv ein Film, da lege ich meine Hand für ins Feuer, von dem du noch nie gehört hast. Das ist nämlich
1: ja.
0: Club Paradise. Es könnte auch ein Softporno sein, ist es nicht, keine Sorge. Ja.
1: Schade, ja.
0: Es ist ein 80er-Jahre-Film.
1: Oha. Und klingt wieder nach Softporno.
0: Ist trotzdem kein Softporno. Der tonal völlig misslungen ist. Es soll nämlich eigentlich auch eine Slapstick-Komödie sein. Er ist nur einfach nicht lustig. Mhm. Es geht darum, dass Robin Williams Feuerwehrmann ist. Aber weil der Beruf halt so anstrengend ist, sagt er sich, nö, ich gehe jetzt in die Karibik und mache ein Wellness-Hotel auf, also ein Spaßhotel, also so eine Touri-Attraktionshotel. Mhm. Und der ganze Film dreht halt nur darum, dass der da halt da seine Touri-Anlage aufbaut und die Touris sind aber alle bekloppt und es passieren ganz merkwürdige Sachen, die lustig sein sollen, es aber nicht sind. Das war so ein schlechter, dröger Film. Ich hab den...
1: Mein Gott, ich hab den gerade gegoogelt und wenn man sich das Casting anguckt, das hätte ja was sein können. Also
0: das ist es
1: Robin
0: ja, da
1: Williams,
0: sind ganz, ganz viele
1: Rick
0: Moranis, Darsteller.
1: Peter O. Fucking Tool, Lawrence von Arabien spielt da mit und dann setzt du es trotzdem in den Sand.
0: Und Rick Moranis war noch dabei in einer sehr guten Rolle, noch vor Ghostbusters und so. Also wirklich, ich weiß nicht, was da schiefgelaufen ist, aber der Film war wirklich, wirklich...
1: Twiggy hat mitgespielt, kennst du Twiggy?
0: Nee.
1: So ein britisches Model aus den 60ern, so Swinging 60s, so eine Mode-Ikone, Fotomodel-Ikone aus den 60ern.
0: Also da waren viele Gesichter, die man kannte.
1: Fantastisch.
0: Dabei, aber der Film war so scheiße, dass ich nach der Hälfte der Zeit auf zweifache Geschwindigkeit geguckt habe, weil ich gedacht habe, es muss schnell vorbeigehen.
1: Ach Mensch.
0: Kann ich nicht empfehlen. Der schlechteste Robin Williams Film, den ich je gesehen habe.
1: Ich muss gerade aus bescheuerten Gründen lachen. In dem Film kommt eine Rolle vor, die heißt einfach nur Premierminister und sie wird von jemandem gespielt, der heißt Adolf Cäsar und ist 33 geboren. Ich weiß nicht warum, aber das finde ich lustig.
0: Warum du das nur lustig findest, ich weiß es nicht.
1: Ja, ja.
0: Naja, ja, das war die Worst-Liste.
1: Ja, ich kann das verstehen, ja.
0: Kommen wir zu den schönen Dingen. Kommen wir nämlich in die Best-Liste.
1: So.
0: Ich weiß ja die Reihenfolge nicht. Was ist bei dir auf Platz 3 der Best-Liste?
1: Auf Platz 3 ist bei mir tatsächlich, stimme ich dir auch zu, ist ein super Abenteuerfilm Jumanji. Ich finde Jumanji auch toll.
0: Der ist auch toll. Da ist alles toll an diesem Film. Ich weiß nicht, warum der so schlechte Kritiken bekommen hat damals.
1: Ich auch nicht.
0: Ich finde, der funktioniert einfach von vorne bis hinten. Die Story war originell. Die Effekte waren damals richtig gut. Der hat einen super Soundtrack, der hat tolle Darsteller.
1: Der war genau in dem richtigen Maße irgendwie auch abgedreht und einfach auch irgendwie durch den Wind. Ich habe den immer gerne gemocht.
0: Ja. Und ich habe erst Jahre später rausgefunden, dass der Vater von Alan Parrish, also von der Rolle von Robin Williams, der Schauspieler eine Doppelrolle hatte, weil der hat auch den Jäger aus dem Jumanji-Spiel, den später gejagt hat.
1: Ja.
0: Habe ich als Kind nie mitbekommen, dass das derselbe, aber ich bin sowieso gesichtsblind,
1: stimmt,
0: das weiß man ja. Aber
1: das ist auch schon eine gewisse Symbolik, aber ich glaube, das habe ich als Kind auch nicht geschnallt, ja.
0: Toller Film, liebe ich. Mhm. Ich habe auf Platz 3 einen Film, den du auch schon genannt hast, Hook.
1: Ja.
0: Also, wenn's rein nach Lieblingsfilm ginge, so im Sinne von, ich sitze da verträumt, weil ich es einfach liebe, dann wäre Hook vielleicht sogar auf Platz 1 gekommen. Ich habe aber, also ich könnte meine kompletten Plätze 1 bis 3 auch durchwürfeln. Ich liebe die alle irgendwie auf andere Weise, aber gleich viel.
1: Hm.
0: Ich habe aber so ein bisschen Qualität noch ein bisschen einfließen lassen. Und da gibt's halt noch welche, die vor Hook genannt werden können. Aber ich liebe Hook über alles. Das ist einer der besten Filme, die er je gemacht hat. Und meine Lieblingsszene aus Hook ist tatsächlich, da kriege ich jedes Mal Pipi in die Augen, wo er das erste Mal bei den verlorenen Jungs ist und die nicht glauben, dass er Peter Pan ist. Und sich alle von ihm wegstellen, dann aber dieser kleine schwarze Junge zu ihnen hinkommt und sein Gesicht so durchknetet, so die Falten wegknetet und dann sagt, oh ja, da bist du ja, Peter. Da kriege ich jetzt mal Pipi in die Augen. Ich liebe diese Szene.
1: Das ist, der war auch wirklich von den knapp vorbei, war der bei mir der knappste knapp vorbei. Der ist wirklich toll. Ja.
0: Das ist auch ein Film, den kann ich jährlich gucken oder den gucke ich auch jährlich. Also der ist wirklich, da geht mir das Herz auf. So ein Tag. Auch wenn er heute traurig ist zu sehen, weil irgendwie Robin Williams ist tot. Maggie Smith, die ja die alte Wendy gespielt hat, ist auch tot.
1: Stimmt, die war ja auch dabei. Ja.

0: Bei den du hast ja bei den knapp vorbei besser, ja, bist du ihn drin.
1: Dann
0: aber ich, weil wenn ich ihn sage, dann muss ich ihn auf bestimmte Art und Weise sagen.
1: Und dann, du wirst laut.
0: Good morning, Vietnam!
1: Ich wusste, dass das kommt.
0: Das war nötig, also das musste ich jetzt machen.
1: Auch absolut toller Film und ich glaube, der erste wirklich gesellschaftlich kritische Film, den er gemacht hat.
0: Ja, ja. Aber es ist halt auch einfach, es ist so viel Robin Williams einfach auch drin in diesem Film und so viel so seine eigene Art und sein eigener Humor. Und aber basiert ja trotzdem auch auf einer wahren Gegebenheit und es ist einfach von vorne bis hinten ist es einfach ein richtig, richtig guter Film, finde ich. Es ist ein Film, der hat Herz, aber auch Substanz, möchte ich sagen.
1: Es ist wirklich ein toller Film.
0: Ja.
1: Das ist, den gucke ich auch. Ich glaube, das ist auch einer der ganz ersten, wo ihn Per Augustinski als Feststimme dann gesprochen hat.
0: Das kann gut sein. Der ist von 87, nee, von 87, ja, von 87. Genau.
1: Davor ja. Der hat viele Sprecher davor gehabt. Wolfgang Kondros hat ihn zum Beispiel mal gesprochen. Engelbert von Nordhausen hat ihn mal gesprochen. Da war ein bisschen Varianz drin. Aber so ab Good Morning Vietnam ungefähr war Per Augustinski sein Festsprecher.
0: Ja. Und
1: passt auch wie die Faust aufs Auge.
0: Passt wie die Faust aufs Auge. Deswegen, wie vorhin schon gesagt, also ohne Per Augustinski tue ich mir da mehr als schwer.
1: Ja. Okay.
0: Nein, aber Good Morning Vietnam, einfach ein fantastischer Film, ein Antikriegsfilm, ein Film mit einer Botschaft und mit dem absoluten Improvisationstalent von Robin Williams in Reinkultur.
1: Es war ein Casting, was sie besser nicht hätten treffen können.
0: Ja, absolut, absolut. Ja.
1: Ich habe übrigens, aber, das muss ich doch,
0: mich natürlich, ja?
1: Dazu sagen, nur Filme, wo er tatsächlich geschauspielt hat, drin und keine Voice-Acting-Sachen, sonst müsste man natürlich auch Aladdin, ja, oder sowas dazu Aladdin, nehmen. Aladdin,
0: genau.
1: Ja. Habe ich aber ausgeklammert, keine Synchro-Sachen.
0: Ja. Wo ich ja auch sagen muss, im Deutschen natürlich auch Per Augustinski, was die absolut richtige Wahl war.
1: Definitiv.
0: Das hätte auch kein anderer übersetzen können. Ja, genau. Ja.
1: Dann kommen wir zu meinem Platz 2. Mhm. Mein Platz 2 ist ein Film, den ich abgöttisch liebe, wo ich auch sage, das ist auch einer der wichtigsten Filme, die er gemacht hat, wo ich aber erst relativ spät drauf gestoßen bin, weil das kein Film ist, den man als Kind so mitbekommt oder sieht. Und das ist The Birdcage.
0: Mhm.
1: Schon mal gehört, schon mal gesehen?
0: Nö. Ich tue nur so wissend.
1: Also den musst du wirklich nachholen. Aus den mittleren 90ern. Und es geht darum, dass er ein Schwulenclub hat, also so ein Travestie-Varieté-Dance-Club, und darüber auch wohnt. Und er hat auch einen Sohn, den er mit seinem Partner aufgezogen hat, und der Sohn möchte heiraten. Das Problem ist, dass die Eltern von seiner Verlobten erzkonservative Politiker sind, die auch gerade an so einem Politskandal, also vor allem der Vater, an so einem Polizskandal vorbei sind und die dürfen nicht wissen, dass die Eltern von ihrem Schwiegersohn in Spe ein schwules Pärchen sind und dass das ein Schwulenclub ist und so weiter. Und für ein gemeinsames Essen bei denen müssen die halt so tun, als wären sie kein schwules Pärchen, als wäre das kein Schwulenclub und so weiter. Und ne, also für den Abend, der Sohn bittet sie halt darum, für ein Wochenende normal zu sein oder für einen Abend. Und es ist einer der lustigsten Filme, die Robin Williams je gemacht hat. Ist ein Remake von einem französischen Film, den habe ich auch mal gesehen.
0: Oh la la.
1: Ich glaube, der heißt Ein Käfig voller Narren in der deutschen Übersetzung. Der war aber, obwohl der recht ähnlich ist von der Story, bei Weitem nicht so gut. Also bei Weitem nicht. Das ist wirklich so ein Remake, was die Stärken des Originals ausgespielt hat. Mit Robin Williams. Mhm. Mit Nathan Lane als sein Lebenspartner.
0: Und ja.
1: Es gibt so eine schöne Anekdote davon, weil als sie den Film beworben haben, waren sie bei Oprah. Oprah ist ja so eine amerikanische Talkshow, das kennt man ja, Oprah Winfrey. Und Nathan Lane, der tatsächlich schwul ist, hatte sich zu der Zeit aber noch nicht geoutet. So, und dann ist er im Vorfeld zu Robin Williams hingegangen und hat gesagt, Ich habe ja ein bisschen Angst, dass Oprah mich hier vor den Kameras outen will jetzt, ne?

0: wegen dem Thema und alles. Und Robin hat gesagt, mach dir keinen Kopf, das wird sie nicht machen. Und dann gibt es tatsächlich dieses Interview live vor Publikum, wo Oprah zu Nathan Lane sagt, ja, wenn man dich in so einer Rolle sieht und so privat, dann denkt man sich ja, ist das oder ist das nicht? Was sagst du denn dazu? Und man sieht, dass Nathan Lane das richtig so Angst bekommt und denen das total unangenehm ist. Und dann springt Robin Williams rein, übernimmt das komplette Interview und sagt, ah, gut, dass dir das auffällt. Ja, also jetzt kann ich ja damit raus. Und rettet Nathan Lane, sodass das Thema komplett auf Robin Williams, der natürlich total überkandidiert Spaß darüber gemacht hat.
1: Ja.
0: Und Nathan Lane hat Jahre später gesagt, dass er so dankbar war, dass Robin Williams ihn in dem Moment gerettet hat, weil er selber noch nicht bereit war, sich öffentlich zu outen. Und Robin hat ihn in dem Moment wirklich den Arsch gerettet, mehr oder weniger. Und das ist so eine schöne Anekdote, weil ich glaube, dass Robin Williams wirklich ein Mensch ist, der den Raum gelesen hat, der die Menschen gelesen hat und wusste, wenn er jemandem helfen konnte. So.
1: Ja.
0: Allein durch seinen Humor. So, es ist den Leuten gar nicht aufgefallen. Das Thema war einfach komplett weg in dem Moment. Es ging nur noch um das, was Robin Williams da gemacht hat in dem Moment.
1: Ja, ja.
0: Und das ist so eine schöne Anekdote. Aber lange Rede, kurzer Sinn, nichtsdestotrotz, The Birdcage ist einer der schönsten, besten, tollsten, lustigsten Filme, die Robin Williams hier gemacht hat. Und alle, die ihn nicht kennen, lege ich ihn sehr, sehr nahe. Auch mit großartigen Darstellern.
1: Ich glaube, das kann man sowieso für alle der Top-Filme, die wir hier nennen, sagen. Also ich glaube, mit denen macht man allen keinen Fehler.
0: Definitiv.
1: Wir sollen ja auf den Chat eingehen. Ich habe eben die ganze Zeit gewartet, dass mal was im Chat passiert, während wir hier die Top-Liste machen. Onkel Chris hat eben gesagt, hab den Film nie gesehen. Ich glaube, er meinte Good Morning Vietnam. Ich bin mir nicht ganz sicher. Aber auch den auf jeden Fall angucken. Also
0: alle, die wir in den Top nennen, sehenswert.
1: Ja.
0: Definitiv.
1: Absolut. Gucken. Absolut. Ja.
0: Gut. Aber Birdcage vor allen Dingen.
1: Ja.
0: Weil ich weiß, dass er relativ unbekannt ist, gerade in Deutschland.
1: Ich habe den zwischenzeitlich gegoogelt und habe dann Bilder von Nathan Lane gesehen und habe gedacht, den kennst du doch nicht. Ich muss zugeben, ich kenne ihn, glaube ich, nur aus Austin Powers Teil 3, wo er eine ganz kleine Nebenrolle hat.
0: Hast du Only Murders in the Building gesehen?
1: Nee.
0: Da hat er auch eine Nebenrolle und er war die englische Synchronstimme von Timon aus König der Löwen.
1: Ah, okay. Ja. Der quasi der amerikanische Ilja Richter.
0: Kann man so sagen. Ja. Ilja Richter synchronisiert in dem Film tatsächlich auch mit, aber Hank Azaria, der auch so eine Nebenfigur, der war in den 90ern ja so mehr oder weniger Standardsprecher für Hank Azaria und da hört man auch Ilja Richter. Das ist auch eine ganz tolle Synchro. Und der konservative Politikervater wird von Gene Hackman gespielt. Wirklich, an dem Film stimmt einfach alles. Der geht ans Herz, der ist lustig, der hat ein wichtiges Thema. Und was mir halt auch gefällt, obwohl er die Figuren, also gerade auch die schwulen Figuren, gerade in der Rolle von Nathan Lane ein bisschen überkandidiert darstellt, stellt er die trotzdem sympathisch und realistisch dar. Also der eine ist halt so eine schwule Diva und der andere ist, Robin Williams ist eher, obwohl er offen schwul ist und auch so einen schwulen Touch hat, sage ich mal, ist er so für die 90er nicht klischeeschwul. Er ist so wirklich ein realistischer Vater, dem man das abkauft und so weiter. Es ist wirklich darstellerische, es ist einfach ein wirklich guter Film. So.
1: Ja. Ich glaube, ich muss den Film gucken und danach muss ich das Oprah-Interview sehen.
0: Mach das. Das ist Aber wir haben jetzt so viel über The Birdcage gesprochen, das tut ja den anderen Filmen ein bisschen unrecht. Deswegen sag doch mal, was hast du denn auf Platz 1?
1: Ich habe auf Platz 1, und du hast ihn eben schon mal bei deinen knapp vorbei genannt und hast auch schon gesagt, dass ich den gerne mag. Es ist der 200-Jahre-Mann. Den muss ich einfach aus ganz persönlichen Gründen, weil der irgendwie, das ist ein Film, den ich als Kind gesehen habe und den ich immer geliebt habe und den ich immer irgendwie unglaublich toll fand. Und
0: auch ein Film, der
1: auch so
0: irgendwie schlechte Kritiken damals bekommen hat, was ich nicht nachvollziehen kann. Genauso wie Hook. Der war auch Steven Spielberg, der zieht ja selber über Hook her und das habe ich nie verstanden.
1: Ja. Auch Sam Neill, den wir auch dieses Jahr verloren haben,
0: auch nicht
1: so lange her, der ist auch kürzlich gestorben, der da auch mitgespielt hat und auch eine tolle Figur da gespielt hat, den Familienvater.
0: Den Vater, genau.
1: Ist einfach ein Film, der mich auch irgendwie als Kind irgendwie da bin ich mit einem Tränchen rausgegangen. Da habe ich am Ende schon ein bisschen geweint, als der dann endet. Und dann am Ende so diese Sterbesequenz. Und als der das so im letzten Moment irgendwie so schafft, dann anerkannt zu werden
0: Er stirbt in dem Moment, wo es ihm eigentlich egal ist. Und er wird ja anerkannt, nachdem er schon tot, also so Sekunden, nachdem er tot. Also das, dieses melancholisch schöne Ende.
1: Genau. Das hat mich als Kind tatsächlich schon mitgenommen. Ja, Spoiler, genau. Ja, es ist ein Film von 99, den kann man jetzt auch mal spoilern. Dann ist halt jetzt so.
0: Es ist wirklich ein sehr, sehr
1: selbst wenn man
0: Film.
1: Das Ende kennt, weil den kann ich auch immer wieder gucken. Das ist egal, ob man das Ende kennt. Das ist einfach ein toller Film mit sehr viel Herz und den kann ich jedes Mal wieder gucken. Und er ist einfach so. Robin Williams ist hier auch in dem Film einfach so ursympathisch. Er ist einfach irgendwie so, wenn er diesen Roboter spielt. Es ist
0: zur selben Zeit kam ja noch ein anderer Film raus mit einem Roboter, der gerne ein Mensch sein möchte, nämlich AI von Spielberg.
1: Ja, aber
0: wo Robin Williams tatsächlich auch ein Cameo hatte als Stimme von einem Hologramm von Albert Einstein.
1: Natürlich, ja.
0: Ich glaube sogar im Deutschen auch Pierre Agostinski an der Stelle. Und wenn ich die beiden nebeneinander stelle, dann gewinnt der 200 Jahre Mann um Längen.
1: Ja, also für mich auf jeden Fall.
0: Ist natürlich thematisch auch völlig anders, aber...
1: Ist thematisch völlig anders.
0: Tonal völlig anders, thematisch ähnlich so.
1: Ja. Aber es war natürlich auch so ein bisschen zeitgeistig, ne? Also so 99, ich glaube Matrix war auch, also künstliche Intelligenz und sowas, das war natürlich schon so der heiße Scheiß, den man irgendwie im Kinofilm damals verarbeitet hat.
0: Aber das war der eine Film, der halt nicht dystopisch war, sondern herzlich.
1: Genau. Ja, richtig, genau. Und ich glaube, das ist auch was ich an dem Film unglaublich gerne mag, dass der eben irgendwie auch, also er hatte vielleicht auch so ein Teil, also natürlich hast du auch so wieder ein bisschen, da kommen wir ja fast so ein bisschen in die Star Trek-Gefilde rein, so Data, wem gehört Data, also so ein bisschen so die Verhandlung darüber, ist eine künstliche Lebensform, ist die empfindungsfähig, darf die über ihr eigenes Leben entscheiden und solche Fragen. Das finde ich, das sind sehr, wir nähern uns jetzt, glaube ich, einer Zeit, wo diese Fragen auch immer relevanter werden. Wer weiß, wo die Reise noch hingeht. Und das hat mich damals als Kind tatsächlich schon irgendwie fasziniert. Und ich sag auch heute immer noch gerne, man ist stets gern zu Diensten.
0: Schönes Zitat aus dem Film.
1: Ja.
0: Ja, dann bleibt eigentlich nur noch mein Platz 1 über. Und bei meinem Platz 1, muss ich zugeben, habe ich ein bisschen geschummelt.
1: Oha.
0: Da ich mich
1: nicht. Mir ist gar nicht mit Robin Williams.
0: Mein Platz 1
1: zurück in die Zukunft.
0: Mein Platz 1 ist Spice World mit den Spice Girls. So. Nein, natürlich nicht. Ich habe geschummelt, einfach weil ich mir nicht entscheiden konnte.
1: Mit allem habe ich jetzt gerechnet.
0: Ich habe ja schon gesagt, meine Platz 3 habe ich alle auf irgendeine Weise, auf gleiche Weise gern, wenn die auch thematisch alle verschieden sind. Aber da habe ich nicht ganz die Wahrheit gesagt, weil eigentlich sind es 4 Filme, die ich alle unterbringen wollte, weil ich die alle auf einer Stufe sehe. Und deswegen ist mein Platz 1 zweigeteilt. Ich habe 2 Filme auf Platz 1, die ich auf einer Stufe sehe.
1: Ich bin mir relativ sicher, dass ich einen weiß. Ich bin gespannt, wer der zweite ist.
0: Einen haben wir schon genannt, oder hattest du schon genannt?
1: Genau.
0: Den anderen hast du gar nicht genannt, das wundert mich ein bisschen.
1: Da bin ich jetzt sehr gespannt. Vielleicht habe ich ihn vergessen.
0: Oder du hast ihn nie gesehen. Ich weiß es nicht.
1: Das kann auch sein. Ja, das kann natürlich auch sein. Ist
0: tatsächlich, also den ein, welcher ist der eine, das weißt du?
1: Das ist der Club der Toten Dichter, würde ich sagen. Ja.
0: Das ist tatsächlich auch immer der allererste, der mir einfällt, weil ich denke, was ist der beste Robin Williams Film, weil da stimmt einfach alles an diesem Film. Es hat eine unglaublich tolle Story mit tollen Darstellern. Er ist traurig ohne Ende. Er hat ein Ende, wo man Tränen in den Augen hat, aber eher als tragik-dramatisches mit Lächeln im Gesicht. Dieser Moment, als er gefeuert wird, die Schule verlassen muss und die Schüler ihn anerkennen, auf die Stühle, auf die Tische steigen und oh Captain, mein Captain sagen, ist eine Szene, die hat sich, glaube ich, bei so vielen Leuten eingebrannt. Das hat ja auch, als Robin Williams gestorben ist, haben viele das ja auch nachgemacht als Respekt an ihn. Sogar bei der Tagesschau haben sie das, glaube ich, gemacht. Ich glaube, die Tagesschau-Sprecherin ist damals auf den Tisch gestiegen. Ich weiß es, also.
1: Verrückt.
0: Meine Lieblingsszene aus diesem Film ist allerdings, also, das wäre meine zweite Lieblingsszene mit mein Captain am Ende, weil einfach ein tolles Ende. Meine Lieblingsszene in dem Film ist aber, wo er seine Schüler auffordert, etwas vorzutragen in der Klasse. Und der eine Schüler sich nicht traut und auch nicht so wirklich was hat und er ihn trotzdem nach vorne holt und sagt, mach jetzt mal die Augen zu und ihn dann so anspornt und so Stichworte gibt und die Kamera fährt die ganze Zeit um sie herum und Robin Williams geht auch um ihn herum und gibt ihn, oder Professor Keating, also die Rolle, geht um ihn herum und gibt ihm immer mehr Anweisungen und der Junge kriegt immer mehr Selbstvertrauen und es bricht dann auf ihn heraus und du siehst dann ganz langsam, als die Figur von Robin Williams dann merkt, jetzt hat er ihn soweit, wie er sich zurückzieht, sich nur vor ihn hockt und einfach nur noch hört, was der Junge von sich gibt. Der halt dann wirklich Poesie von sich gibt, die ja spontan in diesem Moment passiert ist. Und das ist so ein magischer Moment für die Story selbst und auch als Filmmoment. Ich liebe diese Szene über alles.
1: Mhm.
0: So. Und der Club der Toten Dichter ist einfach für mich Perfektion im Filmkunst, 10 von 10 Punkten. Das ist ein absolut großartiger Film.
1: Hm.
0: So. Aber. Zweigeteilt.
1: Ja, jetzt bin ich gespannt.
0: Weil ich einen anderen Film mit Robin Williams genauso mag. Und vielleicht hilft es dir zu erraten, welches ist, wenn ich dir sage, das ist der Film, für den Robin Williams einen Oscar gewonnen hat.
1: Boah. Nee, es hilft mir tatsächlich nicht, weil ich... Du weißt ja, wie ich mit den Oscars immer firm bin.
0: Es war, glaube ich, 97 war das, glaube ich. Und da hat er die Nebenrolle des Psychiaters in Good Will Hunting gespielt.
1: Den habe ich tatsächlich nie gesehen. Das muss
0: das
1: ich leider zugeben. Das ist mit Sicherheit auch wieder eine große Lücke.
0: Definitiv. Good Will Hunting ist auch ein wundervoller Film. Da geht es darum, dass ein junger Hausmeister an der Universität ein mathematisches Rätsel löst, was eigentlich für die Studenten gedacht ist, von dem der Professor gesagt hat, so, da habt ihr jetzt das ganze Semester Zeit, das zu lösen, und er löst das an einem Nachmittag. Und der Professor halt total verwirrt ist, wer hat das gelöst? Und kommt dann heraus, dass es der Hausmeister war, also halt, der von einem sehr, sehr jungen Matt Damon gespielt wurde. Der aber kein Student ist, sondern halt aus der Gosse kommt und dann ein Hausmeister ist, aber halt einen extrem hohen IQ hat, aber auch eine schwierige soziale Geschichte, Unterschicht, Gefängnis und alles Mögliche. Und der Professor nimmt ihn unter seine Fittiche, kann dafür sorgen, dass er auch nicht wegen etwas, was er getan hat, in den Knast kommt, sondern stattdessen halt eine Therapie anfängt und so weiter. Und so kommt er mit Robin Williams zusammen, der halt Psychiater ist, aber so ein unkonventioneller Psychiater, der halt auf den Jungen eingeht und so ein bisschen sich auf sein Niveau herablässt. So, wenn du dich
1: kann mir Robin Williams auch nicht als konventionellen Psychiater vorstellen.
0: Nein, es ist aber nicht lustig, skurril oder so, sondern es ist eher so, wenn du dich wie ein Arsch benimmst, dann behandle ich dich auch wie ein Arsch. So.
1: Hm.
0: Und es ist ein absolut toller Film. Es ist einfach nur so eine Geschichte aus dem Leben quasi, auch wenn das jetzt so ein Hochbegabter ist, was ja jetzt nicht allgemeingültig ist, aber es ist trotzdem so wie eine Geschichte aus dem Leben. Es hat ein wirklich melancholisches, schönes Ende, wo es gar nicht so ein Happy End gibt, sondern nur so die Vorbereitung für ein Happy End quasi. Und die Rolle von Robin Williams als dieser zuvorkommende Psychiater ist so toll geschrieben, dass er da auch meiner Meinung nach wirklich völlig zu Recht den Oscar gewonnen hat. Drehbuch übrigens von Matt Damon und Ben Affleck verfasst gewesen, die dafür auch den Oscar gewonnen haben, für das beste Drehbuch damals. Die halt gesagt haben, wir sind relativ unbekannte Schauspieler, wir schreiben unseren Film jetzt einfach selber und dann dafür gekämpft haben, dass sie auch selber die Hauptrollen übernehmen dürfen. Oder beziehungsweise Matt Damon die Hauptrolle, Ben Affleck hat so eine Nebenrolle als bester Freund so. Aber es ist so ein toller Film. Und wer ihn nicht kennt, ich sag's nochmal, Good Will Hunting, unbedingt gucken.
1: Ich werde es mir auf die Liste schreiben.
0: Birdcage und Good Will Hunting, ich bestehe darauf, Alex.
1: Onkel Chris hat noch geschrieben, von Robin Williams kennt er nicht alle Filme, aber von Robbie Williams alle Lieder. Das tut mir leid.
0: Ja.
1: Nein.
0: Let me entertain you. Robbie Williams finde ich auch nicht so schlecht. Also was Popsänger angeht, ja, ist ja einer, der schon die besseren Songs geschrieben hat. Also, aber Robin Williams ist mir dann doch ein bisschen lieber. Damit sind wir durch mit den Top 3 für heute.
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0: Wir bereiten uns auf das Ende vor. Und auf das kommende sechste Jahr, was jetzt angebrochen ist.
1: Ja!
0: Das ist noch nicht das verflixte siebte Jahr. Wir sind noch im sechsten. Wir haben noch ein gutes Jahr vor uns, glaube ich. Deswegen freuen wir uns auf die nächste Sendung, wo ein neues Kapitel anspringt. Mal gucken, ob du mich immer noch frisurentechnisch nachmachst. Und bis dahin.
1: Nein, ich lass schon wieder wachsen.
0: Bis zum nächsten
1: Mal.
0: Tschüss.
1: Ciao.
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0: Sag mal, Alex.
1: Ja?
0: Warum müssen die Geburtstagssendungen eigentlich immer so lang sein?
1: Damit es nicht so viel lange dauert bis zur nächsten Geburtstagssendung.
0: Das ergibt Sinn.
1: Ja, ne?

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1: Wenn Schäfchenzählen bei euch nichts bringt und ihr immer noch nicht einschlafen könnt, dann habe ich vielleicht den ultimativen Tipp für euch. Zählt doch einfach die Takte des kommenden Liedes. Also 1, 2, 3, 4, 1, 2, 3, 4 und so weiter. Und ja, den Rhythmus dazu, den gibt's jetzt hier im kommenden Song.

Hier ist das Daily Update vom Montag, damit einen schönen 28. September zusammen. Naja, schön auf Montag. Egal. Heute vor 36 Jahren kam ein echter Spieleklassiker nach Europa, der Nintendo Game Boy. Er war klein, grau, ziemlich klobig und trotzdem wurde er Kult. In Deutschland kostete die Handheld-Konsole damals 169 D-Mark, wohlbemerkt. Er verkaufte sich später 120 Millionen Mal und erst der Nintendo DS knackte dann diesen Verkaufsrekord. Für viele begann damit in den 90ern eine ganz neue Spiele-Ära, nämlich Zocken überall, unterwegs, im Urlaub oder heimlich unter der Bettdecke, bis dann, naja, irgendwann die Batterie alle war. Heute vor einem Jahr, da wurde in China die höchste Brücke der Welt eröffnet. Sie spannt sich über eine gewaltige Schlucht, ist 1,4 Kilometer lang und auch unglaubliche 625 Meter hoch. Zum Vergleich, das ist deutlich höher als der Berliner Fernsehturm. Gebaut wurde, wie für China üblich, einfach nur kurz 3 Jahre lang. Ein echtes Megabauwerk und seitdem führt die Fahrt dort nicht mehr durch eine Schlucht, sondern einfach spektakulär über diese gigantische Brücke hinweg. Heute gibt's Geburtstagspost für eine ganz große Stimme. Jennifer Rush wird nämlich 66. Geboren wurde sie am 28. September 1960 als Heidi Stern. Später machte sie dann als Jennifer Rush Karriere und wurde mit ihrer kraftvollen Stimme zum Star der Rock- und Popwelt.

Aus Heidi wurde Jennifer und aus einer Sängerin eine echte Musikgröße. Happy Birthday zum 66. Heute vor 14 Jahren schwebten musikalische lila Wolken über Deutschland. Materia, Miss Platinum und Jascha landeten mit ihrem gemeinsamen Song auf Platz 1 der deutschen Charts.

eine Woche hielt sich der Track zwar nur an der Spitze, aber er wurde schnell zu einem Song, der einfach nach Spätsommer, Nacht und vor allem auch nach Großstadt klang. 2012 führte an diesen lila Wolken kaum ein Weg vorbei.

Oh, es führt übrigens auch kein Weg daran vorbei, dass ich jetzt aufhöre, hier zu erzählen und wir zurück zur Musik kommen, denn das war das Daily Update vom Montag. Und übrigens noch ganz kurz zum Abschluss, heute ist auch der Tag der dummen Fragen. Meine dumme Frage wäre, wenn es keine dummen Fragen gibt, warum gibt's dann bitte Meetings? Sven Weikamp, Daily Redaktion.

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Hier ist das Daily Update vom Montag, damit einen schönen 28. September zusammen. Naja, schön auf Montag. Egal. Heute vor 36 Jahren kam ein echter Spieleklassiker nach Europa, der Nintendo Game Boy. Er war klein, grau, ziemlich klobig und trotzdem wurde er Kult. In Deutschland kostete die Handheld-Konsole damals 169 D-Mark, wohlbemerkt. Er verkaufte sich später 120 Millionen Mal und erst der Nintendo DS knackte dann diesen Verkaufsrekord. Für viele begann damit in den 90ern eine ganz neue Spiele-Ära, nämlich Zocken überall, unterwegs, im Urlaub oder heimlich unter der Bettdecke, bis dann, naja, irgendwann die Batterie alle war. Heute vor einem Jahr, da wurde in China die höchste Brücke der Welt eröffnet. Sie spannt sich über eine gewaltige Schlucht, ist 1,4 Kilometer lang und auch unglaubliche 625 Meter hoch. Zum Vergleich, das ist deutlich höher als der Berliner Fernsehturm. Gebaut wurde, wie für China üblich, einfach nur kurz 3 Jahre lang. Ein echtes Megabauwerk und seitdem führt die Fahrt dort nicht mehr durch eine Schlucht, sondern einfach spektakulär über diese gigantische Brücke hinweg. Heute gibt's Geburtstagspost für eine ganz große Stimme. Jennifer Rush wird nämlich 66. Geboren wurde sie am 28. September 1960 als Heidi Stern. Später machte sie dann als Jennifer Rush Karriere und wurde mit ihrer kraftvollen Stimme zum Star der Rock- und Popwelt.

Aus Heidi wurde Jennifer und aus einer Sängerin eine echte Musikgröße. Happy Birthday zum 66. Heute vor 14 Jahren schwebten musikalische lila Wolken über Deutschland. Materia, Miss Platinum und Jascha landeten mit ihrem gemeinsamen Song auf Platz 1 der deutschen Charts.

eine Woche hielt sich der Track zwar nur an der Spitze, aber er wurde schnell zu einem Song, der einfach nach Spätsommer, Nacht und vor allem auch nach Großstadt klang. 2012 führte an diesen lila Wolken kaum ein Weg vorbei. Apropos, es führt übrigens auch kein Weg daran vorbei, dass ich jetzt aufhöre, hier zu erzählen und wir zurück zur Musik kommen, denn das war das Daily Update vom Montag. Und übrigens noch ganz kurz zum Abschluss, heute ist auch der Tag der dummen Fragen. Meine dumme Frage wäre, wenn es keine dummen Fragen gibt, warum gibt's dann bitte Meetings? Sven Weikamp, Daily Redaktion. 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
1: Na, wie sieht's aus? Könnt ihr auch nicht schlafen? Gar kein Problem. Dreht die Musik einfach so ein Stück lauter und singt mit. Und vielleicht klappt's dann ja mit dem Müdewerden. Wie dem auch sei, ich bin bei euch. Kommt gut durch die Nacht. 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
1: Hi, kurze Frage in die Runde. Braucht mich hier noch jemand oder kann ich schlafen gehen? Nein, Spaß beiseite. Wir machen natürlich noch ein bisschen weiter, mindestens bis die Sonne aufgeht. Ich bin Sven und versüße euch hier die Nacht. Hi und hallo. Einzige Chance, mir zu entkommen, ihr müsst einschlafen. Vielleicht klappt's ja mit diesem Song hier.

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1: 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Hier ist das Daily Update vom Montag, damit einen schönen 28. September zusammen. Naja, schön auf Montag. Egal. Heute vor 36 Jahren kam ein echter Spieleklassiker nach Europa, der Nintendo Game Boy. Er war klein, grau, ziemlich klobig und trotzdem wurde er Kult. In Deutschland kostete die Handheld-Konsole damals 169 D-Mark, wohlbemerkt. Er verkaufte sich später 120 Millionen Mal und erst der Nintendo DS knackte dann diesen Verkaufsrekord. Für viele begann damit in den 90ern eine ganz neue Spiele-Ära, nämlich Zocken überall, unterwegs, im Urlaub oder heimlich unter der Bettdecke, bis dann, naja, irgendwann die Batterie alle war. Heute vor einem Jahr, da wurde in China die höchste Brücke der Welt eröffnet. Sie spannt sich über eine gewaltige Schlucht, ist 1,4 Kilometer lang und auch unglaubliche 625 Meter hoch. Zum Vergleich, das ist deutlich höher als der Berliner Fernsehturm. Gebaut wurde, wie für China üblich, einfach nur kurz 3 Jahre lang. Ein echtes Megabauwerk und seitdem führt die Fahrt dort nicht mehr durch eine Schlucht, sondern einfach spektakulär über diese gigantische Brücke hinweg. Heute gibt's Geburtstagspost für eine ganz große Stimme. Jennifer Rush wird nämlich 66. Geboren wurde sie am 28. September 1960 als Heidi Stern. Später machte sie dann als Jennifer Rush Karriere und wurde mit ihrer kraftvollen Stimme zum Star der Rock- und Popwelt.

Aus Heidi wurde Jennifer und aus einer Sängerin eine echte Musikgröße. Happy Birthday zum 66. Heute vor 14 Jahren schwebten musikalische lila Wolken über Deutschland. Materia, Miss Platinum und Jascha landeten mit ihrem gemeinsamen Song auf Platz 1 der deutschen Charts.

Eine Woche hielt sich der Track zwar nur an der Spitze, aber er wurde schnell zu einem Song, der einfach nach Spätsommer, Nacht und vor allem auch nach Großstadt klang. 2012 führte an diesen lila Wolken kaum ein Weg vorbei. Apropos, es führt übrigens auch kein Weg daran vorbei, dass ich jetzt aufhöre, hier zu erzählen und wir zurück zur Musik kommen, denn das war das Daily Update vom Montag. Und übrigens noch ganz kurz zum Abschluss, heute ist auch der Tag der dummen Fragen. Meine dumme Frage wäre, wenn es keine dummen Fragen gibt, warum gibt's dann bitte Meetings? Sven Weikamp, Daily Redaktion.

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1: Hier ist das Daily Update vom Montag, damit einen schönen 28. September zusammen. Naja, schön auf Montag. Egal. Heute vor 36 Jahren kam ein echter Spieleklassiker nach Europa, der Nintendo Game Boy. Er war klein, grau, ziemlich klobig und trotzdem wurde er Kult. In Deutschland kostete die Handheld-Konsole damals 169 D-Mark, wohlbemerkt. Er verkaufte sich später 120 Millionen Mal und erst der Nintendo DS knackte dann diesen Verkaufsrekord. Für viele begann damit in den 90ern eine ganz neue Spiele-Ära, nämlich Zocken überall, unterwegs, im Urlaub oder heimlich unter der Bettdecke, bis dann, naja, irgendwann die Batterie alle war. Heute vor einem Jahr, da wurde in China die höchste Brücke der Welt eröffnet. Sie spannt sich über eine gewaltige Schlucht, ist 1,4 Kilometer lang und auch unglaubliche 625 Meter hoch. Zum Vergleich, das ist deutlich höher als der Berliner Fernsehturm. Gebaut wurde, wie für China üblich, einfach nur kurz 3 Jahre lang. Ein echtes Megabauwerk und seitdem führt die Fahrt dort nicht mehr durch eine Schlucht, sondern einfach spektakulär über diese gigantische Brücke hinweg. Heute gibt's Geburtstagspost für eine ganz große Stimme. Jennifer Rush wird nämlich 66. Geboren wurde sie am 28. September 1960 als Heidi Stern. Später machte sie dann als Jennifer Rush Karriere und wurde mit ihrer kraftvollen Stimme zum Star der Rock- und Popwelt.

Aus Heidi wurde Jennifer und aus einer Sängerin eine echte Musikgröße. Happy Birthday zum 66. Heute vor 14 Jahren schwebten musikalische lila Wolken über Deutschland. Materia, Miss Platinum und Jascha landeten mit ihrem gemeinsamen Song auf Platz 1 der deutschen Charts.

0: Eine Woche hielt sich der Track zwar nur an der Spitze, aber er wurde schnell zu einem Song, der einfach nach Spätsommer, Nacht und vor allem auch nach Großstadt klang. 2012 führte an diesen lila Wolken kaum ein Weg vorbei. Apropos, es führt übrigens auch kein Weg daran vorbei, dass ich jetzt aufhöre, hier zu erzählen und wir zurück zur Musik kommen, denn das war das Daily Update vom Montag. Und übrigens noch ganz kurz zum Abschluss, heute ist auch der Tag der dummen Fragen. Meine dumme Frage wäre, wenn es keine dummen Fragen gibt, warum gibt's dann bitte Meetings? Sven Weikamm, Daily Redaktion.
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